okay, kennt ihr diese Songs? Da vergisst man irgendwie, dass sie existieren. Aber sobald man nur den ersten Ton hört, zack, man ist voll textsicher, kann den ganzen Song in- und auswendig mitsingen. Und ich glaube, der nächste ist genauso einer. 2009 rausgekommen. Und der Text, wenn ich das nur höre, der schießt sofort in meinen Kopf. Das ist bei euch sicher auch so. Das ist Fireflies auf E3.

0: Sicht.
1: Diesen Song mit Freunden beim Fortgehen grölen und sich denken, ja, heute gehe ich nicht heim. Das ist die Ödra Hitnacht und wir gehen heute auch nicht heim. Wir bleiben zusammen wach. Jetzt mit einer absoluten Ikone, Cyndi Lauper, Time After Time.

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3: Ö3 ist hier mit dem schnellsten Verkehrsservice Österreichs und guten Nachrichten für Niederösterreich. Die Unfallstelle auf der A2 der Südautobahn Richtung Wien ab Wiener Neustadt ist geräumt und alle Fahrstreifen sind wieder befahrbar. Überall sonst habt ihr ebenfalls freie Fahrt.
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3: Weiter geht's mit dem Spiel Brasilien gegen Haiti und ich glaube, Clara könnte die Favoritenrolle vor Spielbeginn eigentlich nicht vergeben sein, oder Daniel Theissl?
5: Haiti, oder?
3: Ja.
5: Kleiner Scherz um 2.30 Uhr. Die Zahlen sprechen natürlich für sich. Fünffacher Weltmeister, Rekordweltmeister Brasilien gegen Haiti. Ein Team, das nach 52 Jahren wieder mal bei einer WM dabei ist und im fünften WM-Spiel um den ersten Punkt kämpft. Wird schwierig, aber in der ersten Runde dieser Gruppenphase hat man schon gesehen, auch gegen Schottland hat Haiti sehr, sehr mutig gespielt, durchaus gute Torchancen gehabt. Warum soll es nicht auch gegen Brasilien klappen? Die haben gegen Marokko noch nicht überzeugt. In Kürze geht's los.
3: Perfekt. 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

Es tut mir wirklich leid, aber ich verpasse euch jetzt denselben Ohrwurm, den ich seit 2 Wochen habe. Aber dieses Lied und vor allem der Text, es bleibt einfach hängen. Vielleicht auch, weil alle gerade so im WM-Fieber sind. Jetzt Stripes and Stars auf W3.

10 vor 3 und da kann man schon mal zweimal auf die Uhr schauen. Aber Hälfte vom Nachtdienst haben wir schon mal geschafft und die zweite geht zusammen auch noch recht easy. Also Kaffee holen und weiter geht's mit einem Song, den glaube ich alle, die so zwischen 2000 und 2010 in die Schule gegangen sind, fix einmal im Musikunterricht gesungen haben. Ihr erkennt ihn doch sofort, oder? Das ist Bad Day auf E3.

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1: Im Studio Daniel Theissl. Es ist 3 Uhr. Magna-Gründer Frank Stronach ist im Prozess um sexuelle Übergriffe in Kanada schuldig gesprochen worden. Und zwar in 2 von ursprünglich 12 Punkten, berichtet Rainer Hons.
2: Stronach ist wegen sexueller Nötigung einer ehemaligen Angestellten in den 1980er Jahren und sexueller Belästigung einer weiteren Frau in den 70ern schuldig gesprochen worden. Beide Frauen haben angegeben, Stronach habe sie erst in seinem früheren Restaurant Rooney's zum Hummerdinner und dann in seine Wohnung eingeladen. Dort soll es dann zu den Übergriffen gekommen sein. Im dritten hier noch angeklagten Fall habe es zu viele Unklarheiten gegeben, um Stronach zu verurteilen, sagt die Richterin. Schon zuvor waren mehrere Anklagepunkte gestrichen worden. Das Strafmaß steht noch nicht fest, dazu wird es im September eine Verhandlung geben. Es gibt außerdem noch einen zweiten Prozess zu Vorwürfen 6 weiterer Frauen. Er soll im Mai 2027 stattfinden. Der 93-jährige Stronach hat alle Vorwürfe stets zurückgewiesen.
1: Großer Aktionstag der Einsatzorganisationen heute in Linz. Von 10 bis 17 Uhr wird am ÖAMTC-Stützpunkt gezeigt, wie professionelle Hilfe funktioniert. Jürgen Freimuth berichtet.
3: Wenn es darum geht, rasch Hilfe zu leisten, arbeiten viele verschiedene Einsatzorganisationen tagtäglich professionell zusammen. Beim heutigen Aktionstag stehen diese Helferinnen und Helfer im Mittelpunkt. Neben einer Vorführung der Rotkreuz-Suchhundestaffel steht auch die Landung eines Notarzthubschraubers am Programm. Außerdem können Besucherinnen und Besucher in einem Unfallsimulator Platz nehmen, erklärt ÖAMTC-Landesdirektor Harald Grossauer.
4: Mit dem Unfallsimulator können wir einen Überschlag eines Autos simulieren. Man hängt im Gurt mit dem vollen Körpergewicht und die Menschen können dann trainieren, wie sie aus einem Auto am besten aussteigen können, wenn es auf dem Dach liegt.
3: Bei einer Fahrrad-Pop-Up-Werkstatt servicieren Techniker kostenlos Räder. Darüber hinaus geben Expertinnen Einblick in die Bereiche E-Mobilität und Verkehrssicherheit.
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1: Brasilien gegen Haiti. Knapp eine halbe Stunde ist gespielt. Brasilien führt mit 1:0. Mateus Cunha trifft per Abstauber nach einem Schuss von Vinicius Junior. Die Führung verdient, aber der fünffache Weltmeister tut sich schwer. Haiti beschränkt sich nicht nur auf das Verteidigen, traut sich auch mitzuspielen und Offensivakzente zu setzen. Das Duell der Gruppengegner hat zuvor Marokko 1:0 gegen Schottland gewonnen. Jetzt zum Wetter und zu Daniel Schlager.
6: Tag 3 und 4 der Hitzewelle liegen jetzt am Wochenende vor uns. Schon in der Früh ist es zum Teil sehr warm. Am Nachmittag hat es dann 28 bis 35, heute in Wien und im Weinviertel sogar bis zu 37 Grad. Von beständig kann aber nicht die Rede sein. Zur Sonne kommen im Tagesverlauf auch Quellwolken und teils heftige Schauer und Gewitter. Am geringsten ist die Gewittergefahr heute in Vorarlberg, im westlichen Donauraum und im Burgenland. Am Sonntag ändert sich wenig, es geht schwül heiß weiter mit Sonne und ein paar gewittrigen Schauern.
7: Ihr hört Ö3, wir haben für euch den schnellsten Verkehrsservice Österreichs und alles im Blick. Und jetzt geht's wirklich ganz schnell. Keine Staus, keine Störungen. Gute Fahrt euch.
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7: Seid ihr ready für die 80er Hits? Also Bob Marley, Billy Joel, Whitney Houston, Dolly Parton, Elton John. Das hört gar nicht mehr auf mit den Musikikonen. Also ich würde sagen, starten wir einfach gleich rein.

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0: 3 hier mit dem schnellsten Verkehrsservice Österreichs um kurz vor 3:30 und guten Nachrichten. Aktuell sind uns keine Störungen gemeldet. Kommt gut an euer Ziel.
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0: Gerade Pause beim Spiel Brasilien gegen Haiti, Ö3-Reporter Daniel Teissl. Man kann jetzt schon sagen, Überraschungen gibt es in dem Spiel keine mehr.
2: Nein, die Brasilianer führen mit 3:0. Man muss aber dazu sagen, 20 Minuten haben sie sich sehr schwer getan. Dann trifft Matheus Cunha zum ersten, bricht den Ball und die Seleção kommt ins Rollen. Noch einmal Matheus Cunha und Vinicius Junior, die Torschützen für die Brasilianer. In Kürze beginnt die zweite Spielhälfte.
0: Super, danke dir.
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0: Und weiter geht's bei uns mit richtig guter Musik aus den 80ern. Zum Beispiel Madonna, Like a Virgin, Phil Collins, Another Day in Paradise und ganz viele, viele mehr. Und den Anfang, den macht mal Tina Turner.

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1: Im Studio Daniel Theissl. Es ist 4 Uhr. Ein Güterzug ist in München im nördlichen Stadtteil Milbertshofen von einer Brücke auf eine Straße gestürzt, etwa 5 Meter tief. Details hat die Münchner Polizei noch nicht bekannt gegeben. Die Digitalisierung ist einer der Gewinner des Doppelbudgets für die Jahre 2027 und 2028. Hier wird nicht gespart, sondern investiert. Rund 250 Millionen Euro. Saskia Fenenbos berichtet.
2: Mit dem Geld soll unter anderem die ID Austria App mit mehr Funktionen ausgestattet werden. Ab 2027 wird dann die europäische digitale Brieftasche ID Wallet umgesetzt. Damit kann man zukünftig Reisepass, Führerschein und Personalausweis europaweit nur noch digital mitführen. Mit der Digitalisierung von Registern soll nicht nur unnötiges Mehrfachübermitteln von Dokumenten vermieden werden, sondern das bringe auch Einsparungspotenzial, so Digitalstaatssekretär Alexander Pröll, ÖVP.
3: Langfristig sehen wir massive Einsparungen. Wenn wir zum Beispiel die Registeranbindung hernehmen, gehen wir davon aus, dass ein investierter Euro 10 Euro in Einsparung bringt.
2: Zusätzlich wird in der Verwaltung die künstliche Intelligenz ausgebaut und in Schulungen zum Thema investiert.
1: Die größte Gefahr beim Wandern ist Ablenkung. 255 Menschen sind im vergangenen Jahr bei Bergunfällen gestorben, am häufigsten durch Stolpern und Abstürzen. Ö3-Reporter Wolfgang Böhmer.
4: Ja, der schnelle Blick aufs Display, weil es eben gerade piepst oder in der Tasche vibriert und das Ganze vielleicht noch auf einem schmalen Weg im Gelände. Viktor Howard, Chef der Alpinpolizei hier in Tirol, das kann verdammt schnell gefährlich werden, warnt ihr alle.
5: Es ist sehr oft unfallkausal. Während des Gehens mit dem Handy herumspielen ist ein absolutes No-Go. Wenn man das Handy schon in die Hand nimmt, dann unbedingt stehen bleiben.
4: Weil es reicht eine Wurzel und schon geht's bergab.
5: Ja, genau. Oder ein größerer Stein und dann ist man relativ schnell im Absturzgelände unterwegs und dann wird's fatal.
4: Und das Zweite, eh bekannt, aber fällt einfach immer öfter auf, das perfekte Selfie. Und die Freunde oder die Likes im Kopf vergisst man auf die Vernunft, steigt auf Felsen, wo man nichts zu suchen hat, setzt sich irgendwo möglichst spektakulär in Szene und geht vielleicht den Schritt, den man ja eigentlich nicht machen wollte.
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1: Brasilien führt gegen Haiti weiterhin 3:0. Knapp 70 Minuten sind gespielt. 2 Tore von Mateus Cunha, ein Treffer von Vinicius Junior. Und jetzt zum Wetter und zu Daniel Schlager.
7: Hochsommerlich geht's am Wochenende weiter. Zunächst gibt's an beiden Tagen viel Sonne und schweißtreibende 28 bis 36, wenn nicht sogar 37 Grad. Die 37 am ehesten im östlichen Flachland. Tagsüber entstehen aber Quellwolken, Regenschauer und Gewitter. Los geht's heute Mittag in und rund um die Obersteiermark. Später sind sie dann nirgends ganz auszuschließen. Und manche Gewitter können in der schwülen Luft heftig werden. Mit viel Regen in kurzer Zeit, vereinzelt auch mit starken Windböen. Das Ende der Hitzewelle vorerst nicht in Sicht.
8: Ö3 hier mit dem schnellsten Verkehrsservice Österreichs. Und wenn ihr jetzt schon unterwegs seid, habe ich gute Nachrichten. Aktuell ist es ruhig, also gute Fahrt euch.
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8: Heute mit mir Stella Hai und das ist die neue von J-Lo und David Guetta. Save Me Tonight.

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1: Ich habe jetzt ganz kurz zweimal hinschauen müssen, als ich gesehen habe, dass das nächste Lied einfach vor 16 Jahren rausgekommen ist. Ohne Witz, ich kann mich noch so gut erinnern. Ich hatte das damals sogar auf CD und habe das auf und ab gehört und bin daheim herumgesprungen, wie als gäbe es kein Morgen. Und so manche Dinge ändern sich halt auch nicht, weil zu Katy Perry herumspringen geht auch heute noch gut.

One Republic bei uns auf Ö3. Schön, dass ihr jetzt schon oder noch immer wach seid. In beiden Fällen gibt es die beste Musik bei uns. Jetzt zum Beispiel mit einem richtig frühen 2000er-Feeling. Ghetto Superstar.

0: 3 hier mit dem schnellsten Verkehrsservice Österreichs. Wir schauen für euch auf die Straßen und die schauen gut aus. Aktuell sind uns keine Staus oder Störungen gemeldet. Gute Fahrt.
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0: Erster Sieg für Brasilien bei dieser Fußball-WM. Die Brasilianer gewinnen wie erwartet gegen Haiti. Klar, Daniel Theiss.
3: 3:0 wird es wohl werden. Die Nachspielzeit, die 5 Minuten, die sind jetzt eigentlich schon abgelaufen. In Kürze wird der Schiedsrichter wohl abpfeifen und dieses Spiel beenden. Erster Sieg für Brasilien durch die Tore. 2x Cunha, 1x Vinicius Junior. Die Fans der Seleção haben aber ein paar Schweißperlen auf der Stirn, denn Starspieler Rafinha, der musste früh ausgewechselt werden, Verdacht auf Oberschenkelverletzung, 7 bis 10 Tage Pause wird schon gemunkelt und ja, Haiti hat sich wieder sehr beherzt gespielt, auch versucht offensiv zu spielen, aber hat wieder nicht geklappt mit einem Punktgewinn hierbei im 5. WM-Spiel. 0:3, jetzt ist Schluss, Brasilien feiert, Haiti, naja. Vielleicht beim nächsten Mal gegen Marokko.
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Samstag, 4.37 Uhr. Darf man da schon guten Morgen sagen oder ist es noch nicht so angesagt? Ich weiß, es ist noch ziemlich früh, aber wir starten einfach gemeinsam ins Wochenende. Dann ist es ein bisschen leichter. Jetzt die ganz neue von Seiler und Speer auf E3.

Nico Santos auf Ö3. Schönen guten Morgen. Wach werden, Kaffee holen und Musik genießen. Das sind wirklich die einzigen Gedanken, die ihr um diese Uhrzeit braucht. Wir starten mit euch in den Tag. Wir stehen gemeinsam auf. In 10 Minuten ist es 5 Uhr.

0: Ö3 hier am 20. Juni. Bei uns geht's gleich weiter mit der besten Musik zum Aufstehen. Zum Beispiel Michael Schulte mit 5 AM. Davor noch ein Info-Update von Daniel Theisel. Es ist 5 Uhr.
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2: Mangelhaft. So beurteilt das Österreichische Institut für Telekommunikation den Jugendschutz auf den großen Social-Media-Plattformen. Ö3-Reporterin Annalena Seber, wie gut oder schlecht sind denn die Jugendlichen auf YouTube, Instagram, TikTok und Snapchat wirklich geschützt?
3: Also es ist auf jeden Fall noch Luft nach oben. Autoplay, Push-Nachrichten oder Streaks wie beispielsweise die Flammen auf Snapchat sind oft standardmäßig eingestellt. Das kritisiert der ÖIRT. Ein weiterer Kritikpunkt: auf Snapchat und Instagram kann die Altersprüfung ganz einfach umgangen werden. YouTube und TikTok haben da schon eine strengere Verifizierung. Positiv aufgefallen ist, dass auf allen Plattformen die Konten von Jugendlichen automatisch auf privat gestellt werden.
2: Zwei Waggons eines Güterzugs sind in München in der Nähe des Olympiaparks von einer Brücke rund 5 Meter tief auf eine Straße gestürzt, offenbar beim Rangieren. Eine Person soll lebensgefährlich verletzt worden sein, unklar noch, was der Güterzug geladen hatte, laut Polizei kein Gefahrengut. Spanien und Frankreich wehren sich gegen sogenannte Return Hubs, also Abschiebezentren außerhalb der EU. 19 Länder haben beim EU-Gipfel dafür gestimmt. Das notwendige Gesetz dafür wurde vom EU-Parlament abgesegnet. In Brüssel ist Ö3-Reporterin Verena Sophie Meyer.
4: Schon bald sollen erste Abschiebezentren stehen. Das ist das Ziel von Italien, Dänemark, Ungarn und Österreichs Kanzler Christian Stocker.
5: 19 Staaten, 19 Regierungschefs haben unterschrieben, dass die Return Hubs umgesetzt werden sollen. Das bedeutet, dass die Null-Toleranz-Politik in Europa angekommen ist.
4: Die EU-Kommission wird in dem Brief aufgerufen, Hilfe und finanzielle Mittel bereitzustellen. Eine klare Absage kommt dazu von Frankreichs Präsident Emmanuel Macron.
6: Cette politique-là, la France ne la soutient pas.
4: Frankreich unterstütze diese Politik nicht. Sie sei weder vereinbar mit europäischen Werten noch effizient.
6: Je ne crois pas par ailleurs que ce soit efficace.
4: Abschiebezentren in Drittstaaten hätten bisher nicht funktioniert, so Macron. Auch Spaniens Premier Pedro Sanchez lehnt Abschiebezentren ab und nennt sie eine Verschwendung von Ressourcen, die in der EU gerade knapp sind.
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2: Brasilien gewinnt gegen Haiti 3:0. 2 Tore schießt Cunha, eines Vinicius Junior. Die Brasilianer damit in der Gruppe C an der Tabellenspitze vor Marokko. Die Marokkaner besiegen in der Nacht Schottland 1:0. Und seit ein paar Minuten läuft das Spiel Türkei gegen Paraguay. Ö3-Reporter Martin Lang, schon wieder ein frühes Tor.
8: Und zwar nach 64 Sekunden. Galarza von Atlanta spielt in den USA 1:0 für Paraguay. Damit das schnellste Tor der WM. 5 Sekunden schneller als das des Marokkaners Saibari. Die Türken, wenn sie dieses Spiel verlieren, hätten sie 2 Niederlagen und dürfen schon die Heimreise planen. Denn das ist die Gruppe, in der Gastgeber USA schon fix weiter ist nach einem 2:0 gegen Australien.
2: Und jetzt zum Wetter und zu Daniel Schlager.
9: Die Hitzewelle liegen jetzt am Wochenende vor uns. Schon in der Früh ist es zum Teil sehr warm. Am Nachmittag hat es dann 28 bis 35, heute in Wien und im Weinviertel sogar bis zu 37 Grad. Von beständig kann aber nicht die Rede sein. Zur Sonne kommen im Tagesverlauf auch Quellwolken und teils heftige Schauer und Gewitter. Am geringsten ist die Gewittergefahr heute in Vorarlberg, im westlichen Donauraum und im Burgenland. Am Sonntag ändert sich wenig, es geht schwül heiß weiter mit Sonne und ein paar gewittrigen Schauern.
0: Ö3 hier mit dem schnellsten Verkehrsservice Österreichs. Wir schauen für euch auf die Straßen und aktuell kommt ihr überall gut durch. Kommt gut an euer Ziel.

0: Am Wochenende bleibt endlich mal Zeit für so ein richtig großes, gutes Frühstück, oder? Was gibt's denn dann so bei euch?
1: Ein Kaffee und leckeren Croissants.
2: Obst und Gemüse und Kaffee. Ein haufenweise Kaffee.
0: Also auf jeden Fall Kaffee, der darf nicht fehlen. Aber wenn man mal sich so richtig gönnen will in der Früh, ich sage ja, eine frische Eierspeis, da gibt's fast nichts Besseres.

Guten Morgen und ich starte jetzt einfach voll direkt rein und zwar mit der Frage, für den eigenen Kinderwunsch entscheiden und dafür gegen die Liebe des Lebens. Yes, und dieses Dilemma und weitere besprechen ab heute wieder um 16 Uhr Tina Ritschl und Martin Zilliel mit euch bei Frag das ganze Land und ihr könnt aber jetzt schon mitdiskutieren und abstimmen bei uns auf der Ö3 Homepage.

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3: Ö3 hier mit dem schnellsten Verkehrsservice Österreichs um 5:30 und es geht wirklich ganz schnell. Ihr kommt überall gut voran.
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3: Seit einer halben Stunde spielt Türkei gegen Paraguay und Ö3-Reporter Martin Lang. Die Südamerikaner führen weiterhin mit 1:0.
6: Ja, Stella mit dem schnellsten Tor dieser Wellen nach genau 64 Sekunden. Flachschuss, nichts zu halten für den türkischen Torhüter. Bei den Türken spielt übrigens der aus Wien stammende Mert Müldür, Ex-Rapid-Spieler, ja heute von Beginn an. Aber die Türken drücken, drängen, kommt aber nichts raus. Und der Verlierer dieses Spieles darf die Heimreisepläne schon genauer studieren.
3: Danke dir.
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Sir Samson auf Ö3 So muss ich aufstehen anhören. Und für alle, die um die Uhrzeit vielleicht doch ein bisschen mehr Tempo brauchen, gibt es jetzt die ganz neue von Parov Stelar. Das ist Black Lilies.

15 Minuten vor 6. Schönen guten Morgen auf E3. Gleich geht's bei uns los mit dem Ö3-Wecker in der Weekend Edition und Flo Strohofer steht mit euch auf. Davor gibt's noch eines der schönsten Mutter-Tochter-Duets auf dieser Welt, wie ich finde. Das sind Pink und ihre Tochter Willow. Cover me in sunshine.

0: Guten Morgen. Hier ist der Dreiwecker am Samstag in der Früh. Was ist passiert, während wir alle geschlafen haben? Julia D'Agostino bringt uns jetzt einmal auf den neuesten Stand. Es ist ganz genau 6 Uhr.
1: Guten Morgen.
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3: Schuldspruch. Magna-Gründer Frank Stronach ist im Prozess um sexuelle Übergriffe in Kanada schuldig gesprochen worden. Und zwar in 2 von ursprünglich 12 Punkten. Ö3-Reporter Rainer Hunz.
4: Stronach ist wegen sexueller Nötigung einer ehemaligen Angestellten in den 1980er Jahren und sexueller Belästigung einer weiteren Frau in den 70ern schuldig gesprochen worden. Beide Frauen haben angegeben, Stronach habe sie erst in seinem früheren Restaurant Rooney's zum Hummerdinner und dann in seine Wohnung eingeladen. Dort soll es dann zu den Übergriffen gekommen sein. Im dritten hier noch angeklagten Fall habe es zu viele Unklarheiten gegeben, um Stronach zu verurteilen, sagt die Richterin. Schon zuvor waren mehrere Anklagepunkte gestrichen worden. Das Strafmaß steht noch nicht fest. Dazu wird es im September eine Verhandlung geben. Es gibt außerdem noch einen zweiten Prozess zu Vorwürfen 6 weiterer Frauen. Er soll im Mai 2027 stattfinden. Der 93-jährige Stronach hat alle Vorwürfe stets zurückgewiesen.
3: Der Streit ums Geld hat auch gestern den EU-Gipfel in Brüssel geprägt. Knapp 2 Billionen Euro soll das 7-jährige EU-Budget ab 2028 umfassen, so der Vorschlag der EU-Kommission. Viel zu viel für die Nettozahlerländer, darunter Deutschland, die Niederlande und auch Österreich. Länder, die mehr Geld nach Brüssel schicken, als sie herausbekommen. Bundeskanzler Christian Stocker.
5: Der mehrjährige Finanzrahmen wurde intensiv diskutiert. Es ist klar, dass das Volumen zu hoch ist. Es muss reduziert werden. Das wird noch ein weiter Weg sein. Es soll ja Ende des Jahres bereits ein Ergebnis vorliegen. Ich werde dem nicht im Wege stehen, aber der Vorschlag müsste sich da noch wesentlich ändern.
3: Sagt Bundeskanzler Stocker im Ö3-Interview. Todesfalle Berg. Im Vorjahr sind 255 Menschen in den heimischen Bergen ums Leben gekommen. Haupttodesursache ist Stolpern und Abstürzen. Oft auch infolge von Ablenkung, etwa durchs Handy. Ö3-Reporter Wolfgang Böhmer.
6: Ja, der schnelle Blick aufs Display, weil es eben gerade piepst oder in der Tasche vibriert und das Ganze vielleicht noch auf einem schmalen Weg im Gelände. Viktor Howard, Chef der Alpinpolizei hier in Tirol, das kann verdammt schnell gefährlich werden, warnt ihr alle.
7: Es ist sehr oft unfallkausal. Während des Gehens mit dem Handy herumspielen ist ein absolutes No-Go. Wenn man das Handy schon in die Hand nimmt, dann unbedingt stehen bleiben.
6: Weil es reicht eine Wurzel und schon geht's bergab.
7: Ja, genau. Oder ein größerer Stein und dann ist man relativ schnell im Absturzgelände unterwegs und dann wird's fatal.
6: Und das Zweite, eh bekannt, aber fällt einfach immer öfter auf, das perfekte Selfie. Und die Freunde oder die Likes im Kopf vergisst man auf die Vernunft, steigt auf Felsen, wo man nichts zu suchen hat, setzt sich irgendwo möglichst spektakulär in Szene und geht vielleicht den Schritt, den man ja eigentlich nicht machen wollte.
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3: Derzeit läuft das Spiel Türkei gegen Paraguay und Ö3-Reporter Martin Lang. Zur Pause führen die Südamerikaner 1:0.
9: Und zwar mit dem schnellsten Tor dieser WM nach 64 Sekunden durch Galarza. Aber die Türken drücken und drängen. Mert Müldür, der aus Wien stammt, trifft die Latte und auch die Stange per Kopf. Und dann gibt es erstmals die neue Regel als Anwendung. Nämlich, wenn sich ein Spieler den Mund zuhält und dabei den Gegenspieler vermeintlich beschimpft. Das hat den Paraguayer Miguel Almirón getroffen von Atlanta United. Nach Wiederbeweis hat er dafür die rote Karte gesehen. Die Regelauslegung ist streng, aber letztendlich hat sie wohl auch ihren Sinn. Paraguay führt mit einem Spieler weniger zur Pause 1:0.
3: Und wir schauen jetzt noch weiter zu Nicola Biermeier.
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10: Heiß und sonnig, teilweise aber auch gewitterig wird das Wochenende. 25 Grad sind es jetzt schon um 6 Uhr in Hornstein im Burgenland. Und mit viel Sonne werden es 28 bis 35 im Wiener Becken und im Weinviertel sogar bis zu 37 Grad. Zudem ist es schwül und in der schwülen Luft entstehen allmählich ein paar Regenschauer und teils heftige Gewitter. Vor allem kann es große Regenmengen in kurzer Zeit geben. Nur wenig Gewitter sind es heute im Burgenland und in Vorarlberg. Morgen weiter heiß mit viel Sonne, ab Mittag aber auch wieder teils kräftige Gewitter und morgen sind sie überall möglich.
0: Ö3 ist hier mit dem schnellsten Verkehrsservice Österreichs und Kerstin Obermeier.
11: Gut schaut's aus. Im Moment sind wenige unterwegs auf Österreichs Straßen, deshalb kommt es sehr gut voran. Gute Fahrt.
0: Schön, dass ihr schon wach seid. Diese Uhrzeit, 5:05, ist ja eigentlich einfach nur zum Genießen da. Wenn so langsam die Sonne aufgeht, die Vögel draußen zwitschern, diese noch leicht müde Stimme von der Kerstin.
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0: sagst nichts mehr, gell?
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0: Ja, ich bin auch noch ein bisschen müde, aber da passt dieser Song perfekt. Klingt ein bisschen wie die Snooze-Taste. Nochmal umdrehen. Die neue von Harry Styles. Da weg am Samstag. Guten Morgen von uns.
3: Morgen.

0: jetzt noch halbwegs kühl, aber es wird richtig heiß, Niki.
1: Ja, bis zu 37 Grad, vor allem im Wiener Becken und im Weinviertel.
0: Wahnsinn. Kleiner Lifehack, geht's bei dieser Hitze heute vielleicht mal in den Keller? Nicht nur zum Abkühlen, sondern ja vielleicht auch zum Geld verdienen. Guten Morgen mit Rebecca am Samstag, 13 Minuten nach 6. Vielleicht kommt sie ja dann als Multimillionär wieder rauf. Unfassbare Geschichte, die da einem Amerikaner passiert ist. Der wollte ja nur ganz gemütlich seinen Keller ausmisten. Und zwar altes Videospiel braucht er immer, Mario Kart, das kann man ja verkaufen. Das war aber zufällig ein bisschen was wert, schien aus dem Bäcker-Team.
2: Ein verrückter Sammler hat für eine versiegelte Kopie von Super Mario Brothers, also dem allerersten, 3 Millionen US-Dollar hingelegt. Und das ist ein Weltrekord für das teuerste Videospiel aller Zeiten. Das Skurrile ist, das, was dieses Game wirklich wertvoll macht, ist ein einziger Aufkleber, ein Glanzsticker. Die wurden nur ganz kurz produziert. Laut dem Auktionshaus gibt es weltweit nur 3 bekannte versiegelte Exemplare und das ist eines davon.
0: Wahnsinn. Naja, vielleicht doch einmal so einen kleinen

0: cooler Song. Niki, was gefällt dir dran?
1: Ja, plätschert so dahin.
0: Ja, da merkt man, dass du aus der Wetterredaktion bist. Guten Morgen, Wecker. Es ist 6.23 Uhr und jetzt sind wir endgültig im Sommer angelangt. 37 Grad heute drinnen, aber das Wetter braucht ähnlich wie bei der Fußball-WM auch einmal eine kleine Hydration-Break, eine Trinkpause, die aber halt auch zu Unwettern führt. Gesehen gestern in Vorarlberg.
1: Ja, und auch heute können in der schwülheißen Luft ausgehend vom Berg- und Hügelland einige Regenschauer und auch wieder teils heftige Gewitter entstehen. Die Gewitter bewegen sich heute nicht viel, stehen also oft länger an derselben Stelle und damit sind heute vor allem große Regenmengen in kurzer Zeit möglich. Teilweise aber natürlich auch Sturmböen und Hagel und natürlich zahlreiche Blitze.
0: Wenn man ein bisschen was vorhat bei dem Wetter, weil jetzt schaut es ja noch schön aus, so eine Wandertour zum Beispiel, wie schaut es da aus?
1: Ja, früh starten, nicht zu lange Touren planen, am besten am frühen Nachmittag schon wieder unten sein oder dann eben in einer Hütte. Wenn die Gewitter heute heftig werden, dann hört ihr es auf jeden Fall verlässlich hier auf Ö3.
0: Ö3, euer Informationsradio und natürlich euer Musikradio. Selena Gomez gibt's gleich nach diesem Banger von Falco.

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1: Ö3 um ganz genau 6:30 mit dem schnellsten Verkehrsservice Österreichs. Kerstin Obermeier, es gibt zwei Probleme auf der Tauernautobahn.
2: In Salzburg auf der A10 Richtung Villach bei Flacher Winkel ist der Tauerntunnel gesperrt. Da steht ein LKW mit Panne im Tunnel, da am besten abwarten. Und in der Folge auf Kärntner Seite gibt es einen Unfall auf der A10 Richtung Villach zwischen Spital Ost und Paternion. Bei Kilometer 158 ist die rechte Fahrspur blockiert. Der Stau hat sich schnell aufgebaut, jetzt sind schon 20 Minuten Zeitverlust, Tendenz leider weiter steigend. Und damit zu Julia D'Agostino.
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4: Zweite Halbzeit beim Match Türkei gegen Paraguay. Die Südamerikaner führen weiterhin 1:0. Die Türkei ist unter Druck, mit Reporter Martin Lang.
5: Ja, denn wenn die Türkei dieses Spiel jetzt in San Francisco verliert, dann ist das vorzeitige WM-Aus schon besiegelt, weil ja heuer die direkten Duelle zuerst sind. Paraguay knapp vor der Pause, rote Karte kassiert, die Türken treffen, Latte, Stange, das Führungstor fällt schon nach 64 Sekunden für Paraguay. Also im Moment sind die Südamerikaner besser im Rennen.
4: Viel zu tun gab es gestern für die Feuerwehren in Vorarlberg. Nach heftigen Gewittern bei Feldkirch und Rankweil musste aufgeräumt werden, bei mehr als 100 Feuerwehreinsätzen. Auch in der Schweiz hat es wegen Sturm und Starkregen Probleme gegeben. In Zürich waren einige Flüge verspätet. Und die Maturantinnen und Maturanten an AHS und BHS waren heuer ähnlich erfolgreich wie im Vorjahr. Mindestens 98% haben laut Bildungsministerium nach Einrechnung der Jahresnote bestanden. Nur das Fach Mathematik bleibt quasi Endgegner Nummer 1. Hier musste ein Zehntel eine Kompensationsprüfung machen, um zumindest ein Genügen zu bekommen. Jetzt weiter zum Wetter mit Nicola Biermeier.
6: Die Hitze hält weiter an. Besonders heiß wird es heute im Wiener Becken und im Weinviertel mit bis zu 37 Grad. Aber auch sonst werden es 28 bis 35 Grad. Für viele Stunden scheint die Sonne. In der schwülen Luft bilden sich dann allmählich jedoch Regenschauer und teils heftige Gewitter. Nur wenige sind es heute in Vorarlberg und im Burgenland. Morgen weiter heiß mit viel Sonne, ab Mittag dann auch wieder teils kräftige Gewitter.

0: Hallo. Ich möchte euch kurz einen Typen vorstellen. Kane Parsons. Wer? Na, wirklich sehr beeindruckende Geschichte. Baujahr 2005, der ist erst 21, der Bursch. Und jetzt schon einer der erfolgreichsten Filmregisseure. Hat eine YouTube-Serie ins Kino gebracht, heißt Backrooms. Und das startet dieses Wochenende auch in Österreich voll durch. Guten Morgen, drei Filmchef Pierre Straubinger. Für alle, die jetzt mit dem Begriff Backrooms nichts anfangen können. Erklär mir, was ist das?
1: Die Backrooms gehen auf ein Internet-Meme aus den 2010er Jahren zurück über ein Labyrinth unendlicher leerer Büroräumlichkeiten. Und der damals 16-jährige Kane Parsons hat daraus dann eine Webserie auf YouTube gemacht mit knapp 200 Millionen Aufrufen. Und das Ganze hat er jetzt eben in einen Kinofilm verwandelt.
0: Klingt beeindruckend, aber kann der Film auch was?
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1: Bridget Jones-Star Chiwetel Ejiofor spielt den Möbelhausmanager Clark, der eines Nachts eine seltsame Entdeckung macht. Hinter der Wand seines Möbellagers befinden sich weitere, ihm unbekannte, leere Räumlichkeiten, die kein Ende zu haben scheinen.
3: Das ist wie ein Labyrinth, das geht weiter und weiter. Folgt mir.
4: Clark, was ist das?
3: Genau das will ich herausfinden. Ich lass dich langsam runter.
5: Zieh mich auf!
1: Backrooms bietet keine klassische Horrorschockerware, sondern überzeugt mit seiner beklemmenden, klaustrophobischen und mysteriösen Atmosphäre. Die zunehmend psychologisierende Erzählung wird bei den einen Begeisterungsstürme und Diskussionen auslösen, die anderen vielleicht langweilen. Ein originelles Horrorexperiment ist es in jedem Fall. Bringt 7 beklemmend mysteriöse Movie Minute Empfehlungspunkte. Mit düsterer Atmosphäre punktet auch der zweite Kinostart diese Woche The Death of Robin Hood, in dem Hugh Jackman Robin Hood als abgründigen, blutrünstigen Antihelden porträtiert. Was immer ihr euch anschaut, ich wünsche viel Spaß im Kino.
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0: 10 vor 7, Ö3 ist hier am Samstag. Schönen guten Morgen. Niki, es wird heute
1: der bisher heißeste Tag des Jahres.
0: Na, bumm, wo jede Tiefgarage auf einmal zur Wellnessoase wird. Richtig herrlich kühle Luft. Oder man fährt, auch ein Lifehack, nach Gugu ins Müllviertel nach Oberösterreich. Da hat es Mitte Jänner ja minus 29 Grad gehabt. Minus 29 Grad. Sicher einer der kühlsten Orte der Welt wahrscheinlich, oder?
1: Bestimmt.
0: Mario Sacher, kennst du vielleicht, Kabarettist, hat da eine Idee geboren, eine kleine Business-Idee.
2: Wir haben natürlich diese kalte Luft aus Gugu haben wir in Dosen abgefüllt. Ja, und das kann man natürlich jetzt zum käuflichen Erwerb und natürlich in Zeiten wie diesen natürlich gut ausnützen. Gell?
1: Ja.
2: Und je heißer es jetzt wird, desto höher wird dann auch der Preis werden.
3: Also ist eh klar.
2: Nicht wird dann der Preis exponentiell, wie heißt das? Das
3: exponentiell.
2: Exponentiell steigen. Genau, genau so ist.
0: Na, gute Idee, hat er bei uns im Wecker-Podcast Off Record erzählt. Kalte Luft im Kühlschrank, sicher keine blöde Idee an so einem heißen Tag. Aber ihr habt da sicher noch irgendwie andere Dinge vor, um euch heute abzukühlen. Gebt da gerne Bescheid. Wo ist es gescheit, sich ein bisschen kalte Luft zu holen, sich abzukühlen im Wasser? Die besten Badeorte Österreichs. Gebt gerne Bescheid. Sprachnachricht schicken. +43 800 600 600. Ich bin gespannt.

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4: Hier ist Ö3, der Wecker am Samstag. Schönen guten Morgen gleich für euch. Die neue von Alex Warren und auch Wham. Keine Sorge, nicht Last Christmas, sondern Wake Me Up Before You Go Go. Nach Julia D'Agostino, 7 Uhr.
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7: Jugendliche könnten auf Social-Media-Plattformen viel besser geschützt werden. Das österreichische Institut für Telekommunikation, ÖIAT, hat YouTube, Instagram, TikTok und Snapchat überprüft. Und Ö3-Reporterin Anna-Lena Seber, das Ergebnis ist ernüchternd.
8: Also es ist auf jeden Fall noch Luft nach oben. Autoplay, Push-Nachrichten oder Streaks wie beispielsweise die Flammen auf Snapchat sind oft standardmäßig eingestellt. Das kritisiert der ÖIAT. Ein weiterer Kritikpunkt: auf Snapchat und Instagram kann die Altersprüfung ganz einfach umgangen werden. YouTube und TikTok haben da schon eine strengere Verifizierung. Positiv aufgefallen ist, dass auf allen Plattformen die Konten von Jugendlichen automatisch auf privat gestellt werden.
7: Und welche Plattformen haben denn beim Jugendschutz am besten abgeschnitten?
8: YouTube hat insgesamt am besten abgeschnitten, vor allem weil dort Eltern stärker eingebunden werden. TikTok ist im Mittelfeld. Schlusslichter sind Instagram und Snapchat. Grundsätzlich gilt aber, keine Plattform erfüllt alle Empfehlungen der EU-Kommission. Es gibt überall Bereiche, in denen Kinder und Jugendliche besser geschützt werden könnten.
7: Beim Zusammenstoß von zwei Zügen bei London ist gestern ein Mensch ums Leben gekommen. Laut ersten Berichten dürfte es sich um einen Lokführer handeln. Dutzende Passagiere sind zum Teil schwer verletzt worden. Warum die Züge aufeinander geprallt sind, ist noch unklar. Die Ermittlungen gehen heute weiter. Israel und die mit dem Iran verbündete Hisbollah-Miliz im Libanon haben sich nach US-Angaben auf eine Waffenruhe geeinigt. Die Vereinbarung soll seit gestern Nachmittag in Kraft sein. Großes Fest heute auf dem Salzburger Airport. Das 100-Jahr-Jubiläum wird gefeiert. Man rechnet mit 25.000 Besuchern. Ö3-Reporter Peter Obermüller.
9: Begonnen hat alles im Jahr 1926 mit einer Holzhütte auf einer Wiese. Seither hat sich der einstige Flugplatz zu einem großen Arbeitgeber und Wirtschaftsfaktor nicht nur für Salzburg entwickelt. Mit bis zu 1.300 Arbeitsplätzen und 60 Millionen Euro Jahresumsatz. Flughafensprecher Alexander Klaus.
10: Wir sind als Wald- und Wiesenflughafen und einer Holzbaracke, das war eigentlich eine Bauhütte, gestartet 1926 und heute sind wir bei 1,8 Millionen Passagiere.
9: Flugzeuge von 50 Airlines landen und starten hier in Salzburg. Der Salzburg Airport Wolfgang Amadeus Mozart muss in den 100 Jahren seit seinem Bestehen auch Krisen bewältigen. Das Umweltgift PFAS zum Beispiel wird aufwendig aus dem Boden gefiltert. Auch mit Anrainerinnen und Anrainern gibt es einen ständigen Dialog. Und es wird auch kräftig investiert und modernisiert. Bis 2040 rund 300 Millionen Euro, zum Beispiel in die neue Terminal-Landschaft.
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7: Beim Spiel Türkei gegen Paraguay sind wir jetzt in der Nachspielzeit und für die Türkei sieht es weiter gar nicht gut aus, Ö3-Reporter Martin Lang.
12: Gerade vorbeigeköpfelt, die Riesenausgleichschance für die Türken in der 97. Minute. 0:1 Rückstand gegen Paraguay. Die Südamerikaner gehen mit dem schnellsten Tor der WM nach 64 Sekunden in Führung, sind seit der Pause allerdings nur mehr zu 10. Da gab es eine rote Karte und die Türken drücken, drängen, aber bleibt es jetzt bei diesem 0:1, bedeutet das für die Türkei ist nach der Vorrunde die WM zu Ende und die USA sind Gruppensieger.
7: Und damit weiter zu Nicola Biermeier.
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13: Die Hitzewelle dauert an übers Wochenende und mit großer Wahrscheinlichkeit bis in den Juli hinein. Bis zu 37 Grad werden es heute in Wien und im Weinviertel, auch sonst 28 bis 35 Grad. 25 Grad sind es jetzt schon in Neudorf bei Lahnsee und 13 Grad hingegen im Lungau. In den nächsten Stunden scheint verbreitet die Sonne. Es ist schwül und allmählich bilden sich dann einige Regenschauer und Gewitter. Auch Unwetter sind möglich, vor allem mit Starkregen und Sturmböen. Das größte Unwetterpotenzial gibt es heute von Tirol bis zur Obersteiermark und im Waldviertel. Morgen weiter heiß, viel Sonne, am Nachmittag aber auch wieder teils kräftige Gewitter.
4: Weiter gesperrt der Tauerntunnel Ö3 hier mit dem schnellsten Verkehrsservice Österreichs und Kerstin Obermeier.
5: Wir sind in Salzburg auf der A10 Richtung Villach bei Flacher Winkel. Ein LKW mit Panne steht im Tauerntunnel. Die Asfinag, die ist schon im Tunnel, sichert gerade den LKW ab, damit dann in der nächsten Zeit der linke Fahrstreifen für den Verkehr freigegeben werden kann. Und die Unfallstelle in Kärnten auf der A10 ist geräumt Richtung Villach zwischen Spital Ost und Portagnon. Die Unfallstelle bei 158, Kilometer 158 und der Stau löst sich auf. So, das war's. Also alles wieder gut.
4: Super. Danke, Kerstin.
5: Gerne.
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4: Ich will ja jetzt echt keine schlechte Stimmung machen, aber ich habe mir gerade meine Tippergebnisse von der WM angeschaut. Diese Nacht. Das gibt's doch nicht. Ich hoffe, bei euch läuft's besser. Jetzt gerade zu Ende gegangen in diesen Sekunden. Türkei gegen Paraguay. Ich meine, wer setzt auf Paraguay?
5: Ja, ich bin beim Tippspiel, das wir ja da gemeinsam haben, ähnlich gut wie du, also im hinteren Drittel. Also, frag mich nicht.
4: 2-1 hätte ich getippt. Dankeschön, Türkei. Alles Gute. 0-1 für Paraguay. So kann ein Tag doch starten.

0: Schönen guten Morgen am heißesten Tag des Jahres. Na bumm, bis zu 37 Grad sind heute drinnen. Darum bin ich jetzt schon um 12 Minuten nach 7 auf der Suche für euch nach den kühlsten Plätzen Österreichs. Und der Werner aus der Südoststeiermark, der hätte da eine Idee. Servus.
1: Hallo, servus. Du, wegen den kühlen Plätzen, ich habe da eine super Idee. Und zwar, warte, ich habe ein Haus jetzt gemietet, das ist über 200 Jahre alt, das ist noch mit Steinmauern, so richtig wunderschöne 65 cm Wandstärke. Okay. Und da drinnen ist es wirklich wunderschön kühl, wie die Höhlen drinnen. Also perfekt sowas. Da braucht man keine Klimaanlage, nichts, das funktioniert voll super.
0: Super, Werner der Höhlenmensch. Also gerne beim Werner in die Höhle.

kann, da ist es schön kühl. Aber ihr habt da sicher auch noch andere sehr, sehr gute Vorschläge, wo man an diesem extrem heißen Tag sich abkühlen kann. 0800 600 600 gibt's Bescheid. 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

Lionel Messi Tore geschossen hat, hat Lionel Richie Songs geschrieben. Feiert heute seinen 77. Geburtstag. Einer der größten Musiker, die diese Welt zu bieten hat. Hat The Commodores gegründet. Für Michael Jackson We Are The World geschrieben. Und ist, das kann man schon sagen, einer der sympathischsten Superstars. Trotz Erfolg immer bodenständig geblieben. Ist ja auch nicht bei allen so. Oft auch knapp bei Kasse gewesen. Hat tatsächlich Konzerte gespielt, nur damit er sich danach das Klavier mitnehmen hat können, weil er selber keins mehr gehabt hat. Also einfach ein cooler Typ, der Musik geschrieben hat für die Ewigkeit. So wie diesen Song. Dancing on the Ceiling, Lionel Richie auf 3.

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4: 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Kerstin Obermeier, der Tauerntunnel ist wieder offen.
5: Die Sperre ist aufgehoben in Salzburg auf der A10 Richtung, vielleicht beim flachen Winkel. Der Verkehr wird jetzt auf der Überholspur bei dem defekten LKW vorbeigeleitet. Und eine Meldung gibt es für die Öffis. Die Franz-Josefs-Bahn ist im Moment an zwei Stellen unterbrochen. Zum einen zwischen Absdorf und Tulln und dann zwischen Absdorf und Hausleiten. Genau bei der Abzweigung steht nämlich eine defekte Garnitur und derzeit warten die Züge die Unterbrechung ab. Und damit zu Julia D'Agostino.
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7: Mit einem Festakt in der Hofburg und einem Volksfest am Stephansplatz feiert die FPÖ heute ihr 70-jähriges Bestehen. Parteichef Herbert Kickl wird um 18 Uhr eine Rede halten. Zuvor empfängt er in der Hofburg Gleichgesinnte. Viktor Orban, Alice Weidel und Gerd Wilders werden erwartet. Schuldspruch gestern für Frank Stronach in Kanada. Im Prozess wegen mehrerer Vorwürfe sexueller Übergriffe wurde der Magna-Gründer in 2 von 5 Anklagepunkten schuldig gesprochen. In den übrigen 3 Punkten wurde er für nicht schuldig erklärt. Der 93-Jährige weist sämtliche Vorwürfe zurück. Im kommenden Jahr steht aber ein weiterer Prozess an.
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7: Das war's für die Türkei. Nach einem 0:1 gegen Paraguay heute ist die WM für die Türkei nach der Gruppenphase vorbei. Auch beim ersten Spiel gegen Australien wurde ja eine Niederlage eingefahren. Damit ist die Türkei Gruppenletzter und fix raus. Das letzte Spiel gegen die USA am kommenden Freitag ist damit nur noch Formsache. Weiter zum Wetter und zu Nicola Biermeier.
9: Der Sommer beginnt offiziell zwar erst morgen, das Wetter ist jedoch schon voll im Sommermodus. 28 bis 35 in Wien und im Weinviertel sogar bis zu 37 Grad sind heute möglich. Zudem gibt es jede Menge Sonnenschein, allerdings nicht nur. In der schwülen Luft bilden sich allmählich Regenschauer und Gewitter. Auch heftige Gewitter, vor allem mit Starkregen, sind möglich. Und da sind die Gewitter heute, dass sich die Gewitter heute kaum weiter bewegen. Nur wenige Gewitter sind es in Vorarlberg und dem Burgenland. Morgen weiter heiß und viel Sonne, ab Mittag aber auch wieder teils kräftige Gewitter.

0: Schön langsam haben wir uns wieder gesammelt nach diesem aufregenden Jordanien-WM-Auftakt für unser Nationalteam, dem 3:1. Aber das schön. Marko Arnautović hat dem Spiel ja durchaus seinen Stempel aufgedrückt, vor allem mit dem Schlusspunkt 3:1, der Elfer am Schluss. Der hat es dann noch aus, die Kirsche oben drauf auf diesem Ergebnis. Und was da während dem Tor hinter den Kulissen abgelaufen ist, hat Marko Arnautović der versammelten Presse jetzt erstmals preisgegeben. Mit 3WM-Reporter Daniel Kulowitz, du warst mittendrin.
1: Wenn Marko Arnautović zu einer offiziellen Pressekonferenz erscheint, dann ist das irgendwie gefühlt wie ein Kabarett jedes Mal.
2: Beginn jetzt schieß los.
1: Zuerst setzt sich ÖFB-Pressechef Thomas Trukeschütz ins Fettnäpfchen.
3: Herzlich willkommen zum heutigen Medientermin mit dem jüngsten und dem ältesten Spieler im österreichischen WM-Kader. Mit Paul Wanner und Marko Arnautović.
1: Auch ORF-Experte Andi Herzog könnte noch ein Problem bekommen. Grund war der Elfmeter in der 112. Minute, den Marko Arnautović ja eiskalt verwertet hat.
4: Sehr, sehr glücklich, dass ich das Tor gemacht habe.
1: Was viele nicht wussten, Andi Herzog stand genau hinter dem Tor und hat das Ganze mit Ratschlägen für Marko Arnautović garniert und auf Insta gepostet.
5: Ich bin heute ein paar Meter hinter das Tor gegangen, dass ich heute Marco zeigen will.
1: Auf dem anderen TV-Experten hier, Marc Janko von Servus TV, ist das nicht verborgen geblieben.
6: Bei deinem Elfmeter hat der Andi seine Akkreditierung aufs Spiel gesetzt, ist hinter das Tor gelaufen und er hat gemeint, er hat die angesagt, wo du hinschießen sollst. Stimmt das?
7: Der Andi hat zu mir gesagt, der vor dem Spiel, dass ich ein Tor schießen werde. Ich habe es probiert am Anfang, dann haben sie es aberkannt. Und danke, Andi, dass du weiterhin Vertrauen in mich hast.
1: Ende gut, alles gut. Der Elfer war drin, Österreich hat gewonnen und Marco ist happy.
7: Und es ist natürlich nicht immer einfach, einen Elfmeter zu schießen und überhaupt auf dieser Bühne. Ich hoffe natürlich, oder, dass es so weitergeht. Danke.
0: Ja, mögen noch viele Elfer-Tore kommen, Marco. Vor allem dann gegen Argentinien am Matchday Montag, Anpfiff 19 Uhr mit Ö3. Verpasst ihr natürlich nichts. Wir gehen wieder live drauf.

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Hier ist euer 3Wecker. Und falls ihr gerade bei der Ampel steht, schaut mal ins Auto neben euch. Vielleicht treffen sich ja genau jetzt eure Blicke. Dann schaut euch jetzt ganz genau die Reaktion dieser Person an, wenn dieser Song daherkommt.

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5: Hier sind drei am Samstag in der Früh. Rein geht's gleich mit Panic at the Disco, Paropstella oder auch Bruno Mars nach Julia D'Agostino. Es ist 8 Uhr.
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7: Großeinsatz heute Nacht in München. 2 Güterzüge sind auf einer Brücke kollidiert. Ö3-Reporterin Theresa Eder, dabei sind 2 Waggons die Brücke hinuntergestürzt.
8: Die Güterzüge dürften beim Rangieren zusammengeprallt sein. Wie das passieren konnte, wird noch ermittelt. Bei dem Unfall sind 2 Waggons etwa 5 Meter tief auf eine Straße gestürzt. Eine Person ist lebensgefährlich verletzt worden. Die Unglücksstelle bleibt wahrscheinlich bis Sonntag gesperrt. Für den Regional- und Fernverkehr gibt es aber keine Einschränkungen, weil die betroffene Strecke ausschließlich von Güterzügen genutzt wird.
7: Abschiebezentren im EU-Ausland sollen nicht mit EU-Geld gebaut werden dürfen. Das fordert Frankreichs Präsident Macron. Frankreich und Spanien wehren sich schon länger gegen die Abschiebezentren, weil sie gegen europäische Werte verstoßen würden. Anders sieht das Bundeskanzler Christian Stocker. Gemeinsam mit 18 Amtskollegen hat er einen Brief an die EU-Spitze verfasst und macht Druck.
9: 19 Staaten, 19 Regierungschefs haben unterschrieben, dass die Return Hubs umgesetzt werden sollen. Das bedeutet, dass die Null-Toleranz-Politik in Europa angekommen ist und auch hier umgesetzt werden wird.
10: Das heißt, es soll eine gemeinsame Umsetzung dieser Ideen erfolgen mit insgesamt wie vielen Ländern?
9: Wie viele das sind, steht noch nicht fest. Und in dieser Gemeinsamkeit wollen wir möglichst rasch diesen Return Hub tatsächlich in der Realität umgesetzt wissen.
7: Sagt Bundeskanzler Stocker im Gespräch mit Ö3-Korrespondent Tim Kupal in Brüssel. Großer Aktionstag der Einsatzorganisationen heute in Linz. Los geht's um 10 Uhr am ÖAMTC-Stützpunkt in der Wankmühlhofstraße. Mit dabei sind Polizei, Feuerwehr, Rotes Kreuz sowie die Berg- und Wasserrettung. Ö3-Reporter Jürgen Freimund.
11: Wenn es darum geht, rasch Hilfe zu leisten, arbeiten viele verschiedene Einsatzorganisationen tagtäglich professionell zusammen. Beim heutigen Aktionstag stehen diese Helferinnen und Helfer im Mittelpunkt. Neben einer Vorführung der Rotkreuz-Suchhundestaffel steht auch die Landung eines Notarzthubschraubers am Programm. Außerdem können Besucherinnen und Besucher in einem Unfallsimulator Platz nehmen, erklärt ÖAMTC-Landesdirektor Harald Grossauer.
12: Mit dem Unfallsimulator können wir einen Überschlag eines Autos simulieren. Man hängt im Gurt mit dem vollen Körpergewicht. Und die Menschen können dann trainieren, wie sie aus einem Auto am besten aussteigen können, wenn das auf dem Dach liegt.
11: Bei einer Fahrrad-Pop-Up-Werkstatt servicieren Techniker kostenlos Räder. Darüber hinaus geben Expertinnen Einblick in die Bereiche E-Mobilität und Verkehrssicherheit.
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7: Nach den Spielen heute Nacht ist klar, Gastgeber USA ist als Gruppensieger vorzeitig in der K.O.-Phase. Große Enttäuschung dagegen für die Türkei. Nach einem 0:1 gegen Paraguay ist das Turnier nach der Vorrunde zu Ende. Ö3-Reporter Martin Lang.
14: Nach 64 Sekunden bekommt das türkische Team mit dem aus Wien stammenden Mert Müldür das 0:1 gegen Paraguay und damit das schnellste Tor dieser WM. Trotz roter Karte für die Südamerikaner gelingt den Türken kein Ausgleich und sie müssen nach der Vorrunde nach Hause fahren. Türkeis Teamchef Montella ist trotzdem stolz auf sein Team, aber das Aus ist nur traurig. Als Gruppensieger in die K.O.-Phase kommt WM-Gastgeber USA mit einem 2:0 gegen Australien, dank eines Treffers von Villarreal-Spieler Alex Freeman.
15: Ich fühle
14: ziemlich großartig. 2 Siege ohne Gegentor. Hoffentlich machen wir so weiter. Turnierfavorit Brasilien schafft mit einem 3:0-Sieg gegen Haiti den ersten Sieg und ist weiter punktgleich mit den Marokkanern nach deren 1:0 gegen Schottland.
7: Und damit jetzt weiter zu Nicola Biermeier.
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7: Die nächsten Stunden sind sehr sonnig und mit der Sonne wird es heute heiß mit 28 bis 35, im Nordosten bis zu 37 Grad. Zudem ist es auch schwül und allmählich bilden sich Regenschauer und Gewitter, die auch heftig ausfallen können, vor allem mit Starkregen. Große Sorgfalt ist heute auch bei Sonnenwendfeuern gefragt, denn die Waldbrandgefahr ist in vielen Regionen derzeit erhöht, etwa im Tiroler Oberland, im Weinviertel und im Burgenland. Morgen weiter heiß und viel Sonne, ab Mittag auch wieder Regenschauer und Gewitter.
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1: Stau gibt es in Salzburg auf der A10 Richtung Villach zwischen Eben und Flachau. 30 Minuten dauert es da mindestens länger im Baustellenbereich. Und die Franz-Josefs-Bahn fährt wieder zwischen Absdorf und Tulln sowie zwischen Absdorf und Hausleiten. Der defekte Zug ist abgeschleppt. Gute Fahrt.
5: Gute Fahrt. Super.
1: Nochmal frei.
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1: Das ist immer wieder eine Freude.
5: Abgeschleppt ist immer. Einen wunderschönen Samstag wünscht euch die Kerstin. Oder?
1: Ja, natürlich.
5: Herrlich. Dann spielen wir ein bisschen Musik, damit wir uns wieder ein bisschen einkriegen.
1: Du.
5: Oder? Machen wir das. Dann kommt da jetzt die Jennifer Lopez und der David Guetta daher. Save Me Tonight, wirklich cooler Song. Schönen Samstag, Österreich.

0: Die Temperaturen kraxeln schon nach oben. Guten Morgen am Samstag. Bis zu 37 Grad werden es heute. Richtig heiß drum, die Frage, wo kühlt ihr euch heute ab? Bettina aus Retz, wo machst du das?
1: Ich arbeite in der Apotheke, da gibt es eine super Klimaanlage. Da geht man eigentlich gerne arbeiten, wenn man weiß, draußen ist so heiß.
0: Na eben, auch herrlich. Nikolaus aus Gmunden, du hast auch eine gute Idee?
2: Ich hätte auch einen guten Platz für euch zum Abkühlen. Wir sind Fallschirmspringer in Gmunden und wenn du zu uns kommst zum Fallschirmspringen, dann fliegen wir euch auf 3000 Meter rauf, da hat ungefähr 10 Grad plus, perfekter Ort zum Abkühlen.
0: Ja, das ist großartig, also selbst wenn man sich dann nicht mit dem Fallschirmspringen traut und kalte Füße bekommt, dann ist es auch wieder erfrischend. Also Fallschirmspringen beim Nikolaus in Gmunden sicher keine schlechte Idee. Wie macht's denn ihr das so heute, am heißesten Tag des Jahres bisher, 37 Grad, wo kühlt ihr euch ab? 0800 600 600. Ruft an oder schickt uns eine Sprachnachricht.

Guten Morgen, Österreich. Ich schwöre, es wird heute ein Spitzentag. Ich bin Barov Stellar. Ich hab mal gedacht, ich werfe euch heute mit Brass Devil aus den Federn. So

0: Ö3 am Samstag in der Früh. Lasst uns kurz über die Fußball-WM reden. Die hat nämlich so einige Überraschungen parat, finde ich. Messi, selbst in höherem Alter, trifft noch immer gleich beim ersten Spiel einen Hattrick ausgepackt. Hingegen Ronaldo, da ist immer so diese Frage, wer ist der GOAT, wer ist der beste Fußballspieler der Welt? Ronaldo hat keinen einzigen Ball gesehen irgendwie. Und in der heutigen Partie, heute früh, hat schon gespielt Türkei gegen Paraguay. Und da hat es auch ein paar spannende Szenen gegeben, Christoph Ort vom Sport.
1: Ja, ganz genau. Zum einen haben wir das schnellste Tor bei dieser WM gesehen. Galazar sorgt schon für die Führung und den Siegestreffer für Paraguay nach 64 Sekunden und bringt damit Paraguay auf die Siegerstraße. Und kurios auch, wir haben die erste rote Karte gesehen, weil sich ein Spieler von Paraguay die Hand vor den Mund gehalten hat. Und das darf man ja bei dieser WM nicht, das ist eine neue Regel, deswegen rot.
0: Was hat der da wohl gesagt?
1: Ja, das ist die große Frage. Und er hat das gesagt zu Mert Müller, der ja auch Wiener Wurzeln hat.
0: Okay, na vielleicht hat er auch was total Sympathisches gesagt. Zum Beispiel, ich finde den WM-Song von Shakira und Burna Boy wahnsinnig gut.
1: Ja, wären wirklich.
0: Wer finde ich keine Verwarnung gewesen.

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8: Es gibt einen Staupunkt in Salzburg auf der A10 Richtung Villach zwischen Flachau Winkel und dem Tauerntunnel. Da dauert es gut 25 Minuten länger. Im Tunnel ist nur die Überholspur frei. Und damit zu Julia D'Agostino.
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10: Aufpassen heißt es heute bei den Sonnenwendfeuern. Wegen der Hitze und Trockenheit appelliert das Land Tirol zum Beispiel, unbedingt die Schutz- und Sicherheitsvorkehrungen einzuhalten. Vor allem im Tiroler Oberland, im Rheintal in Vorarlberg, in Teilen des Wald- und Weinviertels sowie im Burgenland herrscht massive Trockenheit und damit erhöhte Waldbrandgefahr. Israel und die mit dem Iran verbündete Hisbollah-Miliz im Libanon haben sich nach US-Angaben auf eine Waffenruhe geeinigt. Die Vereinbarung soll seit gestern Nachmittag in Kraft sein. Und US-Präsident Donald Trump hat ein neues Spielzeug. Auf einem Militärstützpunkt wurde eine Boeing 747 als neues Regierungsflugzeug vorgestellt, ein Geschenk aus Katar. Laut Trump ist es das luxuriöseste Flugzeug der Welt. Mit der neuen Maschine verabschieden sich die USA vom bekannten Erscheinungsbild der Air Force One, die seit der Amtszeit Kennedy verwendet wurde. Weiter zu Nicola Biermeier jetzt.
11: 28 Grad jetzt schon in Podersdorf im Burgenland. 28 bis 35 Grad werden es noch. Im Nordosten sogar bis zu 37 Grad. Die nächsten Stunden sind noch sonnig. Danach entstehen in der schwülen Luft einige Regenschauer und Gewitter, die auch heftig ausfallen können. Vor allem mit Starkregen und Sturmböen. Die meisten und heftigsten Gewitter sind von Tirol bis zur Obersteiermark und im Waldviertel zu erwarten. Morgen weiter heiß und wieder viel Sonne. Ab Mittag aber auch wieder teils kräftige Gewitter.

0: 3 an diesem sehr sportlichen Wochenende, neben Schwimmen, Rennradfahren und Fußball schauen, ist ganz besonders im Fokus Kärnten mit einer Mini-Olympiade, kann man sagen, nämlich die United World Games, eine der größten Jugendsportveranstaltungen Europas. Mit dabei sind da wieder knapp 9000 Kinder und Jugendliche aus insgesamt 30 Nationen, die bis Sonntag verschiedenste Sportarten machen. Fußball, Rugby, Eishockey, Beachvolleyball und treten da eben gegeneinander an. Und das kommt ganz gut an.
1: Es ist richtig cool, wie man sieht, dass die ganze Welt im Sport zusammenkommt. Die verschiedensten Nationen in den verschiedensten Sportarten gegeneinander antreten.
2: Also wir sind heuer schon das zweite Jahr dabei. Uns gefällt es voll super. Es ist eine mega Gemeinschaft mit den ganzen Leuten, allen Sprachen. Das ist einfach mega.
3: Am meisten freue ich mich, dass wir im Stadion spielen, neben den ganzen Zuschauern.
4: Es sind sehr viele verschiedene Menschen hier und das macht sehr eine coole Atmosphäre und man kann sehr viele Sachen ausprobieren und essen.
0: Essen vor allem. Na eben, wer viel sportelt, der darf auch brav essen.

0: bis zur letzten Gitarrenseite. Die Chili Peppers auf Ö3. An diesem schönen Samstag, schönes Wetter, sonnig und da zieht es natürlich ganz viele in die Berg. Trinken, einspüren nicht vergessen, eh klar. Und vor allem gerade im alpinen Bereich auch immer schauen, wohin man kraxelt. Ich meine, ihr wisst ja am besten, wo ihr hinsteigt, was ihr euch zutraut. Trotzdem sind auch immer wieder Leute in den Bergen unterwegs, die keine Erfahrung haben. Auf Touren unterwegs, wo man als Anfänger eigentlich nichts zu suchen hat, weil man es halt irgendwo auf Social Media gesehen hat. Boah, das war ein schöner Fotospot, Insta-Spot, da muss ich hinkraxeln und genau dort das Foto schießen. Das führt dann eben oft auch zu Unfällen, sagt Viktor Horvath von der Alpinpolizei.
1: Es wird sehr oft sehr einfach ein sehr schönes Bild dargestellt, aber der Weg dorthin ist oft sehr schwierig, Absturzgefahr besteht, dann hat man kurzfristige Wetterkapriolen und das sieht man in den sozialen Netzwerken auf einem Foto nicht.
0: Wie gefährlich das ist, hören wir gleich noch mehr ausführlich in den Ö3-Nachrichten um 9. Und weiter geht's jetzt mit der besten Musik auf Ö3, wie ihr das von uns gewohnt seid, mit der 9 von Teddy Swims, Mr. Know-It-All hier auf Ö3.

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0: Hier ist euer Dreiwecker an diesem sonnigen Samstag. Pizzeria und Jaus schon frisch eingeschmiert, gibt's gleich für euch im Mix mit Michael Patrick Kelly nach Julia D'Agostino. Es ist 9 Uhr.
1: Guten Morgen.
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1: Das Handy ist am Berg super gefährlich. Im Vorjahr sind 255 Menschen in den heimischen Bergen ums Leben gekommen. Haupttodesursache ist Stolpern und Abstürzen. Und oft eben auch durch Ablenkung durchs Handy. Ö3-Reporter Wolfgang Böhmer.
3: Ja, der schnelle Blick aufs Display, weil es eben gerade piepst oder in der Tasche vibriert und das Ganze vielleicht noch auf einem schmalen Weg im Gelände. Viktor Howard, Chef der Alpinpolizei hier in Tirol, das kann verdammt schnell gefährlich werden, warnt ihr alle.
4: Es ist sehr oft unfallkausal. Während des Gehens mit dem Handy herumspielen ist ein absolutes No-Go. Wenn man das Handy schon in die Hand nimmt, dann unbedingt stehen bleiben.
3: Weil es reicht eine Wurzel und schon geht's bergab.
4: Ja, genau. Oder ein größerer Stein und dann ist man relativ schnell im Absturzgelände unterwegs und dann wird's fatal.
3: Und das Zweite, eh bekannt, aber fällt einfach immer öfter auf, das perfekte Selfie. Und die Freunde oder die Likes im Kopf vergisst man auf die Vernunft, steigt auf Felsen, wo man nichts zu suchen hat, setzt sich irgendwo möglichst spektakulär in Szene und geht vielleicht den Schritt, den man ja eigentlich nicht machen wollte.
1: Die Digitalisierung ist einer der Gewinner des Doppelbudgets für die Jahre 2027 und 2028. Hier wird nicht gespart, sondern investiert. Ö3-Reporterin Saskia Wenenbos, es sind rund 250 Millionen Euro.
5: Mit dem Geld soll unter anderem die ID Austria App mit mehr Funktionen ausgestattet werden. Ab 2027 wird dann die europäische digitale Brieftasche ID Wallet umgesetzt. Damit kann man zukünftig Reisepass, Führerschein und Personalausweis europaweit nur noch digital mitführen. Mit der Digitalisierung von Registern soll nicht nur unnötiges Mehrfachübermitteln von Dokumenten vermieden werden, sondern das bringe auch Einsparungspotenzial, so Digitalstaatssekretär Alexander Pröll, ÖVP.
6: Langfristig sehen wir massive Einsparungen. Wenn wir zum Beispiel die Registeranbindung hernehmen, gehen wir davon aus, dass ein investierter Euro 10 Euro an Einsparung bringt.
5: Zusätzlich wird in der Verwaltung die künstliche Intelligenz ausgebaut und in Schulungen zum Thema investiert.
1: Seit gestern Nachmittag 16 Uhr sollten die Waffen schweigen. Israel und die mit dem Iran verbündete Hisbollah-Miliz im Libanon haben sich auf eine Waffenruhe geeinigt. Aber Ö3-Korrespondent Niklas Wildner, hält diese Waffenruhe denn und was lässt sich daraus jetzt ableiten?
8: Von einer vollständigen Waffenruhe kann man derzeit nicht sprechen. Mindestens 5 Menschen sind laut Berichten bei einem israelischen Luftangriff im Südlibanon in der Früh getötet worden. Und Israels Luftwaffe und Artillerie sollen an einigen Orten auch in der Nacht für durchgeführt haben. Eine israelische Erklärung für diese Angriffe liegt vorerst nicht vor. Jetzt ist die Frage, wie der Iran reagiert. Der Iran hat ja einen vollständigen Waffenstillstand im Libanon als Voraussetzung für weitere Friedensgespräche mit den USA verlangt und könnte Israels Vorgehen jetzt als Hindernis betrachten.
1: Und 100 Jahre Salzburger Flughafen. In einer Stunde beginnt das große Jubiläumsfest. Erwartet werden rund 25.000 Besucher. Der Flughafen wurde 1926 gegründet, damals als einfache Holzhütte. Heute bietet der Airport mittlerweile schon Jobs für 1.300 Menschen. Weiter jetzt zu Nicola Biermeier.
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28: Heiß wird es heute mit 28 bis 35, im Nordosten sogar bis zu 37 Grad. Abkühlung bringen da die Seen in Österreich. Der Klopeiner See hat 23 Grad, der Traunsee erfrischende 17 Grad. Den Himmel solltet ihr jedoch heute im Auge behalten, denn es gibt nicht nur Sonne, sondern in der schwülen Luft bilden sich allmählich auch Regenschauer und Gewitter und die können heute heftig ausfallen, vor allem mit Starkregen und Sturmböen. Die meisten und heftigsten Gewitter sind von Salzburg und Osttirol bis zur Obersteiermark und auch im Weinviertel zu erwarten. Morgen weiter heiß, viel Sonne, am Nachmittag aber auch wieder Gewitter.
0: 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Es staut auf der Tauernautobahn.
29: Auf der A10 in Salzburg Richtung Villach zwischen Flacher Winkel und dem Tauerntunnel dauert es mindestens 40 Minuten länger. Und beim Autobahngrenzübergang Spielfeld in der Steiermark Richtung Slowenien, da habt ihr gerade ein Plus von 20 Minuten.
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0: Und dem genau richtigen Wochenendtempo. Michael Patrick Kelly jetzt auf Ö3.

0: 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Es gibt ganz viele, die jetzt gerade genau in derselben Situation sind wie ihr. 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Das macht uns ja auch aus, als Land. Diesmal helfen wir der Laura bei der Frage, für wen sie sich entscheiden soll. 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Er sagt aber, Kinder? 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Das Dilemma, sie hat deswegen schon mit ihm Schluss gemacht, bereut jetzt aber. Tina Ritschl hat mit der Laura geredet.
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1: Das ist einfach nicht fair, oder? 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
2: Richtig, ja.
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16: Halb 10, hier ist Ö3 mit dem schnellsten Verkehrsservice Österreichs und viel Geduld braucht ihr da momentan auf der Tauernautobahn, Kerstin.
17: In Salzburg auf der A10 Richtung Villach zwischen Flacher Winkel und dem Tauerntunnel, da dauert es über eine Stunde länger im Reiseverkehr. Und ein Plus von 25 Minuten habt ihr in der Steiermark beim Autobahngrenzübergang Spielfeld Richtung Slowenien. Und damit zu Niki Biermeier. Schwül, heiß und vorerst sonnig ist der Samstag. Es werden 28 bis 35, im Nordosten bis zu 37 Grad. Ab etwa Mittag entstehen dann Regenschauer und Gewitter. Manche können auch heftig ausfallen, vor allem mit Starkregen und Sturmböen. Gewitter-Hotspots sind heute Salzburg, Kärnten, die Steiermark und Teile Niederösterreichs, vor allem das Waldviertel. Wenn heftige Gewitter auftauchen, warnen wir euch verlässlich. Die Hitze dauert auch in den kommenden Tagen an, voraussichtlich sogar bis in den Juli hinein.
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6: Hier ist Ö3, gleich mit ausreichend Hits gegen die Hits. Ein Blut aber die dabei im Mix mit Michael Schulte. Das alles nach Julia D'Agostino. Es ist 10 Uhr.
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8: Jugendliche könnten auf Social-Media-Plattformen viel besser geschützt werden. Das Österreichische Institut für Telekommunikation hat YouTube, Instagram, TikTok und Snapchat überprüft. Und Ö3-Reporterin Anna-Lena Seber, das Ergebnis ist ernüchternd.
9: Also es ist auf jeden Fall noch Luft nach oben. Autoplay, Push-Nachrichten oder Streaks wie beispielsweise die Flammen auf Snapchat sind oft standardmäßig eingestellt. Das kritisiert der ÖIRT. Ein weiterer Kritikpunkt: auf Snapchat und Instagram kann die Altersprüfung ganz einfach umgangen werden. YouTube und TikTok haben da schon eine strengere Verifizierung. Positiv aufgefallen ist, dass auf allen Plattformen die Konten von Jugendlichen automatisch auf privat gestellt werden.
8: Und welche Plattformen haben jetzt am besten abgeschnitten?
9: YouTube hat insgesamt am besten abgeschnitten, vor allem weil dort Eltern stärker eingebunden werden. TikTok ist im Mittelfeld. Schlusslichter sind Instagram und Snapchat. Grundsätzlich gilt aber, keine Plattform erfüllt alle Empfehlungen der EU-Kommission. Es gibt überall Bereiche, in denen Kinder und Jugendliche besser geschützt werden könnten.
8: Brüssel will so bald wie möglich Abschiebezentren außerhalb der EU einrichten. Diese Woche wurde das notwendige Gesetz vom EU-Parlament abgesegnet. Ö3-Korrespondentin Verena Sophie Meyer.
10: Schon bald sollen erste Abschiebezentren stehen. Das ist das Ziel von Italien, Dänemark, Ungarn und Österreichs Kanzler Christian Stocker.
11: 19 Staaten, 19 Regierungschefs haben unterschrieben, dass die Return-Hubs umgesetzt werden sollen. Das bedeutet, dass die Null-Toleranz-Politik in Europa angekommen ist.
10: Die EU-Kommission wird in dem Brief aufgerufen, Hilfe und finanzielle Mittel bereitzustellen. Eine klare Absage kommt dazu von Frankreichs Präsident Emmanuel Macron.
12: Cette politique-là, la France ne la soutient pas.
10: Frankreich unterstütze diese Politik nicht. Sie sei weder vereinbar mit europäischen Werten noch effizient.
12: Et je ne crois pas par ailleurs que ce soit efficace.
10: Abschiebezentren in Drittstaaten hätten bisher nicht funktioniert, so Macron. Auch Spaniens Premier Pedro Sanchez lehnt Abschiebezentren ab und nennt sie eine Verschwendung von Ressourcen, die in der EU gerade knapp sind.
8: 9 Verletzte nach einem Blitzeinschlag. In Rastatt in Baden-Württemberg ist während eines Handballfests gestern ein Gewitter aufgezogen. Dabei schlägt ein Blitz auf dem Sportplatz ein, auf dem mehrere Menschen gezeltet haben.
13: Die Fußball-WM 2026.
8: Riesenenttäuschung für die türkischen Fußballfans. Nach dem 0:1 gegen Paraguay endet der WM-Traum noch in der Gruppenphase. Tief traurig ist Starspieler Arda Güler.
14: Es gibt nicht viel zu sagen, es tut uns leid, es ist beschämend, wir entschuldigen uns bei unserem Volk. Vielleicht haben wir zu viel Hoffnung gehabt, wir haben versagt.
8: Heute Abend muss dann unter anderem Deutschland gegen die Elfenbeinküste ran und Ö3-Reporter Martin Lang im deutschen Team ist die Stimmung gut.
15: Beim deutschen Team rennt vor dem Match gegen die Ivorer quasi der Schmäh. Weil Kapitän Kimmich eine Schlange im DFB-Quartier in Winston-Salem gesehen hat, scherzt Teamchef Julian Nagelsmann bei der internationalen Pressekonferenz.
16: It is a big anaconda.
15: Heute Abend wird's ernst in Toronto gegen die Ivorer, die ihr Auftaktmatch knapp 1-0 gegen Ecuador gewonnen haben. Gegen Elfenbeinküste hatte vor 17 Jahren Manuel Neuer sein Debüt im DFB-Tor. Heute wird er mit 21 Spielen WM-Rekordtorhüter.
16: Ja, ist natürlich was ganz Besonderes, gerade wenn man weiß, wie viele Vorbilder man selber hatte.
15: Ab 22 Uhr Deutschland gegen Elfenbeinküste in Toronto und bereits ab 19 Uhr spielen in Houston die Niederlande gegen die Schweden, die mit einem zweiten Sieg den Aufstieg fixieren könnten.
8: Und damit jetzt zu Nicola Biermeier.
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17: Der Sommer startet offiziell zwar erst morgen, das Wetter ist aber schon einige Tage im Sommermodus, so auch heute. Es wird heiß mit 28 bis etwa 36 Grad, schwül und zunächst ist es noch recht sonnig. Ab etwa Mittag entstehen dann Regenschauer und Gewitter und manche können heute heftig ausfallen, vor allem mit Starkregen und Sturmböen. Nur wenige Gewitter sind es in Vorarlberg, in Oberösterreich und im Burgenland. Morgen weiter heiß und viel Sonne, ab Mittag aber auch wieder Schauer und Gewitter.
6: In Salzburg schaut schon wieder besser aus. Der schnellste Verkehrsfluss Österreichs jetzt mit Kerstin Obermeier.
18: 20 Minuten plus habt ihr im Reiseverkehr auf der A10 Richtung Villach zwischen Altenmarkt und der Einhausung Flachau. Und beim Autobahngrenzübergang Spielfeld Richtung Slowenien dauert es aktuell 25 Minuten länger.
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6: Für alle, denen jetzt schon heiß ist oder die gerade Eis im Kofferraum nach dem Einkaufen haben. Kurze musikalische Abkühlung. Die Zeit nehmen wir uns. Sehr schön. Wir haben übrigens auch bei uns auf der Homepage eine Karte erstellt mit den kühlsten Orten Österreichs. Also Orte, wo man auch kostenlos hingehen kann, die klimatisiert sind, mal zum Durchschnaufen. Ich glaube, heute am heißesten Tag bisher sicher nicht so schlecht. Klickt euch da gern rein auf die Ö3 Homepage.

0: Olivia Rodrigo, über die ja ihre Fans sagen.
1: Sie hat wirklich eine ganz nahbare Art, Texte zu schreiben. Sie spricht einfach vielen aus der Seele und ihre Texte sind extrem tief teilweise. Und wenn du das hörst, denkst du dir nur, sie weiß irgendwie alles über dich.
2: Ganz ehrlich, wenn ihr ein broken heart habt oder euch mental schlecht geht, Olivia hören das, sie hielt alles, wirklich.
0: Apropos emotionale Texte, davor kommt der her. Merkt man sie wenigstens und klingt genauso gut. Eiffel 65 jetzt auf Ö3.

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6: B3 ist hier um 10:30 mit dem schnellsten Verkehrsservice Österreichs. Kerstin Obermeier.
7: Eine Viertelstunde länger dauert es im Reiseverkehr auf der A10 Richtung Villach zwischen der Einhausung Flachau. Nein, zwischen der Einhausung Zederhaus und dem Knoten St. Michael. Und in der Steiermark beim Autobahngrenzübergang Spielfeld unverändert die Situation Richtung Slowenien. Da habt ihr einen Plus von 25 Minuten. Und damit zu Niki Biermeier.
8: Schwüle 31 Grad sind es jetzt in Mattersburg. Bis etwa 36 Grad sind heute noch möglich und nur vereinzelt bleiben die Temperaturen unter der 30-Grad-Marke. Zudem scheint jetzt verbreitet die Sonne. Erste Regenschauer haben sich aber schon um das obere Murtal gebildet. Und Schauer und Gewitter werden allmählich mehr. Manche können heftig ausfallen, vor allem mit Starkregen und Sturmböen. Nur wenige Gewitter sind es heute in Vorarlberg, in Oberösterreich und im Burgenland. Morgen weiter heiß und viel Sonne, am Nachmittag auch wieder Schauer und Gewitter.
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1: Auch heute an diesem Samstag haben wieder Spitzenköchinnen und Köche ihr Herz am Herd und kochen für die Gäste an der Team Österreich Tafel richtig auf. In Kärnten Patricia Kaspar und Hubert Wallner, in Salzburg Paula Bründl und Vitus Winkler. Und sie setzen damit ein Zeichen für direkte Hilfe und gegen Lebensmittelverschwendung.
2: Ja, ich muss sagen, es ist wirklich erschreckend, wie viel Lebensmittel normalerweise weggeworfen werden.
3: Wir haben schon sehr viele Joghurts, wir haben Milch, wir haben Käse, wir haben Margarine. Jetzt kommt gerade die erste Partie mit frischem Brot.
4: Wir haben sehr viel gekriegt und ich finde es auch gut, dass es gibt, weil sonst werden das Sachen alle weggekauft.
1: Läuft gut. Danke an alle, die da mithelfen und an alle, die Hilfe brauchen. Herzlich willkommen an der Team Österreich Tafel. Alle Infos zu den 127 Ausgabestellen findet ihr online bei uns auf der Homepage.
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38: Ö3 bei euch am Wochenende. Happy Samstag gleich mit Sunrise Avenue mit George Ezra. Harry Styles ist dabei und. Ganz viel von eurer Musik. Jetzt mal Julia D'Agostino um 11 Uhr.
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40: Die WM-Chance lebt noch. Nach dem Kieferbruch von ÖFB-Abwehrspieler Stefan Posch beim Spiel gegen Jordanien stehen die Zeichen auf ein Blitz-Comeback gegen Argentinien. Posch könnte mit einer Gesichtsmaske einlaufen. Mit RAI-Reporter Daniel Kulowitz aus dem ÖFB-Camp in Kalifornien.
0: Es wird eine Art Wettlauf mit der Zeit, aber es sieht danach aus, als könnte Stefan Posch tatsächlich gegen Argentinien letztlich einlaufen. Bei den gestrigen Trainingseinheiten war er mit dabei und nach Auskunft von ÖFB-Pressechef Thomas Trukeschitz war Posch auch bereits bei einem Spezialisten in L.A. in Sachen Gesichtsmaske.
1: Da wurde meine Maske angepasst, die wurde heute über Nacht in Phoenix in Arizona produziert, ist gerade auf dem Weg nach Los Angeles. Heute Nachmittag wird sich Stefan Posch dann wieder nach L.A. begeben und dort findet dann die letzte Anpassung statt und wir gehen alle davon aus, dass er dann morgen am Mannschaftstraining teilnehmen kann.
2: Jetzt schaut er gut aus.
1: Endlich. Sehr gut sogar.
0: Marco Arnautović also auch zufrieden. Die Stimmung passt, wie man hört. Und jetzt gilt der volle Fokus in den kommenden zwei Tagen dem Weltmeister Argentinien.
40: Das Wehrdienst-Wirrwarr geht weiter. Seit knapp einem halben Jahr kann sich die Koalition nicht auf eine Verlängerung des Wehrdienstes einigen. Im Raum stehen zum Beispiel 6 bis 8 Monate Grundwehrdienst und 2 Monate Milizübungen. Zu Ö3-Reporter Niklas Lehrer sagt Verteidigungsministerin Claudia Tanner jetzt.
3: Es gibt ja mehrere Vorschläge, die in dem Papier drinnen sind und ich bin überzeugt davon, man wird jetzt was finden, das einen mehr an Sicherheit bringt.
4: Ich versuche jetzt einmal andersrum. Sie und die ÖVP wollen 8+2, die SPÖ 6+2, die NEOS noch einen längeren Grundwehrdienst, wenn auch auf Freiwilligkeit. Wäre da eine gesichtswahrende Lösung, zum Beispiel 7+1?
3: Ich bin überzeugt davon, dass man zu einem Ergebnis kommt. Wie gesagt, das Österreich-Plus-Modell ist schon, dass das auch am kostengünstigsten ist. Also eine Verlängerung auf 8 Monate und 2 Monate wiederkehrende verpflichtende Milizübungen. Aber es ist ein halbes Jahr vergangen. Sie haben es eh angesprochen. Seit 20. Jänner liegt das da. Bin zuversichtlich, dass man vor dem Sommer zu einer Lösung kommt.
40: Seit 8 Monaten gilt ein Waffenstillstand zwischen Israel und der Hamas. Immer wieder gibt es jedoch Angriffe. Laut palästinensischen Gesundheitsbehörden wurden seit Oktober über 1.000 Menschen getötet. Kranke und Verletzte können kaum versorgt oder evakuiert werden, Hydra-Reporterin Katharina Wagner.
5: Rund 18.000 Menschen im Gazastreifen brauchen nach wie vor dringend medizinische Versorgung, die es in Gaza nicht gibt. Rund 50 Kranke plus Begleitpersonen sollten pro Tag ausreisen können. Tatsächlich liegt die Zahl jedoch weit darunter, sagt Tirza Leibowitz, Vizedirektorin der NGO Ärzte für Menschenrechte in Israel.
6: In total, during all these 8 months, we saw some total of 1,800 patients evacuated. You know, a small, minuscule part of those who are waiting right now, needing life-saving care, and the natural place for evacuation being close by, 1 hour away, in the West Bank, that being blocked.
5: Internationale NGOs fordern dringend verbesserten Zugang zum Gazastreifen, auch um Hunger und Krankheiten dort zu lindern.
40: Die Hitzewelle aktuell sorgt offenbar auch für hitzige Gemüter. Im Tivoli-Bad in Innsbruck ist gestern ein Streit eskaliert. Die Securities wollen 2 Badegäste rauswerfen, weil sie gegen Hausregeln verstoßen haben. Da mischt sich ein 22-Jähriger mit einem Klappmesser ein. Mehrere Polizeistreifen müssen ausrücken. Der 22-Jährige wird festgenommen. Einer der beiden Securities erleidet leichte Verletzungen wegen eines Kopfstoßes. Und Nicola Biermeier, es bleibt heiß.
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38: 28 bis etwa 36 Grad sind heute zu erwarten. Damit wird das der bisher heißeste Tag heuer. Noch scheint verbreitet die Sonne. Ausgehend von den Bergen bilden sich allmählich aber Regenschauer und Gewitter, die in der schwülen Luft auch heftig werden können. Vor allem mit großen Regenmengen, denn die Gewitter bewegen sich heute kaum weiter. Große Sorgfalt ist auch bei Sonnenwendfeuern gefragt, denn die Waldbrandgefahr ist in vielen Regionen derzeit erhöht, etwa im Rheintal, im Tiroler Oberland, im Weinviertel und im Burgenland. Morgen weiter heiß, schwül und sonnig, ab Mittag auch wieder Schauer und Gewitter. Schnellster Verkehrsservice Österreichs mit Klaus Gesselbauer und bitte aufpassen in Niederösterreich.
7: Auf der A2 der Südautobahn Richtung Graz steht bei Krumbach im Wechselabschnitt im kurvigen Bereich ein PKW auf der Überholspur und der ist noch nicht abgesichert. Steiermark am Autobahngrenzübergang Spielfeld wartet ihr derzeit 25 Minuten bei der Ausreise nach Slowenien. In Tirol 15 Minuten Wartezeit am Autobahngrenzübergang Kiefersfelden bei der Ausreise nach Deutschland. Außerdem Reiseverkehr auf der B179 Richtung Nassereit vom Grenztunnel Füssen bis Heiterwang dauert es 40 Minuten länger. Und Salzburg A10 Tauernautobahn Richtung Villach zwischen der Einhausung Flacher und dem Knoten St. Michael dauert es noch 15 Minuten länger im Reiseverkehr.
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2: Jana Petrik.
10: Guten Morgen oder schönen Vormittag. Am Wochenende geht alles. Ja, ob gerade vielleicht beim Frühstück noch oder schon beim Mittagessen. Jetzt mit einer halben Stunde eure Musik nonstop. American Girls von Harry Styles, mit dem starten wir. Und ich hoffe, euer Wochenende ist so luftig leicht wie dieser Song. Tut gut, gerade bei der Hitze.

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1: Da steht ein brennendes Fahrzeug auf der Südautobahn Richtung Klagenfurt zwischen Lassnitzhöhe und Graz Ost. Derzeit am rechten Fahrstreifen. Es geht auf der Überholspur vorbei. Aber bitte nicht auf die Rettungsgasse vergessen. Die Feuerwehr ist unterwegs und wenn die Feuerwehr dann eingetroffen ist, muss für die Löscharbeiten kurz angehalten werden.
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0: Er war Österreichs jüngster Teamkapitän mit erst 19 Jahren.
1: Ivancic, da!
0: Er ist das neue Gesicht im Fußball-WM-Expertenteam im Fernsehen.
2: Hallo, da ist der Andi Ivancic. Ich trinke am liebsten Tee, der hält mich wach und vor allem jetzt zur Weltmeisterschaft.
0: Tee trinken wir morgen gemeinsam. Andi Ivancic, der selber 69 Mal für Österreich gespielt hat, ist vor dem Match des Jahres gegen Argentinien zu Gast in Frühstück bei mir.
2: Es wird ein super Spiel werden und ich tippe auf ein 1:1.
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26: Ö3, der schnellste Verkehrsservice Österreichs und gerade reingekommen, eine Sperre in Kärnten, Klaus.
27: Die A2, die Südautobahn, ist Richtung Italien bei Grafenstein nach einem schweren Unfall mit Motorrad und Wohnwagen gesperrt. Kurz nach dem Heidachtunnel ist das passiert. Die Einsatzkräfte, die sind bereits unterwegs und auch der Rettungshubschrauber, der ist gerade gelandet. Ausweichen ist hier über die parallel verlaufende B70 möglich. Steiermark A2 Richtung Klagenfurt zwischen Lassnitz und Graz Ost. Wegen der Arbeiten nach einem Pkw Lkw-Brand ist hier die rechte Fahrspur gesperrt, Stau und 10 Minuten Zeitverlust. Beim Autobahngrenzübergang Spielfeld derzeit 20 Minuten Wartezeit bei der Ausreise nach Slowenien. Niederösterreich, Westautobahn Richtung Wien zwischen Amstetten Ost und Ips. Wegen der Arbeiten nach einem Unfall ist im Moment die rechte Fahrspur blockiert. Und auch zum Reiseverkehr nach Tirol, 40 Minuten länger dauert es auf der B179 Richtung Nassereit vom Grenztunnel Füssen bis Heiterwang.
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0: wenn der Einkaufssamstag zur kühlen Sommerfrische wird. Voll super im Geschäft, aber danach...
1: Wenn wir da wahrscheinlich 10 Minuten bei 24, 22 Grad oder wie kühl die Dinger immer sein, da stehen muss und man geht dann raus und kriegt dann so 37 Grad Hitzewatschen, dass der sicher nicht gesund sein kann.
0: Ja, ja, die berüchtigte Hitzewatschen. Ja, so sind wir irgendwie, oder? Wurscht, ob es super heiß ist, ob es kalt ist. So ganz kann man es uns irgendwie nie recht machen. Außer bei der Musik. Also da geben wir von Ö3 echt unser Bestes. Wir spielen nur eure Musik. 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
3: Ö3 am Samstag. Euer Hitradio gleich mit Alex Warren und auch mit Cher. Richtige Banger sind da am Weg zu euch. Davor Sandra Aigner, es ist 12 Uhr.
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5: Es ist heiß und das Rote Kreuz warnt vor Gefahren, besonders für ältere Menschen mit chronischen Krankheiten und Kinder. Die muss man beim Abkühlen unterstützen, aber das geht ganz leicht, sagt Notarzt Lukas Infanger.
6: Indem man zum Beispiel mit Wasser spielt, es braucht auch kein ganz eiskaltes Wasser, sein reicht schon so 20 Grad, dass man mit Wasserpistolen, Spritzpistolen, aber auch vielleicht mit einem nassen Handtuch schaut, dass man Hände, Füße bzw. gewisse Körperoberflächen mit Wasser benetzt und damit das Kühlen unterstützt.
5: Für alle gilt bei diesen Temperaturen im Schatten aufhalten, Wasser trinken und möglichst wenig tun. Bis Herbst haben sich Bund, Länder und Gemeinden in ihrer Reformpartnerschaft Zeit für grundlegende Strukturreformen gegeben. Nach Einigungen, gerade bei der Gesundheit, sieht es aber nicht aus. Deshalb gibt es viel Kritik an der gestrigen Landeshauptleutekonferenz. Für drei Stefan Kappacher.
7: Stehsätze, die auch gefährlich seien, speziell beim Thema Gesundheit. So kommentiert Politikwissenschaftler Peter Vilsmeier das magere Ergebnis des Treffens der Länderchefs in Tirol.
8: Das ist ein fatales Signal, nicht nur weil das Thema Gesundheit jeden betrifft, auch weil Studien zeigen, dass Gesundheit noch vor Teuerung und Zuwanderung das meist diskutierte Thema in der Bevölkerung ist. Für mich ist das Schlüsselthema, ob die Reformpartnerschaft ein Ergebnis vorzuweisen hat oder nicht.
7: Auch bei der Bildung gehe nichts weiter. Forderungen nach mehr Kompetenzen und mehr Geld versprechen wenig. Und das Zeitfenster, das schließe sich, warnt Vilsmeier. 2027 startet in Oberösterreich ein Reigen von 5 Landtagswahlen bis 2029. Und das mache es nicht leichter. Im Gegenteil.
5: Schwere diplomatische Verstimmung zwischen Italien und den USA. Der italienische Außenminister hat sogar einen geplanten Besuch abgesagt. Der Hintergrund: zu US-Präsident Donald Trump hat über Regierungschefin Giorgia Meloni gesagt, sie habe beim G7-Gipfel um ein Foto mit ihm gebettelt und sie habe ihm dafür leid getan. Meloni reagiert scharf wie nie zuvor, berichtet aus Rom Ö3-Korrespondentin Cornelia Wospanik.
9: Diesmal lässt sie nichts abliegen und breitet auch nicht den Mantel des Schweigens darüber. In einem wütenden Post wirft Giorgia Meloni Donald Trump vor, die Unwahrheit zu sagen, wundert sich dann, dass er mit Feinden des Westens nachsichtiger sei als mit Verbündeten und schließt, weder sie noch Italien betteln.
10: Io e l'Italia non imploriamo mai.
9: Es war eine Provokation zu viel in den angespannten Beziehungen. Denn Meloni hat nicht mitgemacht gegen den Iran und sie hat auch nicht geduldet, dass Trump den Papst beleidigt hat. In Italien erntet sie Solidarität vom Präsidenten und der Opposition. Trump hingegen legt nach, Meloni sei ein großer Fan von ihm gewesen, aber er wolle sie nicht als Fan.
5: Für den österreichischen Golfprofi Sepp Straka sind die US Open nach 2 Tagen schon wieder vorbei. Er verpasst den Sprung ins Wochenende. Ö3-Reporter Christoph Ott.
11: Der 33-Jährige kann nach seiner verhaltenen Auftaktrunde nicht mehr zulegen und bleibt auf dem anspruchsvollen Kurs von Shinnecock Hills am zweiten Tag 5 Schläge über Par. Mit insgesamt 7 über Par fällt der gebürtige Wiener auf den geteilten 98. Platz zurück und verpasst damit deutlich den Cut der Top 60 besten Spieler. Für Straka ist es bereits das 2. Major-Turnier in Folge ohne Wochenende. Schon bei der PGA Championship war für den Weltranglisten 19. nach 2 Runden Schluss. In Führung liegt weiterhin der US-Amerikaner Wyndham Clark mit 7 Schlägen unter Par. Seine ersten Verfolger Xander Schaufele aus den USA und der Engländer Matt Fitzpatrick liegen bereits 4 Schläge zurück.
5: Und jetzt zu Carmen Schüssling.
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3: 33 Grad sind es schon in Podersdorf und auf der Donauinsel in Wien und die Temperaturen steigen noch mindestens 5 Stunden lang. Das sind ja jetzt die längsten Tage des Jahres. Es scheint quasi noch ewig die Sonne. Das erste Gewitter gibt es aber auch schon im Waldviertel bei Groß-Gerungs. Da schüttet seit gut 40 Minuten wie aus Kübeln und auch im Semmeringen Wechselgebiet fahren jetzt kräftige Gewitter auf, entlang der S6 zum Beispiel. Und die Gewitter, die haben heute Unwetterpotenzial. Hauptprobleme werden sein, die großen Regenmengen in kurzer Zeit und auch starke Windböen. Besonders gefährdet heute die Steiermark, Teile Niederösterreichs und Kärntens. Und wir haben das für euch im Auge.
1: Carmen, du meldest dich sofort, wenn es eine Wetterwarnung gibt.
3: Ja.
1: Weiter zum schnellsten Verkehrsservice Österreichs, hier auf Ö3. Jetzt in der Steiermark, Klaus.
12: A2 Südautobahn Richtung Italien. Zwischen Lassnitz und Graz Oster gibt es Arbeiten nach einem Fahrzeugbrand. Die rechte Fahrspur ist gesperrt. 25 Minuten Zeitverlust. In Kärnten dann Südautobahn Richtung Italien bei Grafenstein. Weiter Sperre wegen der Arbeiten nach einem Unfall kurz nach dem Heidachtunnel. Da ist der Rettungshubschrauber gelandet. Ausweichen ist hier über die B70 möglich. In Tirol dauert es 30 Minuten länger im Reiseverkehr auf der B179 Richtung Nassereit vom Grenztunnel Füssen bis Heiterwang. Und eine Grenzwartezeit gibt es am Autobahngrenzübergang Spielfeld. Wartet ihr aktuell 20 Minuten bei der Ausreise nach Slowenien.
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1: Der heißeste Tag euer bisher. Und dann fällt er auch noch genau aufs Wochenende. So soll's sein. Schönen Samstag euch.

0: mit Milky Chance hier auf Ö3 im Ohr. Ab ins Wasser, ins Freibad, der Sprung in den See. Aber hey, ich meine, es muss ja auch nicht immer irgendwas Besonderes sein, dass man irgendwo hinfährt. Was ist mit dem Gartenschlauch? Dein Freund und Helfer im Sommer. Und Hauptsache Abkühlung.
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0: 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Und wir haben es ja heute schon angekündigt, da kommen Gewitter auf uns zu. Und genau das ist jetzt der Fall bei euch in der Semmering-Wechselregion. Carmen Schüssling.
1: Ja, Achtung, das ist eine Unwetterwarnung für die Semmering-Wechselregion. Die Gewitter hier haben sich in den letzten Minuten weiter verstärkt. Zwischen Mürzzuschlag und dem Hochwechsel gibt es jetzt schon zwei Unwetterzellen, in denen es wirklich intensiv schüttet. Und dieser Regen, der kann hier punktuell zu Sturzfluten führen. Auch Keller können überflutet werden. Außerdem sind beide Gewitter sehr blitzreich. Und auch stürmische Windböen sind heute mit den Gewittern im Lauf des Nachmittags möglich. Diese Gewitter hier werden sich langsam nach Südosten verlagern.
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7: 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Und Klaus, in der Steiermark, da hat sich der Stau jetzt aufgelöst.
8: Auf der A2 Richtung Klagenfurt sind die Arbeiten nach einem Fahrzeugbrand zwischen Lassnitzhöhe und Graz Ost beendet. Da sind wieder alle Fahrspuren frei. In Kärnten, da dauert es noch ein wenig auf der Südautobahn Richtung Italien und deshalb weiter Sperre zwischen Grafenstein und Klagenfurt Ost. Insgesamt 7 Unfallfahrzeuge müssen hier abgeschleppt werden. Ausweichen ist inzwischen über die B70 möglich. In Tirol gibt es Reiseverkehr und deshalb eine Viertelstunde Zeitverlust auf der Brennautobahn Richtung Innsbruck ab Patsch und 30 Minuten länger dauert es auf der B179 Richtung Nassereit vom Grenztunnel Füssen bis Heiterwang.
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unserem Körper gut tut. Und 25 Grad circa. Was wir aktuell bekommen? 30 bis 36 Grad heute. Ja, wenn ihr zu denen gehört, die sagen, boah, die Hitze geht gar nicht für mich. Wir haben für euch die Team Österreich-Karte mit kühlen Orten online gestellt. Da haben wir zum Beispiel ein kühles Platzerl in Hollerbrunn, die Pfarrkirche. Oder auch ein cooler Place to be, die Bibliothek in Wiener Neustadt. Gerne einfach reinklicken und auch gerne selbst Orte reinstellen. Ja, da packen wir alle gemeinsam an in der Ö3-Gemeinde. So machen wir das.

0: 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Wir unterbrechen das Programm für eine Geisterfahrermeldung, Klaus.
1: Achtung, in Niederösterreich und im Burgenland auf der S4 der Mattersburger Schnellstraße kommt zwischen dem Knoten Wiener Neustadt und dem Knoten Mattersburg ein Geisterfahrer entgegen. Vorsicht in beiden Richtungen und nicht überholen. Ich wiederhole, Achtung, in Niederösterreich und im Burgenland auf der S4 der Mattersburger Schnellstraße kommt zwischen dem Knoten Wiener Neustadt und dem Knoten Mattersburg ein Geisterfahrer entgegen. Vorsicht in beiden Richtungen und nicht überholen. Wir geben Entwarnung, sobald der Geisterfahrer die Schnellstraße verlassen hat.
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0: Hier ist Ö3. Das ist die Geisterfahrer-Wiederholung, Klaus.
1: Für Niederösterreich und das Burgenland, Achtung, auf der S4 der Mattersburger Schnellstraße kommt zwischen dem Knoten Wiener Neustadt und dem Knoten Mattersburg ein Geisterfahrer entgegen. Vorsicht in beiden Richtungen und nicht überholen, wir geben Entwarnung, sobald der Geisterfahrer die Schnellstraße verlassen hat.
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1: Ö3, euer Hitradio am Samstag. Schönes Wochenende. Ich schicke euch gleich Somber und dazu Avril Lavigne. Also eure Musik ist am Weg. Davor Sandra Aigner. Es ist 13 Uhr.
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5: Die neue Waffenruhe im Nahen Osten hält im Libanon nicht. Libanesische Medien berichten über zahlreiche israelische Luftangriffe mit vielen Toten. Ö3-Korrespondent Nikolaus Wildner, was bedeutet das für die Verhandlungen zwischen den USA und dem Iran?
6: Der Iran wird entscheiden müssen, wie glaubwürdig er seine Drohung gestaltet, ein Abkommen mit den USA davon abhängig zu machen, dass Israel seine Militärpräsenz und seine Angriffe im Libanon vollständig beendet. Das Problem aus israelischer Sicht dabei ist, dass diese Forderungen eine Art Kapitulation Israels vor der Hisbollah verlangen und die USA untergraben damit auch ihre jüngsten Bemühungen, Verhandlungen zwischen Israel und dem libanesischen Staat voranzubringen. Aber auf Druck des Iran scheinen die USA an dieser Problemstellung derzeit kein echtes Interesse zu haben.
5: Das Trinkwasser in Döbriach am Kärntner Mühlstädter See ist nach starkem Regen verunreinigt, und zwar mit E. coli-Bakterien. Die betroffenen ca. 800 Haushalte sollen ihr Trinkwasser mindestens 3 Minuten lang abkochen. Am Montag wird eine neue Probe genommen. Nach dem Güterzugunglück in München in der Nacht ist ein Mensch gestorben. 2 Züge sind aus noch unbekannter Ursache zusammengestoßen, 2 Waggons dann von einer Eisenbahnbrücke etwa 5 Meter in die Tiefe gestürzt. Neuer Schwimmweltrekord über 50 Meter Kraul. Die US-Schwimmerin Kate Douglas schwimmt die Distanz bei einem Bewerb in Indianapolis in 23,59 Sekunden und damit um 200stel schneller als die bisherige schwedische Rekordhalterin. Und jetzt zu einer Ö3-Unwetterwarnung. Carmen Schüssling.
1: Und zwar jetzt für das Waldviertel. Hier nimmt eine heftige Gewitterzelle aktuell Kurs auf Spitz an der Donau und auf Krems. Hier müsst ihr also in der nächsten Zeit mit wolkenbruchartigem Regen rechnen und mit kräftigen Windböen. Und auch im zweiten Gewitter-Hotspot im Semmering-Wechselgebiet, da schüttet es nach wie vor intensiv. 29 Liter auf den Quadratmeter sind es da in den letzten nur 10 Minuten gewesen im Puchberg am Schneeberg. Abgesehen von den Gewittern gibt es heute aber auch noch einige Regionen mit jeder Menge Sonnenschein und die Temperaturen, naja, was soll ich sagen, hochsommerlich. 34 Grad aktuell in Krems, 32 in Ostermeeting. Da wird es noch viele an die Badeseen ziehen, aber Vorsicht, bitte immer den Blick zum Himmel schauen oder immer wieder mal zum Himmel richten. Wenn dunkle Wolken aufziehen, bitte rasch ans Ufer.
7: 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Und weiterhin Achtung in Niederösterreich und im Burgenland, Klaus.
8: Auf der S4 der Mattersburger Schnellstraße kommt zwischen dem Knoten Wiener Neustadt und dem Knoten Mattersburg ein Geisterfahrer entgegen. Vorsicht in beiden Richtungen und nicht überholen. Wir geben Entwarnung, sobald der Geisterfahrer die Schnellstraße verlassen hat. Kärnten, A2 Südautobahn Richtung Italien, zwischen Grafenstein und Klagenfurt Ost. Weiter Sperre wegen der Arbeiten nach einem Unfall. Der Verkehr wird über die B70 umgeleitet. Unfall jetzt auch in Salzburg auf der Westautobahn am Knoten Salzburg. Bei der Abfahrt zur A10 Richtung Villach ist nur die rechte Fahrspur frei. Da ist der Rettungshubschrauber im Einsatz. Es gibt schon kurzen Stau. Und Tirol, 30 Minuten Zeitverlust messen die Verkehrssensoren auf der B179 Richtung Nassereit vom Grenztunnel Füssen bis Heiterwang.
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0: 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Und jetzt ist sie da, die Geisterfahrer-Endwarnung für Niederösterreich und das Burgenland, Klaus.
1: S4 Mattersburger Schnellstraße zwischen dem Knoten Wiener Neustadt und dem Knoten Mattersburg. Der Geisterfahrer hat die Schnellstraße verlassen.
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12: 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Schnellster Verkehrsservice Österreichs mit Klaus Gesselbauer, jetzt in Kärnten.
13: A2 Südautobahn Richtung Italien bei Grafenstein, weiter Sperre wegen der Arbeiten nach einem Unfall kurz nach dem Heidach-Tunnel. Der Verkehr wird über die B70 umgeleitet. Steiermark S6 Semmering, Schnellstraße Richtung Wien, nach Mürzzuschlag Ost, Sperren. Im Tunnel Spital steht ein defektes Fahrzeug. Ausweichen ist da über die L118 möglich. Unfall in Salzburg auf der Westautobahn Richtung Wien am Knoten Salzburg. In der Abfahrt auf die A10 Richtung Villach ist die rechte Fahrspur gesperrt. Da steht auch der Rettungshubschrauber. Der Stau reicht bis zum Walserberg zurück. Und in Tirol dauert es 20 Minuten länger im Reiseverkehr auf der Fernpassstrecke Richtung Nassereit auf der Umfahrung Reute und Richtung Deutschland zwischen Reute Nord und dem Grenztunnel Füssen.
12: Gute Fahrt da, wo es geht. Und ihr wisst Bescheid, Ö3-Meteorologin Carmen Schüssling hat für euch alle Unwetter in ganz Österreich im Blick. Carmen, die Unwetter, die machen leider auch schon erste Probleme.
14: Ja, 80 Liter Regen auf den Quadratmeter in einer guten halben Stunde in Puchberg am Schneeberg, über 55 Liter in Mürzzuschlag. Das sind extreme Mengen in kurzer Zeit. Die kann wirklich kein Boden aufnehmen und deshalb sind hier jetzt die Feuerwehren im Einsatz. Die müssen Keller auspumpen. Die Gewitter, die haben heute Nachmittag in dieser heißen Luft einfach Unwetterpotenzial. Aktuell beschränken sie sich auf die Obersteiermark und auf Teile Niederösterreichs, aber auch in Kärnten heißt es heute noch aufpassen.

Endlich. Endlich klingt Taylor Swift wieder so wie Taylor Swift. Ihre neue Single, die klingt so wie damals. Damals, als Taylor Swift mit der Musik angefangen hat. So ein bisschen Country-Vibes. Während unserer Schulzeit waren die Songs dabei. Beim ersten Mal verliebt sein. Beim ersten Heartbreak. Also, zumindest bei mir. Dieser ganz originale Taylor Swift-Sound. Wieder zurück. So gut. I knew it, I knew you. Auf für drei.

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16: Hello auf Ö3. Schönes Wochenende euch. Gleich leisten euch Michael Patrick, Kelly Gesellschaft oder auch Shawn Mendes. Davor Sandra Aigner. Es ist 14 Uhr.
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18: In Kinder- und Jugendhilfeeinrichtungen gibt es massive Probleme. Dazu laufen Reformgespräche und da will der Dachverband der Kinder- und Jugendhilfe mehr mitreden. Geschäftsführer Michael Lindner fordert neben einer langfristigen finanziellen Absicherung
19: Goldstandards in der Unterstützung von Kindern und Jugendlichen und dafür braucht es endlich eine wirksame Steuerung und eine Weiterentwicklung auf Bundesebene. Seit der Verländerung 2018 sind die Unterschiede in Österreich einfach größer geworden. Also wie viele Kinder wohnen in einer Gruppe, wie viel Personal ist untertags oder in der Nacht anwesend.
18: Das Familienministerium versichert, dass bereits an gemeinsamen Standards gearbeitet werde. Die Kampagne für mehr Rücksicht in den Wiener Öffis wirkt, bilanzieren heute die Wiener Linien. Seit dem Start im März hat es deutlich weniger Beanstandungen gegeben. Am öftersten sprechen die Öffi-Mitarbeiterinnen und Mitarbeiter Menschen mit Hunden ohne Maulkorb an. Dahinter folgen Fahrgäste, die Lärm oder Musik machen. Die meisten verhalten sich dann kooperativ. 2 Erdbeben haben um die Mittagszeit die griechische Insel Kreta erschüttert. Sie waren auf der ganzen Insel deutlich zu spüren, es sind aber bisher keine Schäden festgestellt worden. Und ein Wiener Bankmitarbeiter hat eine 90-Jährige vor einem Betrug bewahrt. Sie kann ihm nicht erklären, warum sie so viel Geld abheben will. Deshalb verständigt er die Polizei. Die schlägt dann zu, als die Frau bei einer anderen Bank Geld abheben will, sagt Polizeisprecher Markus Dietrich.
20: Polizisten sind etwas verdeckt zugefahren, haben dann bereits in der Nähe der Bankfiliale einen Mann wahrgenommen, der einen Verdächtig vorgekommen ist.
18: und den sie dann festgenommen haben. Er hatte bereits ein Geldkuvert bei sich. Und jetzt zu Carmen Schüssling.
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21: Ja, die Gewitterzone weitet sich langsam aus, reicht jetzt vom oberen Murtal, die Packalpe übers Grazer Bergland und den Wechsel bis kurz vor Wiener Neustadt. Und diese Gewitter, die verlagern sich nur sehr langsam. Probleme macht damit vor allem der Regen, also die enormen Regenmengen. Mehr als 80 Liter Regen auf den Quadratmeter sind da heruntergekommen in Puchberg am Schneeberg in einer Stunde. Zum Vergleich, das ist mehr Regen als in Wien im ganzen Monat Juni durchschnittlich fällt. Abseits der Gewitter geht es mit viel, viel Sonnenschein weiter und damit gibt es gutes Badewetter. 34 Grad aktuell zum Beispiel in Mistbach, 32 Grad in Landeck und in Hermagor.
16: Ö3, der schnellste Verkehrsservice Österreichs, jetzt in Kärnten und in der Steiermark, Klaus.
22: A2 Südautobahn Richtung Wien, Sperre zwischen Bad St. Leonhard und Steinberg. Grund ist ein defektes Fahrzeug auf steirischer Seite, das aber gerade aus dem Baustellenbereich geschleppt wird. Die Sperre wird also nicht mehr lange dauern. S6 Richtung, in beiden Richtungen zwischen Mützzuschlag Ost und Spital. Hier ist die Sperre aufgehoben und das defekte Fahrzeug bereits entfernt. Kärnten A2 Richtung Italien bei Grafenstein. Die Sperre ist aufgehoben, die Unfallstelle ist geräumt. Und in Tirol gibt es nach wie vor Reiseverkehr. Bis zu 20 Minuten Zeitverlust auf der B179 Richtung Nassereith, auf der Umfahrung Reute und Richtung Deutschland zwischen Reute Nord und dem Grenztunnel Füssen. Und eine Viertelstunde länger dauert es auf der Brenner-Autobahn Richtung Innsbruck ab Patsch.
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16: Schönes Wochenende.

da, wo es heiß ist, da, wo es noch nicht gewittert, genießt es. Ja, und wenn da noch nicht das Summerfeeling bei euch reinkickt, also dann muss das eindeutig Shakira richten. Lieb ich den Song. Ich hoffe, der macht euch genauso Spaß. Dai Dai auf ihr drei.

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2: Hallo, da ist der Andi Ivancic. 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
0: 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Andi Ivancic, der selber 69 Mal für Österreich gespielt hat, ist vor dem Match des Jahres gegen Argentinien zu Gast in Frühstück bei mir.
2: Es wird ein super Spiel werden und ich tippe auf ein 1:1.
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19: 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Und in Tirol, da braucht ihr weiterhin Geduld, Klaus.
20: Es dauert 20 Minuten länger im dichten Reiseverkehr auf der B179 der Fernpassstraße Richtung Deutschland zwischen Reutte Nord und dem Grenztunnel Füssen. Und 10 Minuten länger braucht ihr auf der Brenner Autobahn Richtung Innsbruck zwischen Patsch und Innsbruck Süd.
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0: Helden auf Ö3. Und ganz ehrlich, ihr seid die Helden vom Wochenende vor allem. Die ganzen Einsatzkräfte, jetzt bei den Unwettern. Oder auch ihr alle, die heute ohne Klimaanlage arbeitet. Ich würde sagen, da braucht es echt den kalten Waschlappen im Nacken. Das Eis in der Hand und gescheite Musik vor allem im Ohr.
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17: Ö3, eure Musik, euer Hitradio am Wochenende. Schönen Samstag. Teddy Swims gleich dabei und auch The Pointers ist das. Davor Sandra Aigner. Es ist 15 Uhr.
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17: Die Polizei Oberösterreich schränkt die Öffnungszeiten der Dienststellen in Linz ein. Ab September bleiben 10 Dienststellen zwischen 22 und 6 Uhr unbesetzt, damit die Polizistinnen und Polizisten mehr auf Streife fahren können, teilt die Landespolizeidirektion heute mit. Nicht betroffen ist zum Beispiel die Dienststelle am Hauptbahnhof. Ein sogenannter Risikowolf ist heute im Bezirk Lienz geschossen worden. Er war seit Anfang Juni zum Abschuss freigegeben. Der Wolf dürfte im Gemeindegebiet von Tristach mehrere Schafe getötet und verletzt haben. Bei einem Brand in einem Strandhotel in der Dominikanischen Republik ist eine italienische Touristin ums Leben gekommen. Ca. 1700 Hotelgäste sind in Sicherheit gebracht worden. Die Brandursache ist noch unklar, aber wegen der Baumaterialien und des Winds hat sich das Feuer laut Katastrophenschutzbehörde rasch ausgebreitet. Und neue Aufregung um die Eintrittsgebühren in Venedig. Der Bürgermeister plant jetzt, Tagesbesucher statt maximal 10 Euro sogar bis zu 50 Euro zahlen zu lassen, Ö3-Reporterin Theresa Eder.
18: Mit 50 Euro will Bürgermeister Simone Venturini den Massentourismus, besonders die Kurzbesucher, eindämmen. Und obwohl die neue Gebühr noch gar nicht umgesetzt ist, sorgt sie schon jetzt für ordentlich Gesprächsstoff. In den sozialen Medien kursieren Vergleiche mit dem Disneyland und dem italienischen Gardaland am Gardasee. Ein ehemaliger Bürgermeister bezeichnet die Gebühr als Barbarei. Fix sind die 50 Euro wie gesagt noch nicht. Die Obergrenze muss erst durch ein nationales Gesetz festgelegt werden. Venturini plant dazu Gespräche mit der Regierung.
17: Und jetzt zu Carmen Schüssling.
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19: Ja, die Juni-Hitzewelle hat uns heute in allen Landeshauptstädten schon über 30 Grad gebracht. In vielen Regionen scheint auch noch die Sonne, zum Beispiel so vom Rheintal bis am Stetten und im Klagenfurter Becken. Einziges Problem, die Gewitter heute in der Steiermark. Die rufen jetzt immer mehr Feuerwehren auf den Plan zu Pumparbeiten. In der letzten Stunde hat es Bruck an der Mur erwischt und in diesen Minuten kommen die Gewitter auch in Graz an, bringen hier kräftige Windböen und auch hier müsst ihr jetzt in nächster Zeit mit wolkenbruchartigem Regen rechnen. Diese Gewitter, die ziehen dann langsam in den Südosten weiter. Es herrscht weiterhin Unwettergefahr und Gewittertechnik. Technisch wird das heute generell für uns in der Wetterredaktion noch ein langer Tag, weil auch in Kärnten gibt es heute Unwetterpotenzial.
17: Der schnellste Verkehrsservice Österreichs hier auf Ö3 und weiterhin gibt es Reiseverkehr in Tirol, Klaus.
20: Derzeit 30 Minuten Zeitverlust auf der B179, der Fernpassstraße Richtung Deutschland zwischen Reutte Nord und dem Grenztunnel Füssen.
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23: The Pointers ist das gleich dabei. Ed Sheeran und los geht's mit Michael Schulte. Ich bin Jana Petrik. Servus.

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16: Ö3 um 15.30 Uhr, der schnellste Verkehrsservice Österreichs. Und Klaus, in Tirol gibt es noch ein bisschen Reiseverkehr.
17: 20 Minuten länger dauert es auf der B179, der Fernpassstraße Richtung Deutschland zwischen Reute Nord und dem Grenztunnel Füssen. Steiermark, A9-Pyrenautobahn Richtung Linz, zwischen Trieben und Rotenmann gibt es Behinderungen nach einem Unfall. Da ist derzeit nur eine Fahrspur frei, es gibt Stau und 10 Minuten Zeitverlust. Und der S6 Semmering-Schnellstraße Richtung Wien zwischen Nickersdorf und dem Knotenbruck. Der Tunnel Obereich ist gesperrt, weil nach dem Tunnel die Fahrbahn aufgrund des starken Regens derzeit überflutet ist. Ausweichen ist da über die B116 möglich.
16: Ja, bleiben wir gleich in der Steiermark. Carmen Schößling aus der Ö3-Wetterredaktion. Kann man da bald mal ein bisschen aufatmen?
18: Na, nicht wirklich. Also die Gewitterzone, die verlagert sich jetzt ganz langsam nach Süden, sprich zumindest fürs Murmürztal, wo es ja in den letzten Stunden extreme Regenmengen gegeben hat. Da beruhigt sich die Lage ganz langsam. Dafür sind in Graz jetzt in kurzer Zeit 49 Liter Regen auf den Quadratmeter gefallen. Auch das ist zu viel für manche Gullis. Vorsicht auch bei Unterführungen. Und so langsam heißt es dann auch an den Kärntner Seen aufpassen, wenn dunkle Wolken aufziehen. Durchwegs trocken und ziemlich sonnig geht es heute vom Bodensee bis zum Attersee weiter.
19: Hey,

Shania Twain als Vorband von Harry Styles. Also, das ist nicht auf meiner Bingo-Karte für 2026 gestanden, aber ich feier's so. Vor allem richtig schöne Kennenlern-Story der beiden. Harry Styles, der hat ihr beim ersten Treffen vor ein paar Jahren erzählt, dass er und seine Mama ganz, ganz große Shania Twain-Fans sind. Die schickt daraufhin der Mama extra ein Video mit Geburtstagsglückwünschen und die beiden werden Freundinnen. Also Mama Styles und Shania Twain, beste Freundinnen. Und dann fragt Harry Styles Shania Twain plötzlich, hey, kommst mit auf meine Welttournee? Tja, the rest is history. Let's go, girls.

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9: Hier ist der 3 am Samstagnachmittag. Wenn ich als Mama merke, dass mein Kind ein anderes Kind ausschließt, muss ich dann einschreiten?
10: Das diskutieren wir gleich. Frag das ganze Land jetzt am Samstagnachmittag. Davor sind wir bei Sandra Aigner. Es ist 16 Uhr.
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12: Die Straße von Hormus ist wieder zu, das gibt das zentrale Militärkommando des Iran vor kurzem bekannt. Das sei eine Reaktion auf die neuen israelischen Angriffe im Südlibanon. Die würden das mit den USA getroffene Rahmenabkommen für ein Ende des Iran-Kriegs verletzen. Seit knapp einem halben Jahr kann sich die Regierung aus ÖVP, SPÖ und NEOS nicht auf eine Verlängerung des Wehrdienstes einigen. Alle Parteien haben andere Ideen. Verteidigungsministerin Claudia Tanner von der ÖVP kündigt heute aber eine baldige Einigung an.
13: Ich bin überzeugt davon, dass man zu einem Ergebnis kommt. Das Österreich-Plus-Modell ist schon, dass das auch am kostengünstigsten ist. Also eine Verlängerung auf 8 Monate und 2 Monate wiederkehrende verpflichtende Milizübungen. Aber es ist ein halbes Jahr vergangen. Seit 20. Jänner liegt das da. Bin zuversichtlich, dass man vor dem Sommer zu einer Lösung kommt.
12: Die Uni Wien durfte sich zuletzt über gute Platzierungen in internationalen Rankings freuen. Rektor Sebastian Schütze befürchtet jetzt aber, dass er durch Budgetkürzungen bei Top-Wissenschaftlern und dem Nachwuchs sparen wird müssen.
14: Das ist ziemlich dramatisch, ehrlich gesagt, weil wenn ein akademisches System am unteren Ende seine Nachwuchsleute verliert und am oberen Ende seine Top-Leute, dann sieht es mit den Ranking-Erfolgen in Zukunft nicht besonders gut aus.
12: Er fordert eine Anpassung des Uni-Budgets zumindest an die Inflation. Die Regierung will bis Ende Oktober darüber entscheiden. Die Gewitter sorgen für zahlreiche Feuerwehreinsätze im südlichen Niederösterreich und in der Oststeiermark. Zum Beispiel in Puchberg am Schneeberg, in Mützzuschlag, in Bruck an der Mur und im Raum Graz müssen Keller ausgepumpt werden. Bäume sind umgestürzt. In Graz ist wegen des Gewitters das Augartenfest unterbrochen worden. Und wie es weitergeht, weiß Carmen Schüssling.
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15: Ja, die Gewitter sind noch nicht vorbei. Die haben sich jetzt eher in die südliche Steiermark verlagert, sorgen hier für wolkenbruchartigen Regen, der in Keller laufen kann. Und auch die Windböen, die legen jetzt immer mehr zu. Weiterer Gewitter-Hotspot kann in den nächsten Stunden noch Kärnten werden und erneut das Waldviertel. In Vorarlberg, wo ja gestern Unwetter gewütet haben, da geht es dagegen mit jeder Menge Sonnenschein und richtig heiß durch einen der längsten Tage in diesem Jahr. 34 Grad jetzt auch in Innsbruck und auch an den Oberösterreich. Sehen, wie zum Beispiel am Mondsee. Da kühlt man sich derzeit bei 33 Grad Lufttemperatur im 20 Grad frischen See ab.
9: L3 ist hier, der schnellste Verkehrsservice Österreichs mit Bernhard Walter. Stichwort Gewitter: In der Steiermark ist die Semmering-Schnellstraße teilweise überflutet.
16: Ja, da hat sich auf der Fahrbahn ein kleiner See gebildet, wie wir auch über eine Verkehrskamera sehen können, auf der S6 Richtung Wien zwischen Nickersdorf und dem Knotenbruck nach dem Obereichtunnel ist deshalb nur die Überholspur frei. Auf der A9 Richtung Linz zwischen Trieben und Rottenmann ein Unfall, da ist aber nur noch die Überholspur gesperrt, der Stau hat sich aufgelöst. Dann noch Tirol, A12 Interlautobahn Richtung Kufstein bei Innsbruck. Im Tunnel Amras ein Motorradunfall, nur der Pannenstreifen frei. 3 Kilometer Stau und eine halbe Stunde mehr Fahrzeit im dichten Reiseverkehr. Und Stichwort Reiseverkehr außer Fern, plus 15 Minuten auf der B179, der Fernpassstraße Richtung Deutschland, vor dem Grenztunnel Füssen.
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10: Schönen Samstagnachmittag, Ö3-Gemeinde. Es geht wieder los. Wir helfen jetzt wieder 3 Menschen mit ihren Dilemmas. Und bei der ersten haben wir selbstverständlich, wie bei fast allen, das sagen wir euch jetzt so ehrlich, die Stimme verstellt und den Namen verändert, damit sie hier auch anonym mitmachen kann. Also, liebe Verena, wie bist du zu uns in die Sendung gekommen?
18: Ich habe mit meinem Mann darüber gesprochen, weil es mir wirklich Kopfzerbrechen gemacht hat und habe ich ihm angeschaut, sage ich, du, hilf mir mal. Habe ihm das Dilemma gesagt und habe gesagt, wie würdest denn du entscheiden? Und er schaut mich an und sagt, weißt was? Frag das ganze Land.
9: Ja, so schön ist er bei uns. Es geht um eine Party jetzt, um die Geburtstagsfeier von der 8-jährigen Tochter. Freuen sich schon alle drauf und sie sitzen gerade an der Gästeliste. Genau da gibt es ein Dilemma, Verena.
18: Also meine Tochter feiert ihren 8. Geburtstag und möchte ihre ganze Klasse einladen. Das sind 10 Kinder und eines davon nicht.
9: Du hättest dieses Kind aber gern dabei?
18: Ja, wenn die ganze Klasse, dann hätte ich gern die ganze Klasse. Das ist eine Gemeinschaft.
9: Warum will deine Tochter dieses eine Kind nicht einladen?
18: Weil es da teilweise Probleme gegeben hat. Ich glaube, es war ein bisschen grob schon. Es hat Situationen gegeben, wo mein Kind ängstlich war dem anderen Kind gegenüber. Es ist schon so gewesen, dass wir da Gespräche geführt haben, was ja dann auch gut funktioniert hat. Dadurch ist jetzt eben, ich schon längere Zeit auch nichts mehr gehört habe, dass da irgendwas gewesen wäre. Einerseits möchte man die Entscheidung vom Kind respektieren und akzeptieren, aber es ist halt schon noch moralisch eine Geschichte, da jetzt eine einzige Person auszuschließen.
9: Welche Frage hast du denn an das ganze Land?
18: Ob wir das Kind einladen sollen oder nicht und ob ich mich einfach über die Entscheidung meiner Tochter so einfach so hinwegsetzen kann, wenn sie sie nicht einladen möchte. Ja.
10: Mit Reingemeinde, was sagt ihr? Sagt ihr der Verena, hey, deine Tochter kann sich bitte selber aussuchen, mit wem sie ihren Geburtstag feiern möchte?
9: Oder bezieht ihr da Klarstellung und sagt, hey, als Mama kann ich meinen Kindern schon sagen, dass man andere Kinder nicht einfach ausschließt?
10: Wir freuen uns auf eure Meinungen, eure Erfahrungen. 0800 600 600.

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2: Und man könnte ja meinen, Kindergeburtstag sind eigentlich recht simpel. Schnitzeljagd, Schokokuchen, viel Zucker, Chaos, viele Luftballons, Ende der Geschichte. Aber bei der Tochter von der Verena ist das Ganze jetzt doch ein bisschen komplizierter, wegen der Gästeliste.
3: Ja, ihre Tochter hat gesagt, Mama, ich möchte, dass alle aus meiner Klasse, alle, dass die alle kommen. Außer dieses eine Kind. Das mag ich nicht. Dilemma natürlich für Mama Verena, die ist total mitfühlend und sagt, Maus, das können wir nicht machen, wir können nicht alle einladen, nur dieses eine Kind nicht, das ist total ausgrenzend. Und die Verena hat auch mit ihrer 8-jährigen Tochter darüber gesprochen.
4: Ich habe ihr dann auch gesagt, stell dir mal vor, du bist das Kind, das von der ganzen Klasse nicht eingeladen wird, würdest du dich dabei gut fühlen?
2: Ausschließen ist halt echt nicht die feine Art.
4: Richtig.
2: Tja, was sagt das ganze Land, was sagt St. Pölten? Wir haben jetzt die Marie-Christine in der Leitung, hi.
5: Ich bin der Meinung, dass sie das Kind definitiv einladen sollte, weil gerade in dem Alter die Werte noch sehr stark geprägt werden können. Es macht, finde ich, einen sehr guten Eindruck und eine gute Vorbildwirkung von der Mutter, dass sie alle Kinder integriert.
3: Liebe Marie-Christine, du hast da ja nicht nur eine Meinung, sondern du hast auch Erfahrung bei diesem Dilemma. Ist es wahr, dass du damals das Kind warst, das nicht eingeladen wurde zur Geburtstagsfeier?
5: Ja, ich war Jugendliche und in meiner Schulklasse, da hatte ein vermeintlicher Freund von mir seine Geburtstagsparty. Ich war die Einzige der Klasse, die nicht eingeladen wurde und da gesagt, ja, weil der Beliebteste der Klasse hat ihm offenbar gedroht, wenn er mich einlädt, dass er nicht kommen wird.
2: Okay.
5: Und das war natürlich den nächsten Wochen nicht so prickelnd in der Klasse.
3: Was hat das mit dir gemacht?
5: Ja, es hat mir schon sehr wehgetan. Es war für mich schon ein ziemlicher Knacks, den es mir da verpasst hat.
2: Ja, das verstehe ich voll. Jetzt kann man aber natürlich sagen, die Geburtstagsfeier von der 8-Jährigen, das ist keine Schulveranstaltung. Das ist eine private Feier und sie kann doch klar und deutlich sagen, wen sie da haben will und wen nicht.
5: Da stimme ich zu, aber nachdem wirklich fast die ganze Klasse eingeladen wurde, sehe ich es eher weniger als okay. Ich habe Kommentare gelesen, die gesagt haben, dass man einfach die Party quasi kleiner macht und weniger Kinder einlädt. Das fände ich auch eine Lösung, die angemessen ist, aber wirklich ausschließlich nur dieses eine Kind nicht einladen, das finde ich auf menschlicher Ebene nicht okay.
2: Okay, also Marie-Christine ist klar für einladen, auch um ein Vorbild zu sein.
3: Wer von euch sagt, deine Tochter soll bitte nur die Kinder einladen, mit denen sie ihren eigenen Geburtstag feiern möchte? Unterstütze sie darin. 0800 600 600.

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2: Ich glaube, die meisten von uns sind sich einig, dass es gut ist, Kindern beizubringen, dass man niemanden ausschließt. Aber wie sieht es dann aus bei der eigenen Geburtstagsfeier? Wir sind mittendrin in Verenas Dilemma, weil ja ihre Maus sagt, ihre Kleine, sie ist 8, sie möchte alle einladen aus der ganzen Klasse bis auf ein Kind, weil das mag sie einfach nicht. Und da hat es dann die Verena total gerissen, hat gesagt, das können wir doch nicht machen. Nur ein Kind nicht einladen.
3: Einerseits möchte man die Entscheidung vom Kind respektieren und akzeptieren, weil man möchte dem eigenen Kind lernen, zu seiner Meinung zu stehen.
2: Ja.
3: Aber es ist halt schon noch moralisch eine Geschichte und ich möchte halt nicht, dass mein Kind irgendjemand nur ausgrenzt.
4: Ja, die Verena ist im Hin und Her. Deswegen fragt sie heute das ganze Land. Und jetzt kommt die Antwort aus Kapellen im oberen Mürztal. Servus Jasmin, was sagst denn du? Kann sie sagen, du lädst dieses Kind ein oder kann sie das nicht?
5: Nein, absolut nein. Man selber als Erwachsener würde auch keine Leute einladen, die man nicht dabei haben möchte.
4: Naja, aber das ist ja eine Schulklasse. Also die Gästeliste ist die ganze Klasse. Und wenn ich jetzt eine Party mache und alle Leute von der Arbeit einlade und eine Person nicht, also das wäre ja auch komisch, oder?
5: Nein, warum? Das ist eine Klasse. Die kennen sich jetzt 2 Jahre. Und wenn das in den 2 Jahren nicht funktioniert hat, dass das Kind irgendwie Anschluss zu den anderen Kindern hat, wenn das Kind grob ist, nicht nett ist, dann darf man sich nicht wundern, wenn dann dieses eine Kind nicht eingeladen wird.

0: Laden wird.
1: Ja.
0: Ganz ehrlich, ich würde es genauso machen. Da kann die ganze Firma eingeladen sein. Wenn einer dabei ist, der ungut ist, dann lade ich den nicht ein.
1: Jasmin, da habe ich aber kurz eine Frage. Du vergleichst Erwachsene jetzt in dem Fall mit Kindern. Und wir reden ja hier von 8-jährigen Kindern. Und die Verena sagt auch, sie weiß, dass es bei diesem Kind, das in der Klasse nicht gut ankommt, dass es da familiär auch Probleme gibt. Und vielleicht kann dieses Kind sich einfach gerade nicht anders äußern, als zum Beispiel grob sein, weil es einfach zu Hause das auch so sieht und lernt. Wäre das nicht ein Grund für dich zu sagen, da gibt es den Welpenbonus, dieses Kind braucht eine extra Portion Liebe?
0: Wenn dann überhaupt, dann lädt man das Kind vielleicht einmal an einem Nachmittag zum Spielen ein, aber nicht, wenn da 8 oder 9 Kinder dabei sind, die dieses Kind nicht mögen.
2: Und jetzt deine Meinung unter 0800 600 600.

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2: Und es ist ja eigentlich voll logisch, nicht alle Menschen passen zusammen. Das ist mit 8 Jahren so, genauso wie mit 28. Das kennen wir ja alle. Mhm. Insofern ist es ja auch voll legitim, dass ich nur die Menschen auf meine Geburtstagsfeier einlade, die ich auch mag und mit denen ich auch zurechtkomme. Auch die Nadine aus Christkirchen hat bei uns gerade vorher angerufen und hat gesagt, nicht einladen.
3: Wenn es dann schon mal Situationen gegeben hat, wo die Tochter sich nicht wohlgefühlt hat und gerade wenn das ihre Geburtstagsfeier ist, dann soll sie da schöne Erinnerungen dran haben und nicht eventuell, dass dann wieder irgendwas passiert wegen diesem einen Kind.
4: Wer von euch ist denn für einladen und sagt, das ist ja vielleicht auch eine Chance außerhalb der Schule, dass sie sich vielleicht besser kennenlernen und dann wird es allgemein besser?

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11: 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Und da schauen wir nach Tirol.
12: Wo es immer noch starken Reiseverkehr gibt auf der B179 der Fernpassstraße Richtung Deutschland vor dem Grenztunnel Füssen, dauert es deshalb 20 Minuten länger. Geräumt ist die Unfallstelle auf der A12 Richtung Kufstein bei Innsbruck im Tunnel Amras, wieder alle Fahrspuren frei, der Stau hat sich aufgelöst. Und in der Steiermark auf der S6 Richtung Wien nach dem Obereichtunnel ist weiterhin nur die linke Fahrspur frei, weil hier die Fahrbahn zum Teil nach einem starken Regen überflutet ist.
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16: Am Samstagnachmittag willkommen auf Ö3. Vielleicht hört ihr uns gerade bei einer Poolparty, bei einer Gartenparty, später dann auch WM-Party. Bei uns geht's heute in dieser Stunde auch um eine Party, und zwar um die Feier von der 8-jährigen Tochter von der Verena.
11: Ihre Tochter wird 8, sie will die ganze Klasse einladen, wirklich alle bis auf ein Kind.
16: Ah.
11: Das ist eine richtig kleine Klasse, das heißt, da merkt man sofort, wer fehlt. Und gerade dieses eine Kind, das hat es eigentlich echt nicht leicht, hat ein schwieriges Umfeld, eckt oft an, ist sowieso schon Außenseiter.
16: Ja, und dann am nächsten Tag in der Klasse reden alle, wie cool die Party war, und dieses Kind weiß dann ganz genau, okay, alle waren dort, nur ich nicht. Was soll denn die Verena als Mutter jetzt machen? Was sagt ihr? Sagt sie, es ist okay, wenn dein Kind das selbst entscheidet, weil du möchtest ja auch, dass dein Kind eigene Entscheidungen trifft, für sich selbst einsteht? Oder seid ihr der Meinung, du als Mama kannst da schon mitbestimmen, die Gästeliste overrulen und dafür sorgen, dass kein Kind ausgeschlossen wird?
14: Das sagt Österreich zu diesem Dilemma.
17: Ich würde dieses Schulkind auf jeden Fall einladen, weil Ausgrenzung unseren Kindern nicht vorgelebt werden soll.
18: Bevor es einen Streit mit der eigenen Tochter gibt, würde ich sagen, sie soll es nicht einladen.
19: Dass man sich gegen irgendwelche Kinder ausschließt, ist völlig normal. Das hat, glaube ich, jeder bei uns schon gehabt und hat jeder schon gemacht.
20: Die Tochter von der Dame sollte das Kind fragen, ob sie überhaupt kommen möchte. Und wenn das Kind sagt, nein, eigentlich mag sie nicht kommen, dann ist das, glaube ich, für alle Beteiligten das Beste, wenn das Kind nicht kommt.

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2: Und ganz ehrlich, das hat doch jeder. Jeder hat in der Schule oder auch in der Arbeit diese eine Person, wo man sich denkt, hoffentlich laufen wir uns heute nicht mehr über den Weg. Aber man muss halt sich mit der Person abgeben, weil einfach, wenn sie in derselben Klasse ist. So, bei der Tochter von der Verena gibt's genau diese eine Person und die Tochter will sie nicht dafür ihre Geburtstagsfeier haben. Möglicherweise halt auch zu Recht, weil wenn ich mit der Person nicht wirklich gern Zeit verbringe, warum auch noch am Geburtstag? Das ist das Dilemma und das diskutiert heute das ganze Land, ob da die Mama in die Gästeliste reinfuschen kann und sagen kann, hey, lad sie ein, schließ niemanden aus.
3: Was sagt denn Wolkersdorf? Willkommen Marie, willkommen bei uns in der Sendung. Bist du für Hallo. Einladen oder nicht?
4: Ich habe das Thema kurz mit meinem 8-jährigen Sohn besprochen und er hat gesagt, ausgrenzen findet er jetzt nicht so gut, aber er würde dann nur die halbe Klasse einladen, damit es nicht auffällt, dass ein Kind nicht eingeladen ist.
3: Also herzlichen Dank einmal an deinen Sohnemann, das ist ja ganz großartig und auch schön, dass ihr das gemeinsam diskutiert habt. Nachdem wir jetzt aber mit der Mama, also mit dir telefonieren,
4: ja.
3: Vielleicht kannst du dann auch deine Meinung auch einfließen lassen.
4: Ja, ich würde es respektieren. Ja. Also den Wunsch der Tochter respektieren, weil sie soll sich ja wohlfühlen auf ihrer Geburtstagsfeier.
3: Ja, schon, oder? Weil man bringt doch den Kindern bei, stehe mal zu dir selbst und zu deinen Werten und wie du feiern
4: genau.
3: möchtest. Und hat sie
4: ja.
3: als 8-jährige Maus da schon die Verantwortung, zu schauen, wie es allen anderen rundherum geht?
4: Ich glaube, es kommt auch darauf an, ob sich das Kind wirklich dann nicht wohl in der Nähe von dem Kind fühlt oder ob es einfach jetzt nur, sage ich mal, eine Spinnerei ist. Ja? Es macht einen Unterschied,
2: Findest du, ist es die Aufgabe von der Verena als Mama, ihrem Kind mitzugeben, schließ niemanden aus?
4: Ja, prinzipiell ja, aber ich glaube, eine Vorgängerin hat vorher schon gesagt, vielleicht mal ein Treffen nur zu zweit. Versuchen und schauen, wie es funktioniert. Und wenn es gar nicht funktioniert, würde ich den Wunsch wirklich auch so respektieren.
3: Okay, also jetzt noch Samstagnachmittag geht sie vielleicht noch knapp aus, noch schnell in den Pool springen, irgendwo im Freibad vielleicht. Und wenn das funktioniert, dann hat sie sich qualifiziert für die Geburtstagsparty.
4: Ja, es ist eine Ermessenssache. Wie gesagt, wenn sich die Tochter fürchtet vor dem Kind oder sich unwohl fühlt, dann würde ich das nicht erzwingen wollen.
3: Vielen Dank. Danke für die starke Meinung. Und liebe Grüße an deinen
4: gerne.
3: Sohn.
4: Ja, danke, richtig aus. Danke. Okay.

0: Ich will dieses Kind nicht auf meiner Party haben. Ich mag ihn nicht. Genau dieses Dilemma hatte auch die Susi aus Linz. Ich habe gerade vorher mit ihr telefoniert. Auch ein Kind in der Klasse ihrer Tochter war ein Außenseiter, ein bisschen grob, ein bisschen laut, heißt, hat sich nicht so gut mit den anderen Kindern verstanden, hat auch die anderen gern geärgert. Sie hat als Mama damals die Entscheidung ihrer Tochter respektiert und das Kind nicht eingeladen. Bei einer anderen Party war dann das Kind eingeladen, die Party ist dann auch tatsächlich ein bisschen eskaliert, als sich das Kind nicht benehmen konnte und die Mama von diesem Geburtstagskind ärgert sich tatsächlich heute noch, wenn sie die Partyfotos anschaut, weil auf den Gruppenfotos ist das Kind überall drauf.
1: Oh weh, ja, vielen Dank für diese Erfahrung, weil das kann dir dann natürlich wirklich passieren, gell, dass die ganze Party dann eskaliert und am Ende des Tages, wenn alle Kinder dann gegangen sind, sie zu ihrer Mama sagt zu Verena, vielen Dank für nichts. Das war eine schreckliche Geburtstagsparty. Dilemma, alle Kinder aus der Klasse einladen, bis auf eines. Graz redet jetzt mit, die Ann-Gabriele. Und die ist aber unbedingt für einladen. Warum?
2: Es beginnt mit Ausgrenzung. Das im Kleinen und endet im Großen. Und ein achtjähriges Kind kann für sich selbst noch nicht abschätzen, was richtig und falsch ist. Dafür sind ja die Eltern da, um lenkend einzugreifen. Und natürlich soll ein Kind seine eigene Meinung vertreten. Aber ich glaube immer im Rahmen der geistigen Reife.

0: Drei Gemeinde, welche ist die bessere Lektion fürs Leben? Steh zu deiner Meinung oder grenze niemanden aus? Das war eine sehr spannende Stunde. Wir haben eine Entscheidung jetzt bei Verenas Dilemma.
1: Berit Tochter plant, ihren 8. Geburtstag zu feiern. Sie will alle Kinder aus der Klasse auf die Party einladen. Alle. Außer einem. Das Problem, die Klasse ist sehr klein. Sehr klein.
0: Die Verena erzählt uns, dieses Kind hat es eh schon relativ schwer. Die hat kein leichtes Umfeld, eckt oft an, ist prinzipiell schon ein Außenseiterkind. Und wenn jetzt dann dieses Kind das einzige ist, das nicht eingeladen wird zur Geburtstagsfeier, dann tut das natürlich doppelt weh. Aber die Tochter sagt ganz klar, wir alle mögen dieses Kind nicht, wir wollen es nicht dabei haben.
1: So, und die Mama steht jetzt irgendwie so zwischen zwei Welten. Soll sie sagen, mein Kind entscheidet, mit wem sie ihren Geburtstag feiern will, oder soll sie standhaft bleiben mit der Ansage, dass ihre Tochter niemanden ausschließen soll?
2: Das sagt Österreich zu diesem Dilemma.
3: Ich bin auf jeden Fall für Einladen, weil ich bin gegen Ausgrenzung und Mobbing. Wenn ich die Mutter war, dann würde ich sagen, ja, lohnst halt nur die Hälfte ein.
4: Ich finde es viel schöner, wenn sie bei der Geburtstagsparty alle drüber reden können und vielleicht das Problem auch beseitigen.
5: Ein Kind muss auch lernen, dass nicht jeder Mensch gleich ist und dass eine Ausgrenzung in der Jugend sehr viel schaden kann.
6: Ich würde zu meiner Tochter sagen, bitte such dir vielleicht die 4 oder 5 besten Freunde aus, dass ihr zu 6 seid.
0: Online bei unserer Abstimmung auf der 3 Homepage. Da sagt die Mehrheit
1: mit 56% einladen. Das Kind soll nicht ausgeschlossen werden. Nur 44% sagen nicht einladen.
0: So, die Verena hat sich auf WhatsApp bei uns gemeldet. Wir dürfen ihre Entscheidung jetzt vorlesen. Liebe Ö3-Gemeinde, vielen Dank für eure zahlreichen Meinungen zu unserem Dilemma. Es war sehr interessant zu hören, dass wir nicht die Einzigen mit diesem Dilemma sind. Wir haben die Sendung gemeinsam mit unserer Tochter gehört und wir haben uns entschieden, das Kind einzuladen. Und natürlich werden wir als Eltern alles genau beobachten und gegebenenfalls eingreifen, falls die Party sich in eine falsche Richtung entwickelt. Vielen Dank an das ganze Land.
1: Hey, euch viel Spaß beim Feiern.
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0: 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Wenn du versuchst, einer Person zu helfen, diese Person nimmt aber null Hilfe an, dann hast du ein Dilemma. Wir machen weiter mit Sophias Dilemma und freuen uns auf eure Meinungen.
1: Willkommen bei Frag das ganze Land. Bei uns geht es gleich weiter nach Sandra Aigner. Es ist 17 Uhr.
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20: Durch einen Blitzschlag sind zwei Feuerwehrleute in Wolfsberg im Lavantal verletzt worden. Sie waren gerade dabei, einen Brand zu bekämpfen. Der ist entstanden, weil ein Baum auf einen Stromträgermasten gestürzt ist. Daraufhin ist die Stromleitung gerissen. Und in die hat der Blitz dann eingeschlagen, sagt Markus Schauer vom Bezirksfeuerwehrkommando.
21: In weiterer Entfernung und dadurch geriet die Leitung wieder unter Spannung, wobei aber auch noch zwei Kameraden sich unmittelbar neben der Leitung befanden. Diese zogen sich einen Blitzschlag zu. Die Kameraden waren ansprechbar und wurden ins EKH Wolfsberg gebracht.
20: Nach den neulichen Angriffen Israels auf den Südlibanon schließt der Iran die Straße von Hormus wieder. Ö3-Reporter Martin Baldab.
22: Die Schließung der für den weltweiten Ölhandel so wichtigen Meerenge sei nur ein erster Schritt, heißt es in einer Mitteilung des iranischen Militärs. Wenn die Aggression nicht aufhöre, würde man weitere Maßnahmen setzen. Die iranischen Revolutionsgarden warnten sämtliche Schiffe davor, sich der Straße von Hormus zu nähern. Man könne für ihre Sicherheit nicht garantieren. Unterdessen sollen die Friedensverhandlungen weitergehen. Eine US-Delegation um den Sondergesandten Steve Witkoff ist bereits in der Schweiz eingetroffen. Iranische Unterhändler werden in Kürze folgen, so das Außenministerium in Teheran.
20: Nach wochenlangen Massenprotesten und Straßenblockaden hat der bolivianische Präsident heute für das gesamte Land den Ausnahmezustand ausgerufen. Die Streitkräfte können jetzt auch mit Gewalt Straßen räumen. Und der österreichische Fußballteamspieler Florian Grillitsch verlässt Sporting Praga nach nur einer Saison. Er hat für den portugiesischen Club 36 Pflichtspiele absolviert und dabei 3 Tore erzielt. Wo es für den 30-Jährigen weitergeht, ist nicht bekannt. Und jetzt zu Daniel Schlager.
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23: Da hat sich der Gewitterschwerpunkt jetzt von der Steiermark auf Kärnten verlagert und das südliche Waldviertel. Hier sind weiterhin große Regenmengen in kurzer Zeit möglich. Die Sturzflutgefahr ist also noch nicht ganz vorbei. Vereinzelt kann auch der Wind Probleme machen und die stärksten Zellen, die gibt's momentan von Spital über Villach bis Bad Eisenkappel. Die gute Nachricht, in der schwer getroffenen Steiermark blitzt es jetzt nur noch vereinzelt und weiterhin nichts zu merken ist von Bregenz bis Linz, da geht es trocken, sonnig und heiß weiter. Auch die nächsten Tage bringen dann Hochsommerwetter, in der schwülen Luft sind aber jeden Tag auch ein paar Schauer und Gewitter dabei, morgen kann man sie praktisch nirgends ausschließen.
0: Wir dreist hier mit dem schnellsten Verkehrsservice Österreichs. Und Bernhard, es gibt aktuell einen längeren Stau und der ist in Tirol.
24: Und der hält sich auch hartnäckig. Eine halbe Stunde mehr Fahrzeit auf der B179 Fernpassstraße Richtung Deutschland zwischen Reute und dem Grenztunnel Füssen. Grund hier Überlastung.
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1: Und mit der Sophia. Die Sophia hört eigentlich immer zu, aber mitgemacht hast du noch nie.
25: Ja, 24-7 Ö3. Genau, und da habe ich mir gedacht, jetzt versuche ich es und schicke mein Dilemma hin. Bin sehr gespannt, was da rauskommt jetzt dann.
1: Ja, weil es ist ein Dilemma, das beschäftigt dich dann doch schon lange.
25: Ja. Vielleicht macht es jetzt Klick, wenn ich von anderen Personen die Perspektive her.
1: Auf alle Fälle. Wir haben die Stimme von der Sophia übrigens verstellt, damit sie anonym bleibt. Es geht nämlich primär nicht um sie, sondern um ihre beste Freundin.
0: Ja, ihre beste Freundin hat seit ein paar Monaten eine neue Beziehung, was prinzipiell mal ganz cool und schön klingt. Das Ding ist nur, sie sagt, diese Beziehung ist absolut toxisch und tut meiner besten Freundin überhaupt nicht gut.
25: Sie kapselt sie enorm von mir ab. Für mich ist es halt dann schwierig, als beste Freundin da mit anzuschauen, wie schlecht das ihr geht und gleichzeitig aber nichts dafür tut.
1: Hat das deine Freundin selber schon mal gesagt, dass ihr der Typ nicht gut tut? Oder merkst du das nur selbst?
25: Weil diese Beziehung so eine On-Off-Geschichte ist, hat sie schon dann im Nachhinein mir oftmals gesagt, okay, na, das tut mir überhaupt nicht gut. Und ich weiß, dass das eigentlich nicht der Partner fürs Leben ist. Und 2 Wochen später sind sie auf Urlaub gemeinsam.
1: Ja, das ist dann auch wahrscheinlich für dich wahnsinnig belastend, wenn du siehst, dass deine beste Freundin da in einer Zwickmühle drinnen steckt, in einer Situation ist, wo sie selber nicht rauskommt.
25: Dadurch, dass sie eben die Hilfe nicht annimmt, macht es für mich nur ein bisschen schwieriger. Und mittlerweile belastet es mich auch schon, weil ich mir das eben dann auch schon so oft angehört habe und man dann währenddessen denkt, okay, mach doch irgendwas.
1: Du hast eine Stunde auf Ö3. Was ist deine Frage?
25: Soll ich weiterhin für sie da sein oder soll ich mich zurückziehen aus der Freundschaft?
0: Ö3 Gemeinde. Wer von euch kennt dieses Dilemma, dass man gute Ratschläge hat für jemanden und diese Person nimmt diese Ratschläge einfach nicht an und bleibt in dieser toxischen Beziehung? Was sagt ihr? Soll die Sophia sich deswegen zurückziehen aus der eigenen Freundschaft oder umso mehr für die beste Freundin da sein? 0800 600 600.

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1: Ich liebe es. Es ist immer sehr, sehr lustig zum Anhören. Ich finde es richtig cool.
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4: Das wirklich Frustrierende daran ist ja, die Sophia will für ihre beste Freundin da sein. Sie ist auch für sie da und hört sich stundenlang an, wenn die beste Freundin erzählt, wie unglücklich sie ist in der Beziehung und wie schlecht der Kerl für sie ist und all das. Sie gibt gute Tipps und dann passiert aber gar nichts. Sie bleibt in der Beziehung und es ändert sich einfach gar nichts.
5: Wenn du das Gefühl hast, das bringt gar nichts, was du machst und sie nimmt deine Hilfe gar nicht an, warum weitermachen?
6: Ja, in guten wie in schlechten Zeiten würde ich nicht nur auf einen Ehepartner, sondern auch auf eine gute Freundschaft beziehen. Und vielleicht ist es genauso eine Situation.
5: Ja, vor allem in einer toxischen Beziehung isolieren sich die Menschen ja dann oft von sich selbst. Und wenn dann auch noch die beste Freundin weg ist, bam, dann ist man komplett diesem toxischen Freund ausgeliefert. Und das macht die Sache eher schlimmer und nicht besser.
4: Das stimmt. Wir haben mit Brugger Namur telefoniert. Hallo, liebe Laura, was sagst du? Freundschaft beenden oder nicht?
7: Ich war unfassbar froh, dass meine Freunde trotzdem geblieben sind, auch wenn sie gemerkt haben, dass die Tipps an mir abprallen und ich das nicht annehmen konnte. Das Ding war, ich wusste die Sachen, hatte aber irgendwie Probleme damit, mich aus der Beziehung zu lösen. Das wurde dann weniger, dass sie mir Tipps gegeben haben, weil sie wussten, das bringt eh nichts, waren aber trotzdem für mich da.
4: Es braucht dann halt Zeit, oder?
7: Ja, genau.
4: Da muss man alleine durch. Da kann man so viele gute Tipps und Ratschläge von außen hören und die helfen wahrscheinlich alle irgendwo.
7: Unterbewusst auf jeden Fall.
4: Aber es braucht dann einfach Zeit. Konntest du dich lösen?
7: Ja, nach 3 Jahren.
4: Super, gratuliere.
5: Das heißt, dein Ratschlag ist dann ganz klar, nicht aufgeben, auch wenn du das Gefühl hast, du redest gegen eine Wand. Es hilft.
7: Ja, genau.
4: Andererseits, ich verstehe die Sophia schon, dass sie auch sagt, langsam zerrt es halt auch an ihrer Energie und an ihren Kräften, weil jedes Mal bei jedem Treffen hört sie sich stundenlang an, was alles schief läuft und wie unglücklich die Freundin ist. Verstehst du es, wenn sie sich zurückziehen würde?
7: Ich würde es definitiv auch verstehen, wenn sie sich zurückziehen würde. Ich würde eventuell raten, mit der Freundin auszumachen, dass man vielleicht auch mal über andere Themen spricht, dass man nicht immer nur über die Probleme spricht.
5: Gute Idee.
7: Und ich denke, dann ist es auch nicht ganz so anstrengend für Sophia.
4: Vielen Dank, liebe Laura. Ö3-Gemeinde, eure Meinung ist gefragt. Was sagt ihr? Wer sagt, bleib unbedingt mit ihr befreundet, weil der geht's offensichtlich nicht gut. Jetzt umso mehr braucht sie deine Freundschaft.
5: Und wer sagt, du kannst einer Person nur dann helfen, wenn sie sich auch helfen lässt? 0800 600 600.

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2: Jetzt momentan hängen wirklich ganz, ganz viele schwarze Wolken über der Freundschaft von der Sophia und ihrer besten Freundin. Es geht nämlich in jedem einzelnen Gespräch, bei jedem einzelnen Treffen immer um den neuen Freund von der besten Freundin. Und die Sophia erzählt uns, das dürfte super toxisch sein, die tun einander gar nicht gut und sie gibt ihrer besten Freundin immer Tipps und sagt, hey, mach Schluss, ich bin für dich da, wir schaffen das, du kommst da raus. Aber die Freundin verändert einfach gar nichts.
3: Was tut dir am meisten weh, dass sie so leidet oder dass sie deine Hilfe überhaupt nicht annimmt?
4: Auf jeden Fall, dass sie so leidet und dass sie selbst irgendwie ein bisschen hilflos wirkt, weil ihr ja bewusst ist, dass das nicht gut ist für sie.
3: Was würdet ihr machen? Weiter zuhören, aufbauen, trösten oder sich selbst zurückziehen für die eigene mentale Gesundheit? Die Patricia aus Reisenberg hat jetzt gerade die 0800 600 600 angerufen. Patricia, was sagst denn du?
5: Sie sollte den Rückzieher antreten. Klingt immer schlimm und tragisch, aber im Endeffekt, sie tut sich selber damit nichts Gutes. Und jemand, der sowieso die Meinung nicht akzeptiert, wird sich dann auch nicht ändern.
3: Die Sophia sagt halt, in guten wie in schlechten Tagen, das, was man normal bei einer Ehe sagt, gilt auch für die Freundschaft. Siehst du das auch so oder nicht?
5: Natürlich sehe ich das so, aber das ist alles bis zu einem gewissen Punkt. Und irgendwann muss man auf sich selbst schauen und kann nicht nur mehr auf die anderen schauen.

0: findest, der Punkt ist überschritten.
1: Ja, der Punkt ist überschritten. Wenn ich das schon mehrmals probiere und das geht schon seit Monaten so, dass das nicht besser wird, sondern gleichbleibend oder schlimmer, dann muss man sich halt wirklich die Frage stellen, ob das wirklich eine Freundschaft ist oder nur eine Nutzfreundschaft.
2: Ja, und zum Glück hat man nicht mit allen Freunden und Freundinnen sowas wie einen Ehevertrag.
1: Richtig.
2: Also da kann man sich leichter lösen, wenn es einmal nicht gut läuft. Aber ja, das heißt, du bleibst dabei, solange es ihr auch nicht gut geht damit, muss sie sich zurückziehen. Sie kann ja dann danach für sie da sein, wenn sie es hoffentlich irgendwann mal rausschafft aus dieser toxischen Beziehung.
1: Genau, also wenn sie dann auch bereit ist, wieder auf sie zuzugehen. Heißt ja nicht, man muss irgendwie eine Freundschaft brechen für immer und ewig. Aber in dem Moment geht es momentan, glaube ich, wäre es für ihren Seelenfrieden vielleicht einfach besser, da mal ein bisschen zurückzutreten.
3: Und jetzt deine Meinung unter 0800 600 600.

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0: 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Am Samstagnachmittag, hier ist Frag das ganze Land. Und die Sophia ist sich sicher beim nächsten Clash-Calden Aperol, wird sie ihr wieder ihr ganzes Herz rausheulen. Ihre beste Freundin, die in einer wahnsinnig toxischen Beziehung ist.
1: Was soll die Sophia tun? Soll sie die Freundschaft beenden oder mit ihr befreundet bleiben? Der Werner hat angerufen aus Pfaffenschlag und er sagt, bleib bei ihr. Die braucht dich jetzt. Verlass sie nicht und vor allem nimm dir nicht alles so zu Herzen, was sie dir erzählt. Werner.
2: Einfach überhören und dazustehen, zu der Freundschaft stehen und das Restliche einfach überhören, weghören und aus der freundschaftlichen Beziehung ausschließen, damit die freundschaftliche Beziehung nicht noch mehr belastet wird.
0: Das sagt der Werner. Was sagst du? 0800 600 600.
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1: 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Ö3 mit dem schnellsten Verkehrsservice Österreichs und wir sind wieder in Tirol, Bernhard.
13: Sind noch viele unterwegs auf der B179, der Fernpassstraße Richtung Deutschland, zwischen Reute und dem Grenztunnel Füssen, Stau und 20 Minuten mehr Fahrzeit.
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0: Die beste Freundin von der Sophia ist verliebt. Leider, wie es ausschaut, in einen richtigen Vollidioten. Die Sophia sagt uns, das ist eine richtig toxische Beziehung. Der schätzt sie überhaupt nicht. Da gibt es wahnsinnig viel Drama, viele Tränen. Und die Sophia als beste Freundin, die hört zu. Die baut ihre Freundin wieder auf. Nur damit sie dann beim nächsten Treffen wieder von vorne beginnen kann. Weil genau dasselbe noch einmal passiert ist.
1: Mann, und das geht schon seit Monaten. Bei jedem Treffen immer das Gleiche. Und immer schüttet die beste Freundin das Herz aus. Und die Sophia sagt jetzt langsam, jetzt geht's mir schon langsam schlecht. Aber was soll ich denn jetzt tun? Soll ich auf mich selbst schauen und mich zurückziehen aus dieser Freundschaft? Weil ich kann das alles nicht mehr hören. Oder was sagt ihr, Ö3-Gemeinde? Muss sie umso mehr jetzt für die beste Freundin da sein, weil die braucht sie. Die checkt gerade gar nicht, dass sie da gefangen ist in einer toxischen Beziehung.
15: Das sagt Österreich zu diesem Dilemma.
17: Ich würde sie definitiv beenden, weil sie die Situation nie ändern wird. Egal wie alt sie sein wird, die Freundin, die wird immer mehr verlangen, wie sie zurückgibt.
18: Ich würde weiterhin als Freund oder Freundin bleiben, aber keine Ratschläge mehr geben.
19: Ich finde, ein Tipp ist ein Tipp und heißt nicht, dass man sofort so umsetzen muss. Das heißt, man kann sich auch von mehreren Personen Tipps einholen und dann noch immer seine eigene Meinung darüber bilden und dann entscheiden, wie man es wirklich macht.
2: Ich würde meiner Freundin helfen, der Beziehung da unterstützen und mich auch in die Beziehung nicht einmischen. Einfach die Freundschaft beibehalten und den Rest außen vor lassen.

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2: So, erzähl mal von dem Dilemma, ich höre da jetzt zu.
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4: Was tun, wenn du vor jedem Treffen mit deiner besten Freundin denkst, oh, nicht schon wieder. Ich kann es nicht mehr hören. Ich weiß schon ganz genau, wir reden wieder stundenlang über ihre Beziehung und wie unglücklich sie ist. Und letztendlich ändert sie nichts daran. Wir sind mittendrin in Sophias Dilemma, die euch fragt, was soll ich machen mit dieser Freundin, die in einer toxischen Beziehung ist, sie aber nicht beendet. Soll die Sophia sich zurückziehen als Freundin oder umso mehr für sie da sein?
5: Der Andreas aus Kapfenberg hat genau das jetzt bei uns im Radio gehört und hat sich gedacht, hey, mir ist es genauso gegangen. Andreas, bei dir war es dein bester Freund beziehungsweise jetzt dein Ex-bester Freund. Erklär kurz, wie war das bei dir?
6: Ja, ich habe ihm immer zugehört, alles immer, war auf seiner Seite und irgendwann habe ich mir gedacht, nein, ich kann das nicht mehr hören und habe ihn lassen.
5: Weil sich so runterzogen
6: dann
5: hat.
6: War Funkstille. Ja, genau. Ich konnte es nicht mehr hören. Und dann war Funkstille und rückwirkend gesehen, die Freundschaft ist dadurch zerbrochen und rückwirkend gesehen, habe ich mir gedacht, hätte bei meinem Freund an seiner schweren Zeit beiseite stehen müssen. Und das ist das, was eigentlich Freundschaft ausmacht.
4: Also lieber Andi, du hast dich distanziert von deinem besten Freund und jetzt bereust du es. Also jetzt sagst du, Sophia,
6: ja, genau.
4: Bleib bei ihr, weil die braucht dich.
6: Genau. Beste Freunde sind beste Freunde. Ich war über 20 Jahre beste Freundin. Und es ist aus.
4: Oh. Jetzt vermisst du ihn, oder?
5: Magst du ihm was ausrichten im Radio? Vielleicht hört er zu.
4: Nein, ich glaube, das möchte er nicht.
5: Okay. Wenn ich schreibe in seiner WhatsApp, bist du nicht privater.
4: Ja, gut.
5: Aber dein Ratschlag ist dann, Kontakt nicht aufbrechen, Sophia, bleib bei deiner besten Freundin.
6: Genau so ist es. Beste Freunde bleiben beste Freunde und auch wenn schwere Zeiten sind, dahinter stehen.
5: Alles klar. Danke, Andreas.
4: Ganz liebe Grüße nach Kapfenberg in deinen Garten.
6: Danke dann.
4: Baba.
6: Tschüss.

0: Ach, die Sophia ist schon ein herzensguter Mensch. Mhm. Ihre Freundin ist in einer toxischen Beziehung, da geht's nicht gut. Die Sophia meldet sich immer. Sie arrangiert die Treffen, sie hört zu, sie kämpft für die Freundschaft, kriegt aber nichts zurück. Weißt du, da kann man sich auch die Frage stellen, wie lange sollte man das noch machen? Bis zum nächsten Drama, bis zum 10., bis zum 100., bis das alles dann noch einmal passiert. Das ist ja eine Endlosschleife, das ist ja auch wahnsinnig erschöpfend.
1: Wir sind jetzt in Krems. Krems redet mit, und zwar die Victoria. Victoria kennt das Dilemma und hat eine sehr starke und sehr eindeutige Meinung.
2: Ich habe auch schon so viele Freundinnen gehabt und ich weiß, wie das ist. Man ist halt im Wiggle-Waggle und man muss halt dann einen Gang zurückschalten. Und eine Frauenfreundschaft haltet sehr, sehr lange, also auch Ewigkeiten. Sie darf den Kontakt zu der Freundin auf keinen Fall abbrechen.
1: Okay, auf keinen Fall abbrechen. Wieso?
2: Diese Freundin ist in einer On- und Off-Beziehung und der geht selber nicht gut und die weiß selber nicht, wie es jetzt weitermachen soll und die ist wahrscheinlich in den Typen sehr verliebt. Es ist einmal on, einmal off und jetzt ist sie zu ihrer Freundin zwar kratzbürstig, aber im Endeffekt braucht sie sie für später und sie soll jetzt einfach nur einen Gang zurückschalten und sich denken, die hat mich gern, die mag mich, die braucht mich und sie ist gerade in einer schwierigen Situation und ich bin später für sie da, wenn sie mich braucht.
1: Also eine kleine Pause vielleicht einlegen, aber nicht die Freundschaft beenden.
0: Ja, das sagt auch der Werner aus Amstetten, der schreibt bei uns auf Instagram, gerade Menschen in toxischen Beziehungen brauchen ein Umfeld, das sie auffängt. In ihrer Beziehung hat sie nämlich keine Wohlfühlzone, keinen Safe Space. Wenn du jetzt dann als Freundin auch noch den Kontakt abbrichst, hat sie möglicherweise niemanden, mit dem sie drüber reden kann, wo sie einfach sie selbst sein kann.
1: Ja, guter Punkt, aber geht natürlich zulasten der eigenen Energie. Freundschaft beenden, ja oder nein? Eine Meinung geht sich noch aus, die kommt aus Horn von der Marietta.
3: Sie soll sich zurückziehen und die Freundin den Kontakt suchen lassen, ist meine Meinung. Weil bei einer toxischen Beziehung, wenn man sich da einmischt, ist man ziemlich schnell der Buhmann oder halt die Buhfrau. Ich habe da die Erfahrung gemacht, man zieht sie zurück und wartet, bis diejenige sich wieder meldet.

0: ertragt das ganze Land. Am Samstagnachmittag mit der Entscheidung von Sophias Dilemma. Ihre beste Freundin ist in einer Beziehung momentan gefangen. Das ist wirklich so on-off, on-off, on-off. Die tun einander offensichtlich gar nicht gut. Also wenn eine Beziehung wie so ein Lichtschalter funktioniert, dann ist das schwierig und vor allem belastet es dann in einem weiteren Schritt auch die Freundschaft. Weil die Sophia einfach sagt, ich kann es nicht mehr hören, dass es in jedem Gespräch es nur noch um ihn geht. Das zieht mich selbst schon langsam runter.
1: Vor allem, wenn sich nichts ändert. Sie muss ständig zuhören, trösten und auffangen, aber es hilft nichts. Was soll sie jetzt machen? Grenzen setzen und sich distanzieren oder weiter zur besten Freundin loyal bleiben, egal wie anstrengend es wird?
2: Das sagt Österreich zu diesem Dilemma.
3: Ich würde dranbleiben, die Freundin nicht unter Druck setzen, aber sie unterstützen.
4: Dass ihr Freundin auf keinen Fall einen Stich lassen soll, weil wenn es der Freundin gut gehen würde, würde sie die toxische Beziehung beenden.
5: Man sollte immer an der Seite bleiben, auch wenn es jetzt hart ist mit anzusehen. So. Tipps sollen natürlich weiter da bleiben, aber am besten ist es natürlich, wenn man an der Seite seiner Freunde bleibt und sie nicht verlässt.
6: Sie soll jetzt einfach nur einen Gang zurückschalten und sich denken, die hat mich gern, die mag mich, die braucht mich und sie ist gerade in einer schwierigen Situation und ich bin später für sie da, wenn sie mich braucht.
0: Danke an alle, die angerufen haben, alle, die online auch abgestimmt haben, zum Beispiel auf unserer Ö3 Homepage. Das war ziemlich eindeutig. Mhm. Da sagt dann doch die eindeutige Mehrheit mit 69% auf die Frage, soll die Sophia die Freundschaft beenden, ja oder nein?
1: 69% sagen, bleib mit ihr befreundet. Freundschaften haben Höhen und Tiefen, sei für sie da. Nur 31% sagen, distanziere dich.
0: So, das ist immer der spannende Punkt. Mhm. Wie wird sie sich entscheiden? Die Sophia hat uns eine WhatsApp geschickt mit ihrer Entscheidung und die dürfen wir jetzt vorlesen. Liebe Ö3-Community, vielen Dank für eure zahlreichen Nachrichten und ehrlichen Meinungen. Ihr habt mir sehr geholfen, die Situation aus ganz verschiedenen Perspektiven zu sehen. Ich habe mich entschieden, mich aus der Freundschaft zurückzuziehen, weil mich die Situation sehr belastet. Wenn aber meine Freundin auf mich zukommt und Hilfe braucht, dann werde ich für sie da sein. Vielen Dank, ich wünsche euch allen ein schönes Wochenende. Genießt die sonnigen Tage und ganz liebe Grüße, Sophia.
1: Oh. Hey, vielen Dank, dass wir uns um dein Dilemma kümmern dürfen. Wir haben gleich schon das nächste.
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0: Ihr hört Ö3 und ein Dilemma geht noch Ö3-Gemeinde mit wahrscheinlich einer der größten Fragen, die man sich so für sein Leben stellen kann. Wir sind schon sehr gespannt auf eure Meinungen und Erfahrungen.
1: Fragt das ganze Land. Geht gleich weiter. Vorher geht's noch zu Martin Krachler. Es ist 18 Uhr.
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19: Weiter aufräumen heißt es nach teils heftigen Unwettern heute Nachmittag in der Steiermark. Besonders betroffen der Bezirk Bruckmürz-Zuschlag. In der Bezirkshauptstadt Bruck an der Mur hat es bis zu 93 Liter pro Quadratmeter geregnet. In Graz waren es vereinzelt bis zu 50 Liter pro Quadratmeter. Das Augartenfest musste dort unterbrochen werden und Straßenbahnen haben zwischenzeitlich nicht fahren können. Die FPÖ feiert heute in Wien ihr 70-jähriges Bestehen mit einem Festakt in der Hofburg. Mit dabei Nationalratspräsident Walter Rosenkranz und Spitzen von europäischen Rechtsparteien wie Ungarns Ex-Premier Viktor Orban oder AfD-Chefin Alice Weidel. Die Festrede hat Parteiobmann Herbert Kickl gehalten.
20: Heimat ist dort, wo man sich nicht erklären muss, hat Herder so wundervoll und zeitlos richtig formuliert. Das heißt mit anderen Worten, dass mir die Menschen und die Dinge und die Sitten und die Gebräuche und die Traditionen, die mich umgeben, dass sie mir vertraut sind, dass mir nicht alles fremd erscheint, dass ich mich geborgen fühlen kann, dass ich mich aufgehoben fühlen kann, dass ich mich sicher fühlen kann unter meinesgleichen. Das ist der Zustand, den wir bewahren und verteidigen wollen. Und das ist der Zustand, den wir dort wiedergewinnen müssen, wo wir ihn bereits verloren haben. Für unsere Familie Österreich.
19: Und die vor gerade einmal 24 Stunden ausgerufene neue Waffenruhe zwischen Israel und der vom Iran unterstützten Hisbollah hält offenbar nicht. Mindestens 35 Tote soll es nach den jüngsten israelischen Luftangriffen geben, wie libanesische Medien berichten. Israel und die Hisbollah beschuldigen sich gegenseitig, gegen die Waffenruhe zu verstoßen. Und jetzt zu Daniel Schlager.
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21: Teils sonnig und heiß, teils schwül und gewitterig geht es in den Abend. Das heftigste Gewitter zieht jetzt vom Süden Kärntens über den Leubelpass weiter nach Slowenien. Hier kann es noch zu kleineren Überflutungen kommen. Sonst ist das Ärgste hier überstanden. Villach hat zum Beispiel 50 Liter in nur kurzer Zeit abbekommen, also etwa eine Viertel Badewanne auf jeden Quadratmeter. Ganz anders in Vorarlberg im Flachgau und im Großteil Oberösterreichs. Hier gibt es noch 3 Stunden lang Sonne und gut 30 Grad. Ja, Sonne und Hitze bleiben uns auch in den nächsten Tagen, ebenso die punktuellen Gewitter an den Nachmittagen.
0: Ö3 ist hier mit dem schnellsten Verkehrsservice Österreichs und in der Steiermark. Da ist vor kurzem ein Unfall passiert, Bernhard.
22: Auf der A9 der Pyrn-Autobahn Richtung Slowenien zwischen dem kleinen Almtunnel und Übelbach, da ist deshalb der rechte Fahrstreifen gesperrt. Und ein Hinweis, in einer halben Stunde wird in Oberösterreich entlang des Traunsees die B145, die Salzkammergutstraße, gesperrt zwischen Ebensee und Gmunden. Da findet eine Laufveranstaltung, ein Halbmarathon statt. Ausweichen ist hier nur großräumig, zum Beispiel über Schörfling und Weiß. Bach am Attersee möglich. Das Ganze dauert bis 21.30 Uhr.
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25: Ich höre die Sendung immer wieder, wenn ich im Auto unterwegs bin. Ich fieber dann mit und ich bin jetzt eben auch in einer Situation, wo ich wirklich sehr gerne die Meinung von Österreich wüsste, beziehungsweise hoffe, dass da draußen jemand ist, der mal in einer ähnlichen Situation war und mir da einen Rat geben kann.
0: Als ich dein Dilemma gelesen habe bei deiner Anmeldung, da habe ich, also ich habe schon beim Lesen gespürt, ah, das ist wirklich schwer. Ich bin selbst auch sehr gespannt, was da das ganze Land sagen wird.
25: Ich auch.
1: Die Laura ist bei uns. Die Laura hat die Liebe ihres Lebens gefunden und trotzdem haben sie Schluss gemacht. Wieso soll sie euch jetzt selbst erzählen?
25: Wir haben uns gemeinsam dazu entschlossen, das war irrsinnig schwer, irrsinnig hart für uns beide, weil die Beziehung wirklich super gelaufen ist, aber die Ziele in der Zukunft sind halt so unterschiedlich. Ich bin jetzt 39 und ich habe einen massiven Kinderwunsch. Mhm. Ich hätte gerne ein Kind, das kommt schon überhaupt nicht in Frage und nachdem wir da so unterschiedliche Vorstellungen von der Zukunft haben, haben wir dann die Beziehung beendet.
0: Okay, welche Frage hast du jetzt ans ganze Land?
25: Ich würde gerne wissen, Was sagt Österreich dazu? Ist diese Entscheidung richtig gewesen, weil ich Angst habe, dass ich nie wieder einen Partner finde, der so ist wie er?
0: Ist er deine große Liebe?
25: Ja, eigentlich schon.
0: Das ist nicht leicht.
25: Es hat halt an vielen, es hat eigentlich überall gepasst, also unsere Interessen. Es war total liebevoll. Ich habe von ihm genau das bekommen, was ich gebraucht habe. Ja. Und er hat aber genauso empfunden, es war einfach auf so einer schönen Ebene.
0: Das ist einfach nicht fair, oder? Ja. Das ist, wenn du endlich jemanden gefunden hast, der dein Herz begeistert, der dich so glücklich macht. Und dann aber beim Thema Kind, da gibt's einfach keine Kompromisse. Weißt du, das ist, weil sonst in Beziehungen, es gibt ja oft Probleme, kann man sagen, okay, man einigt sich auf einen Kompromiss. Aber da ist halt wirklich so dieses Entweder-Oder.
25: Richtig, ja.
1: Bah, Ö3-Gemeinde. Für wen soll sich die Laura entscheiden? Für die große Liebe oder für ihren Kinderwunsch? Jetzt mitreden. 0800 600 600.
0: Alle Farben, glaube ich, hat schon eine Meinung und sagt... Baby.

0: Weiter beim Dilemma. Große Liebe oder Kinderwunsch?
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3: Der Freund von der Laura, der hat schon ein Kind und will definitiv kein zweites. Das ist ein Riesendilemma für die Laura, weil die will unbedingt ein eigenes Kind. Gleichzeitig ist er aber auch the one für sie, also die große Liebe.
0: Laura, wie sehr könntest du denn mit dem Gedanken leben, dass du keine Mama sein wirst?
4: Ich kann jetzt gut damit leben. Ich bin so beschäftigt in meinem Leben. Ich habe so viel zu tun. Aber ich weiß, dass ich nicht mehr 10 Jahre Zeit habe dafür. Und ich möchte dann doch, wenn ich alt bin, ein Kind haben. Es ist einfach eine schöne Aufgabe, glaube ich, einen Menschen großzuziehen und ihm Dinge auf den Weg mitzugeben. Ich möchte einfach nicht missen, diese Erfahrung.
0: Ja. Und ich glaube, dass die meisten der Ö3-Gemeinde, aber let's see, werden sagen, man kann einen Mann eher ersetzen als einen Kinderwunsch.
4: Ja, vielleicht, ja.
3: 0800 600 600, jetzt die Nummer hier gerne anrufen. Dres Mauer hat das gemacht, die Barbara. Barbara, wofür soll sich die Laura entscheiden?
5: Definitiv für den Kinderwunsch, weil bei mir war es auch die große Liebe. Und es waren 5 wunderbare Jahre. Wir hatten einen Hochzeitstermin, ich hatte das Kleid. Also bei uns war es tatsächlich kurz vorm Zunageln sozusagen. Und dann kam es bei mir auch, dass ich sagte, nein, ich möchte tatsächlich eigene Kinder. Ich sagte, tut mir leid, das wird nichts. Auch nach 5 Jahren habe ich meine Meinung nicht geändert und dann habe ich tatsächlich die Beziehung beendet.
0: Oh wow, vor der Hochzeit noch. Also während der Verlobung hast du die Verlobung aufgelöst?
5: 100 Tage vor der Hochzeit.
3: Boah, was ist das für ein Gefühl, wenn du deine große Liebe absolvieren musst?
5: Es war die Hölle. Also ich habe tagelang, wochenlang geweint. Ich habe aber tatsächlich nie gezweifelt, ob es die richtige Entscheidung war. Es hat wahnsinnig wehgetan. Das ganze Leben war gemeinsam. Aber ich habe dann festgestellt, als ich meinen jetzigen Ehemann kennengelernt habe, dass mein Ex gar nicht meine große Liebe sein konnte, weil mein Mann liebt mich, aber auch als Frau, aber natürlich auch als Mutter seiner Kinder. Und das ist die große Liebe, wenn man Kinder möchte natürlich.
0: Barbara, du klingst ja auch so positiv, bei dir merkt man richtig, es hat sich danach noch was viel Besseres ergeben, oder? Weil bei der Laura, sie hat so Angst, dass sie sagt, wenn sie jetzt Schluss macht, sie findet nie wieder jemanden, den sie so lieben wird. Was willst du ihr mit deiner Erfahrung jetzt mitgeben?
5: Liebe Laura, folg deinem Kinderwunsch. Im allerschlimmsten Fall kann man als Mama auch ein Kind ganz ohne Mann bekommen. Ich hoffe aber und wünsche dir ganz, ganz fest, dass du den Mann findest, der dich auch als Mutter seiner Kinder liebt.
1: Und jetzt deine Meinung unter 0800 600 600.

0: Dilemma, wenn deine große Liebe kein Kind mit dir haben will.
1: Das ist natürlich auch wieder schwierig. Mal gut, sonst wäre es ja natürlich auch nicht beim Dilemma.
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4: Frag das ganze Land. Weiter bei Lauras Dilemma. Die Laura ist 39 und will unbedingt Mama werden. In vorherigen Beziehungen hat es nicht funktioniert. Und jetzt ist sie seit 2 Jahren in einer glücklichen Beziehung. Ihr Freund hat aber schon ein Kind und möchte definitiv nicht noch eines.
0: Und Laura, du sagst doch, du hast Verständnis für deinen Freund, weil das ist, ein Kind ist eine große Entscheidung. Da kann man auch klar Nein dazu sagen, wenn man sagt, okay, ich wäre da vielleicht überfordert mit 2. Was genau sagt man da?
5: Er möchte die Verantwortung nicht. Er hat Angst, wenn es mit uns auseinandergeht, dass er dann 2 Kinder hat an unterschiedlichen Orten, denen sowohl finanziell als auch emotional nicht nachkommen kann, diese Aufgabe.
4: Dilemma. Für wen entscheiden? Soll sie sich für ihren Freund entscheiden? Oder dass sie doch sich entscheidet für ihren Kinderwunsch? Wir sind jetzt in Adelwang in Oberösterreich. Liebe Anna, was sagst du?
6: Ich muss ganz ehrlich sagen, wenn die Beziehung super war, wenn sie ihn liebt und er sie liebt und wenn es einfach zwischen ihnen harmoniert und passt, ich würde ihn wählen.
4: Aber liebe Anna, jetzt bist du bald 4-fache Mama. Das heißt, du weißt, wie sich das anfühlt, Kinder zu haben. Und sie stellt sich so schön vor. Sie sagt, ich möchte Mama sein, ich möchte ein Kind großziehen. Warum würdest du ihr dann sagen, sie soll sich nicht für den Kinderwunsch entscheiden?
6: Das Alter. Sie ist schon 39. Und bis sie dann wirklich ein Kind bekommen würde, mir persönlich wäre es einfach schon zu alt.
4: Und warum? Was meinst du da damit? Weil das ist ja dann eh ihr Ding.
6: Es ist eigentlich ihr Ding, ja, aber sie muss sich halt auch damit auseinandersetzen. Desto älter das man ist, umso schwieriger ist irgendwie alles. Ja.
0: Aber es gibt auch Mamis, die das Gegenteil beweisen.
6: Ja, natürlich. Ich sag jetzt mal so, ich bin mit 18 Mami geworden und ich bin jetzt mit 29 Mama geworden und der Unterschied ist gigantisch. Ich würde mit 39 Jahren nicht mehr Mama werden wollen. Wenn mein Kind in die Volksschule kommt, könnte ich schon die Oma sein.
0: Okay, also die Mama, also die Anna, bringt dann auch einen ganz anderen Blick mit rein und sagt, pass auf, dass man den Kinderwunsch nicht zu romantisch sieht. Mit 39 das erste Kind, das kann schon ordentlich fordert sein. Deswegen sagt sie ganz klar, entscheide dich für die große Liebe.
4: Drei Gemeinde, wer von euch sieht es anders, sagt, egal welches Alter, wenn es nur irgendwie geht, liebe Laura, erfüll dir deinen Kinderwunsch. 0800 600 600. 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

0: Ö3 hier mit Frag das ganze Land. Und was wiegt mehr? Was ist wichtiger eurer Meinung nach? Die große Liebe oder ein Kinderwunsch?
1: Ja, und wie uns das die Laura so erzählt, dann ist das wirklich große Liebe. Der ist liebevoll, der ist charmant, der ist harmonisch. Die Laura war über beide Augen verschossen in den. Sie sagt, sie war noch nie so glücklich, sie hatte noch nie so eine schöne Beziehung. 2 Jahre waren sie jetzt zusammen, bis zu dem Zeitpunkt, wo er klipp und klar gesagt hat, ich will kein Kind haben.
0: Mm. Die Laura wünscht sich unbedingt ein Kind und weiß jetzt überhaupt nicht, was sie machen soll. Für wen soll sie sich denn entscheiden? Die große Liebe oder den Kinderwunsch? Die Kerstin hat angerufen und hat da eine ganz, ganz klare Meinung.
2: Ich würde mich immer wieder gegen meinen Partner entscheiden, da es mein eigener größter Herzenswunsch ist, meine eigene Familie zu gründen und ein eigenes Kind zu bekommen. Und ich würde mich da nie hinten anstellen, denn das ist ein Thema, da stehe ich an erster Stelle. Und da kann alles noch so perfekt laufen. Mhm. Irgendwann wird da vielleicht ein anderer Mann kommen, der dir das alles bieten kann an Kindern, was du gerne hättest.
1: Das sagt die Kerstin. Wie seht ihr das? Gerne WhatsApp-Sprachnachricht schicken. +43 800 600 600.
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1: Ö3 um 7:30 der schnellste Verkehrsservice Österreichs mit Bernhard Walter. Viel Geduld braucht es im Salzkammergut.
12: Ja, nicht nur Geduld, sondern auch gute Kondition. Da findet heute ein Halbmarathon statt, der kurz nach 19 Uhr in Ebensee gestartet wird und das bei Temperaturen um 30 Grad. Die B145, die Salzkammergutstraße, ist schon jetzt zwischen Ebensee und Gmunden gesperrt, dauert voraussichtlich bis 21.30 Uhr und Ausweichen ist dann nur sehr großräumig möglich, zum Beispiel über Schörfling und Weißenbach am Attersee.
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0: Ganz, ganz viele rufen an und können das Dilemma richtig gut nachvollziehen und fühlen mit beim Dilemma von der Laura. Die Laura hat vor 2 Jahren einen ganz, ganz tollen Mann kennengelernt. Sagt, er ist die große Liebe. Und sie sagt auch, das ist die schönste Beziehung, die sie je hatte.
16: Verglichen mit meinen vorigen Beziehungen war das halt so, für mich so, das war so harmonisch. Ich habe mich so geborgen gefühlt einfach. Und das nochmal zu bekommen, das, ja.
1: Ja, sie sagt, war. Weil die Beziehung ist Geschichte. Sie hat Schluss gemacht mit ihm, weil er kein Kind mit ihr haben wollte. Er hat schon ein Kind aus einer vergangenen Beziehung und für ihn ist das Kinderthema damit abgeschlossen.
0: Ja, Laura sagt, sie ist 39 und spürt einen inneren Druck. Sie möchte unbedingt ein Kind haben. Sie wollte immer schon mal Mama werden. Deswegen hat sie Schluss gemacht und jetzt bereut sie das Ganze, dass sie Schluss gemacht hat, weil sie ihn so sehr liebt. Laura.
16: Ich möchte von Österreich gerne wissen, ob meine Entscheidung richtig war, mich von ihm zu trennen und mir meinen Kinderwunsch zu erfüllen. Oder soll ich schauen, dass ich ihn zurückbekomme? Weil ich nie wieder so einen tollen Partner finden werde, wie er war.
14: Das sagt Österreich zu diesem Dilemma.
15: Nein, es war nicht richtig, dass Schluss gemacht wurde, weil das für mich eher wie ein Frühschuss ist.
17: Ich würde keinen Fall auf Kinder verzichten. Kinder geben einem so viel zurück. Das ist wirklich für viele ein Lebenstraum.
18: Ich würde mich für meinen Kinderwunsch entscheiden, auch wenn es die große Liebe ist. Eine Partnerschaft kommt ohne Garantie und niemand kann mir versprechen, dass man für immer zusammenbleibt.
15: Ich bin nicht dafür, dass sie zurückgeht zu ihm. Sie muss zu ihrer Entscheidung stehen. Sie hat sich getrennt und Punkt.
14: Und jetzt deine Meinung.

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2: Soll ich bei meiner großen Liebe bleiben, auch wenn meine große Liebe kein Kind haben möchte? Das ist das Dilemma von der Laura. Sie fragt heute das ganze Land. Und wir haben jetzt eine sehr glückliche zweifache Mama in der Leitung. Servus, Bianca.
3: Ja, hallo.
2: Du rufst uns aus Wiener Neustadt an. Du bist seit 10 Jahren mit deinem Freund zusammen. Ihr habt 2 Kinder. Bianca, wenn dein Freund damals gesagt hätte, er möchte keine Kinder, hättest du die Beziehung beendet?
3: Ja.
4: Das ist eindeutig.
3: Definitiv.
4: Okay, erzähle mal. Also du sagst, Laura, offensichtlich Kinderwunsch ist wichtiger als die große Liebe. Wieso?
3: Naja, ich höre einfach raus bei der Laura, dass sie das so gerne möchte. Sie möchte so gerne Mama sein. Sie sieht das, glaube ich, als Lebensaufgabe. Es ist so ihr Lebenswunsch. Und ich denke mal, am Ende des Lebens, wenn sie dieses Ziel nicht verfolgt hat, es ist einfach schwer zu sagen. Als Mama, als Frau, liegt das auch irgendwie in unserer Biologie drinnen. Es gibt ja Frauen, die sagen, sie wollen keine Mama sein. Das finde ich voll in Ordnung. Aber wenn man diesen Wunsch so stark hegt, und ich finde es jetzt vielleicht mit 18 noch ein bisschen naiver, also ich greife jetzt niemanden persönlich an, der früh Mama geworden ist, aber dann denke ich mal, dann träumt man so noch ein bisschen. Aber wenn die Laura 39 ist und diesen Wunsch so sehr hat und der nicht weggegangen ist in den letzten Jahren, ich glaube, dann muss man doch irgendwie dranbleiben und dann gibt es auch irgendwie Möglichkeiten, dann findet man das auch irgendwie.
4: Ja. Das erzählen uns ganz, ganz viele, die anrufen. Andererseits ist es auch so schwer, einen guten, tollen Freund, Mann zu finden oder auch eine Frau. Die große Liebe, die begegnet dir nicht einfach so. Und sie sagt, sie hatte das. Sie hatte jetzt 2 Jahre so eine schöne Beziehung. Glaubst du nicht, dass sie auch ohne Kind glücklich sein kann?
3: Ich glaube, das sagt ihr dann ihr Herz, weil sonst würde sie diese Frage gar nicht stellen. Sonst hätte sie den Kinderwunsch quasi abkackelt und wäre bei ihrer großen Liebe glücklich. Und ja, wenn man schon drüber nachdenkt, dann kann es nicht passen.
4: Dann war er nicht der Richtige.
3: Nein. Ja. Das ist jetzt schmerzhaft drauf zu kommen, aber ich denke mal, wenn man dann in 10, 20 Jahren draufkommt, ach, hätte ich doch. Und ich finde, das Alter ist jetzt nicht so, da kann man keine Kinder mehr kriegen, das ist ein Schwachsinn. Und wenn ich jetzt auch als Oma im Kindergarten bezeichnet werde, ist auch ein Blödsinn. Wenn das mein Wunsch ist, dann ist das mein Wunsch und dann kämpfe ich dafür. Weil ich wäre heute traurig, wenn ich dran denke, meine Kinder ziehen irgendwann mal aus, dann denke ich mir, oh mein Gott. Und wenn ich alle meine Jobs in meinem Leben zusammen tue, also der Job Mama zu sein, ist 100-mal schwerer als irgendein anderer Beruf. Muss man sich schon noch ehrlich eingestehen. Aber wenn man das so sehr wünscht und diesen Seelenwunsch hat, also diese Sehnsucht danach, dann geh dem nach, bitte, Laura.
2: Okay, wow, Bianca, sehr starke Rede, Bianca.
4: So wie James Blunt auch sagt, when I find love again. Und du, Laura, du wirst auch wieder jemanden finden. Ciao, Bianca. Hey.

0: Ö3, am Samstagnachmittag. Willkommen bei Frag das ganze Land. Wir sind beim Dilemma von der Laura. Kinderwunsch oder bei der großen Liebe bleiben? Kann man natürlich sagen, es gibt tausende glückliche Paare ohne Kinder. Warum sollte die Laura nicht auch ohne Kinder glücklich sein? Gerade wenn sie in so einer glücklichen Beziehung ist.
1: Für wen soll sie sich entscheiden? Was sagt die Ö3-Gemeinde? Für die große Liebe oder für den eigenen Kinderwunsch?
2: Beziehungen können sich verändern oder irgendwann enden, auch wenn man sich heute sicher ist. Auf so einen großen Herzenswunsch wie eigene Kinder wegen eines Partners zu verzichten, halte ich für sehr riskant. Wenn man sich die Kinder wirklich von ganzem Herzen wünscht, dann verschwindet dieser Wunsch nicht einfach. Er kann einen über Jahre begleiten, irgendwann zu Traurigkeit, Frust und sogar zu Vorwürfen führen. Dann besteht die Gefahr, dass man nicht nur die unerfüllte Sehnsucht betrauert, sondern im schlimmsten Fall auch dem Partner die Verantwortung dafür gibt.
1: Vielen Dank, liebe Sibylle. Sibylle hat angerufen, ganz viele von euch schreiben ja auch beim Dilemma von der Laura, weil ja Lauras Freund kein Kind sich vorstellen kann mit ihr. Und jetzt fragt sie, soll ich mit ihm glücklich werden oder mich endgültig trennen und den Kinderwunsch verfolgen? Und da habe ich ein Posting auf Facebook entdeckt. Das ist auch sehr spannend, das werde ich jetzt vorlesen. Der Kasuvi von Fels nennt er sich, sagt, Kinder sind lieb, toll, erfüllen unser Herz, aber niemals ist das Leben so friedlich wie ohne Kinder. Ständig macht man sich Sorgen. Und je älter sie werden, werden die Sorgen auch immer größer und ständig muss man sich ärgern. Und er sagt, ich bin unendlich froh, dass meine Kinder groß sind und quasi nicht mehr um mich herum sind. Ich verstehe alle, die Kinder haben, aber auch jeden, der keine möchte. Und deswegen rät er der Laura, entscheide dich für deine große Liebe.
0: Ich habe auch ein Posting gefunden von der Christina, die sagt genau das Gegenteil. Die schreibt, I've been there too. Vor 4 Jahren habe ich auch meine Beziehung mit Ende 30 aufgrund unterschiedlichen Kinderwünschen beendet. Ja, es war eine verdammt harte Zeit, ein Tal der Tränen und der Selbstzweifel, aber ich habe mir eine Therapeutin gesucht und mit ihrer Hilfe rausgefunden. Und jetzt habe ich den fantastischsten Kerl auf diesem Planeten gefunden. Und guess what? Auch er hat seine Beziehung beendet, weil sie keine Kinder wollte. Aus heutiger Sicht war das die härteste, aber beste Entscheidung meines Lebens. Es kommt immer anders, als man denkt. Ich wünsche dir ganz viel Kraft für diese Entscheidung und alles, alles Gute, Laura. Liebe Grüße, Christina.

0: Ö3-Gemeinde. Wir haben eine Entscheidung bei Lauras Dilemma. Vielen Dank an alle, die angerufen haben.
1: Ein Leben mit der großen Liebe oder ein Leben mit Kind. Wofür soll sich die Laura entscheiden? Vor zwei Jahren
0: hat sie ihren Freund kennengelernt. Die schönste Beziehung, sagt sie, die sie jemals hatte. Aber er will kein Kind mit ihr haben. Er hat mit seiner Kinderplanung abgeschlossen, weil er ja schon eins hat.
1: Für die Laura wäre es das erste Kind. Sie wünscht sich nichts sehnlicher, als Mama zu werden. Für wen soll sie sich entscheiden, die große Liebe oder ihren Kinderwunsch?
2: Das sagt Österreich zu diesem Dilemma.
3: Sie soll sich für den Kinderwunsch entscheiden, weil er ihr ja klar gesagt hat, er möchte keine Kinder und sie das ja wirklich im Inneren bewegt. Sonst hätte sie sich ja nicht getrennt.
4: Männer kommen und gehen, aber Kind, die Chance ist dann vorbei. Also ich würde dich unbedingt in den Wind schießen und würde mir einen Partner suchen, der was wirklich mit mir Familie gründen will.
5: Seinen Bestimmungen treu bleiben, sich auch trennen, wenn es sein muss. Aber wenn die Liebe doch da ist, es einfach versuchen.
6: Ich sage, sie muss auf ihr Gefühl hören. Wenn ihr Kinderwunsch so stark, dann würde ich auf jeden Fall nochmal mit ihm reden.
0: Dieses Dilemma ist ziemlich knapp ausgegangen bei der Abstimmung auf der 3 Homepage. Die knappe Mehrheit dann mit 55% sagt, entscheide dich für
1: deinen Kinderwunsch. Wenn dein Kinderwunsch unerfüllt bleibt, wirst du das dein ganzes Leben lang bereuen. Nur 44% sagen, bleib bei deinem Freund.
0: Okay, die Laura hat ihre Entscheidung geschickt und die dürfen jetzt vorlesen. Liebes Ö3-Team, danke, dass ich die Möglichkeit hatte, in eurer Sendung dabei zu sein. Und liebe Ö3-Gemeinde, danke für euer fleißiges Anrufen und Abstimmen, um mir zu helfen. Ich habe mich entschieden, nicht zu versuchen, ihn zurückzubekommen. Ich habe erkannt, dass meine Entscheidung offensichtlich richtig war, obwohl ich ihn furchtbar vermisse und bestimmt monatelang traurig sein werde, dass ich nicht mit ihm alt werden kann. Ein herzliches Dankeschön der ersten Anruferin. Ihre Geschichte hat mir große Hoffnung gegeben und ich fühle mich jetzt nicht mehr so allein.
1: Bam! Starke Ansage. Hey, alles Gute dir.
0: Danke Ö3-Gemeinde, danke Laura und hey, wir hören uns nächste Woche wieder sehr gerne mit eurem Dilemma. Schickt es uns einfach über die Ö3-Homepage.
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9: 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Willkommen am Samstagabend gleich mit eurer Musik im DJ-Mix. Ein bisschen Beat fürs Wochenende mit dem WM-Song von Shakira oder auch Dua Lipa im Mix bei Ö3X. Davor das Info-Update von Martin Krachtler. Es ist 19 Uhr.
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24: Das Handy wird am Berg, etwa beim Wandern, immer mehr zum Sicherheitsrisiko. Schon ein kurzer Blick aufs Display kann in schwierigem Gelände gefährlich werden, warnt Viktor Haubert, Chef der Alpinpolizei in Tirol.
25: Es ist sehr oft unfallkausal. Während des Gehens mit dem Handy herumspielen ist ein absolutes No-Go. Wenn man das Handy schon in die Hand nimmt, dann unbedingt stehen bleiben.
24: Auch beim Selfie-Machen am Berg passieren immer mehr Abstürze und Unfälle. Die Salzburgmilch und die Pinskermilch schließen sich zusammen und werden somit die drittgrößte Molkerei Österreichs. Das ist vor kurzem fixiert worden. Die letzten Genossenschaften haben heute für die Zusammenlegung gestimmt. Ab Oktober soll die Fusion auch technisch und logistisch abgeschlossen sein. Frankreich verbietet jetzt wegen der anhaltenden Hitzewelle Alkohol auf Veranstaltungen. Die Order gilt für alle Events, die der Staat und seine Agenturen organisieren. Auch für das jährliche traditionelle Fête de la Musique, morgen mit Gratiskonzerten im ganzen Land. In Frankreich hat es verbreitet 35 Grad Celsius, stellenweise sogar über 40 Grad.
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24: Und da beginnt der WM-Abend heute in Houston, Texas mit dem Spiel Schweden gegen die Niederlande. Ö3-Reporter Martin Lang. Spannend, wie das ausgehen wird. Schweden war ja zum Auftakt überragend, Favorit Niederlande dafür weniger.
28: Ja, die Niederländer müssen gewinnen, wenn sie sich nicht mit Heimreisenplänen beschäftigen müssen, denn die Schweden könnten umgekehrt mit einem Sieg gegen die favorisierten Niederländer natürlich auch schon den Gruppensieg fixieren, aber zumindest den Aufstieg, denn in dieser Gruppe haben Tunesien und Japan erst den Termin, morgen um 6 Uhr früh, und die Niederlande zählen zu den Favoriten, am vorne mit Gakpo und Bry und Broby, natürlich zwei Topstürmer, ebenso die Schweden mit Jokeres und Isak, also ein Offensivspektakel, schon zwei Chancen auf beiden Seiten, aber noch 0-0.
24: Und jetzt zu Daniel Schlager.
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30: Sonnig und heiß geht der Tag vom Rheintal bis circa am Stetten zu Ende und schwül heiß ist es auch mit mehr Wolken im Osten. Anders im Süden, da regnet, blitzt und donnert es noch zum Teil und ein paar gewitterige Schauer sind auch von Osttirol bis zur westlichen Obersteiermark dabei. Immerhin ist das der Teil der Steiermark, der bisher am wenigsten betroffen war. Besonders kräftig schüttet derzeit auch noch am Eingang in Stubaital in der Nähe von Innsbruck. Über Nacht beruhigt sich das Wetter dann, ganz beständig wird es aber auch morgen nicht. Zur Sonne kommen im Laufe des Tages wieder Quellwolken und einzelne Schauer und Gewitter. Temperaturmäßig ändert sich dabei wenig.
9: Okay, dann gleich weiter auf die Straßen. Ö3 ist hier. Wir begleiten euch mit dem schnellsten Verkehrsservice Österreichs. Bernhard, da sehen wir über eine Asfinag-Verkehrskamera einen Unfall in der Steiermark.
31: Auf der A2 der Südautobahn Richtung Wien zwischen Hartberg und Lafnitztal, da ist momentan nur der Pannenstreifen frei, wird sich ein Auto gedreht und das wird jetzt gerade auf einen Abschleppwagen geladen. Und in Oberösterreich, BN145 Salzkammergutstraße zwischen Ebensee und Gmunden entlang des Traunsees, Sperre bis 21.30 Uhr wegen des Halbmarathons. Ausweichen könnt ihr dann nur großräumig, zum Beispiel über Schörfling und Weißenbach am Attersee.
9: Gute Fahrt euch!
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9: Hello, hello. Ich freue mich, dass wir diesen Samstagabend gemeinsam anreißen. Am besten daheim einsperren, alle Fenster und Rollos zu und ganz laut auftreten. Bestes Programm, um der Hitze ein bisschen zu entkommen. Also, los geht's. Schönen Samstagabend euch.

Genialer Mix hier bei Ö3X. Hi! Samstagabend während der WM, das schreit eigentlich fast nach einem Fußballabend. Gerade läuft Niederlande gegen Schweden. Aber es soll ja auch Menschen geben, die nichts damit anfangen können, die heute vielleicht mit Freunden im Garten Spieleabend machen oder unterwegs sind. Bei was auch immer wir euch gerade wischen, ich schicke euch jetzt mal Fußball-Vibes durchs Radio. Das ist Die Die von Shakira, der WM-Song 2026. Oh, hey.

0: Ö3 Access hier um 7:30, der schnellste Verkehrsservice Österreichs. Bernhard, da ist ein Unfall im Pinzgau passiert.
1: Ja, in Salzburg die B311 bei Zell am See, da ist der Schmittentunnel jetzt gesperrt nach einem Unfall im Tunnel. Glücklicherweise nur Sachschaden passiert. Ausweichen geht hier über das Stadtgebiet von Zell am See. Oberösterreich B145 Salzkammergutstraße zwischen Ebensee und Gmunden, Sperre noch bis 21.30 Uhr wegen eines Halbmarathons. Ausweichen könnte großräumig zum Beispiel über Schörfling und Weißenbach am Attersee. Und in Kärnten, da gibt es ja starke Regenfälle und jetzt auch einen ersten Murenabgang. Die Bleiberger Straße ist in Bad Bleiberg deshalb gesperrt. Dauer noch unklar. Ausweichen geht zum Beispiel großräumig über Nötsch.
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0: Seit einer halben Stunde läuft da in Houston das Duell Niederlande gegen Schweden. Martin Lang, für die Niederlande hat das Spiel ja perfekt begonnen.
3: Ja, nach 5 Minuten, 1:0. Brian Brobby von Sunderland, und er macht dann 12 Minuten später auch noch das 2:0. Mit einem guten Trick rutscht der Ball dann ins lange Eck hinein. Also die Schweden, die eigentlich mit ihren Starstürmern Jokeres und Isak mehr nach vorne hätten machen müssen, hatten gerade eine Tormöglichkeit. Also im Moment sieht es nach einem Sieg der Oranier aus. Verhältnis übrigens im Stadion von Houston an Fans 9:1, auch für die Niederlande. Das Stadion ist mehr orange als in irgendeiner anderen Farbe.
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0: Absolutely everybody, wirklich jedem ist gerade sauheiß. Das traue ich mich zumindest einmal behaupten. Seid ihr da nicht auch so, dass ihr viel lieber drin seid? Das hält ja kein Mensch aus. Michael, wie gehst du damit um?
1: Was immer geht, auch ein eiskaltes Bier.
0: Ja, sicher, hydriert muss man bleiben. Das passt am Samstagabend. Dazu eure Musik im DJ-Mix. Das ist Ö3X. Hi! Man.

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10: Ihr hört Ö3X, eure Musik im DJ-Mix, gleich mit dabei die 90er mit Cher oder auch ganz aktuelles von Michael Schulte. Davor bringt euch Martin Krachler auf den neuesten Stand. Es ist 20 Uhr.
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12: Kleinerer Murenabgang in Bad Bleiberg in Kärnten nach heftigem Regen, und zwar mitten im Ortsgebiet auf der L35. Beim Einsatz vor Ort ist der Kommandant der Freiwilligen Feuerwehr Bad Bleiberg, Herbert Waldner.
13: Es hat zum Glück keinen Personenschaden gegeben, aber das Straßennetz ist auf mehrere Kilometer verschmutzt worden. Aktuell sind zwei Feuerwehren mit 6 Fahrzeugen und ca. 40 Mann im Einsatz. Die Straßenmeisterei viel erlangt. Also die Straßennetz ist ca. 2-3 Stunden sperrsam.
12: Im Innsbrucker Tivoli-Schwimmbad hat ein Badegast zwei Security-Mitarbeiter mit einem Klappmesser bedroht. Der 22-jährige Afghane hat sich in einen Streit eingemischt zwischen den Securities und zwei anderen Badegästen. Sie hätten das Bad eigentlich verlassen sollen, weil sie gegen die Hausordnung verstoßen hatten. Mehrere Polizeistreifen mussten anrücken und haben den 22-Jährigen in die Justizanstalt nach Innsbruck gebracht. Die Straße von Hormus ist wieder zu, sagt der Iran. Die Straße von Hormus ist offen, sagen jetzt die USA. Das US-Militär meldet, dass der Schiffsverkehr heute zugenommen habe. 55 Schiffe hätten die Meerenge heute passiert. US-Kräfte würden die Durchfahrt sichern. Zuvor hatte der Iran die Schließung gemeldet, weil sich Israel nicht an die Waffenruhe im Libanon halte.
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12: 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Und da ist in Houston, Texas gerade Pause beim Match Niederlande gegen Schweden. Ö3-Reporter Martin Lang. Die Niederländer führen zurzeit souverän mit 2-0.
15: Ja, das Stadion leuchtet orange und feiert Brian Broby, der beide Tore erzielt hat, der Sunderland-Stürmer, 5. Minute und 17. Minute. Die Schweden versuchen das Ganze zu taktisch anzulegen, dann haben sie mehr gemacht, ein Abseits der knapp vor der Pause wurde ihnen aber zu Recht aberkannt. Also Schweden unter Druck und die Niederländer steuern auf ihren ersten Sieg bei diesem WM-Turnier zu. Allerdings, es ging noch eine zweite Hälfte.
12: Und jetzt zu Daniel Schlager.
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17: Ein paar Schauer gehen derzeit noch nieder, auch kräftige und gewittrige sind dabei, vor allem von den Stubaier Alpen bis kurz vor Zeltweg und bis Kärnten. Sie werden über Nacht seltener und klingen dann allmählich ganz ab. Freie Sicht auf den Sonnenuntergang gibt es dagegen nördlich der Alpen, hier hat es jetzt immer noch um die 30 Grad. Auch morgen haben wir es zunächst recht sonnig und schwül heiß mit 28 bis 36 Grad. Der Nachmittag ist dann aber stellenweise wieder gewittrig, wird nur manche von uns treffen. Auftauchen kann ein Schauer oder ein Gewitter, morgen aber fast überall.
10: Ö3 ist hier mit dem schnellsten Verkehrsservice Österreichs. Da schauen wir zum Murenabgang nach Kärnten, Bernhard.
12: wo die Bleiberger Straße in Bad Bleiberg, wir haben es ja schon gehört in den Nachrichten, voraussichtlich noch bis ca. 22 Uhr gesperrt bleibt. Ausweichen ist zu lange nur sehr großräumig, zum Beispiel über Nötsch möglich. Oberösterreich, BN 145, Salzkammergutstraße zwischen Ebensee und Gmunden, Sperre noch bis 21.30 Uhr wegen des Halbmarathons, der hier gerade stattfindet. Ihr könnt dann nur großräumig zum Beispiel über Schörfling und Weißenbach am Attersee ausweichen. Und Freifahrt wieder in Salzburg auf der B311 bei Zell am See. Der Schmittentunnel, der Umfahrungstunnel, der ist wieder frei. Die Unfallstelle ist geräumt.
10: Kommt's gut, ein neuer Ziel.
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10: Und da geht's gleich mit einem fetzigen Mix weiter. Der Pearlbreaker, Pharrell Williams und jetzt Leonie Mix. Schönen Samstagabend. Denise ist hier. Hi.

0: Gemeinsam geht's durch den Samstagabend. Der macht gleich ein bisschen mehr Spaß mit der Playlist heute. Absolut geniale DJ-Mixes von unseren Ö3-DJs Philipp Kofler, Martin Domka und Philipp Sandbeck. Die haben sie echt drauf. Jetzt zum Beispiel mit einem Wahnsinns-Trio. Lily Ayne, Chapel Roan und, ihr hört es eh schon, Cher im Mix. Frauenpower, let's go!
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0: Schönen Samstagabend euch.

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4: Ihr hört Ö3X um 8:30. Wir begleiten euch durch den Samstagabend. Jetzt mit dem Blick auf die Straßen, da gibt's einen Murenabgang in Salzburg, Bernhard.
5: Seit kurzem ist die Großglocknerstraße zwischen Fusch und der Kasserstelle für Leiten, also dem Beginn der Hochalpenstraße, gesperrt nach diesem größeren Murenabgang. Die Sperre wird zumindest 4 Stunden, also bis in die Nacht hinein, dauern und es gibt hier keine Umleitung. Und dann noch Oberösterreich, BN145, Salzkammergutstraße zwischen Ebensee und Gmunden, Sperre noch für eine Stunde bis 21.30 Uhr wegen eines Halbmarathons. Ausweichen könnt ihr großräumig zum Beispiel über Weißenbach am Attersee und Schörfling. Allerdings hier in Schörfling, das sorgt zusätzlich eine Wochenendbaustelle für Umleitungen.
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4: Da geht das Spiel Niederlande gegen Schweden langsam in die Schlussphase. Ö3-Reporter Martin Lang, das ist in Houston eine Party in Orange, oder?
7: Ja, die jubeln seinen herunter, die Oranjes. Sie sind beim Fanmarsch schon stark. 9:1 das Fanverhältnis und 4:1 das Torverhältnis gegen die Schweden. 2:0 Pause, dann zweimal Liverpool-Stürmer Cody Gakpo, das Ehrentor durch Alanga von Newcastle. Für die Schweden, die ihr erstes Spiel 5:1 gewonnen haben, jetzt verlieren sie 1:4. Also von daher garantieren auch die Schweden Tore und die Niederländer, denn die haben 4 Tore gegen Japan im ersten Spiel mit 2:2 erlebt und jetzt schon ein 5-Tore-Spektakel in Houston gegen Schweden.
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Es ist jetzt gleich 8:45 und ich finde, es fühlt sich an wie 17 Uhr. Ich meine, herrlich ist es ja schon im Sommer um die Uhrzeit, dass es noch komplett hell ist. Ich liebe das. Es kommt einem so vor, als wäre der Tag unendlich lang. Morgen, übrigens der längste Tag des Jahres, heißt, es bleibt auch mehr Zeit zum Shaken. Zur besten der drei Musik jetzt im Mix. Cool, dass wir den Abend gemeinsam verbringen. Los geht's.

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13: Hier ist Ö3X am Samstagabend. Eure Musik mit ein bisschen mehr Pep obendrauf. Gleich dabei Linkin Park. Im Mix mit Wiz Khalifa und Snoop Dogg zum Beispiel. Davor geht's ab zu Martin Krachler. Es ist 21 Uhr.
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15: Nächster Murnabgang nach heftigem Regen, diesmal auf der Großglocknerstraße. Zwar zwischen Fusch und Verleiten ist auf einer Länge von ca. 150 Metern Erdreich abgerutscht. Ein Teil der Ausflugstrecke ist zurzeit voll mit Steinen, Geröll und Holz. Verletzt worden ist durch Glück niemand, sagt von der Freiwilligen Feuerwehr Fusch der Ortsfeuerwehrkommandant Peter Oberholenzer.
16: Die Leute haben Glück gehabt, dass sie eigentlich nicht in den Bereich reingekommen sind. Und die Leute, was von unten her sind, also auf unserer Seite, werden wieder zurückgeschickt. Und die, was oben waren, das waren auch einige Fahrzeuge, die haben wir inzwischen nach Verleiten zum Tierpark geschickt, dass sie da warten können, weil es da 2 bis 3 Stunden dahin wird, bis es wieder einspurig befahrbar ist.
15: Die Ukraine dringt mit ihren Drohnenangriffen offenbar immer weiter in russisches Hinterland vor. Eine Raffinerie in Westsibirien, 2000 Kilometer von der Grenze zur Ukraine entfernt, soll nach Angaben der russischen Behörden angegriffen worden sein. Die Ukraine hat den Vorfall noch nicht kommentiert. Island erlaubt wieder kommerziellen Walfang nach einem 2-jährigen Verbot. Wie Medien berichten, sollen die ersten Walfangschiffe schon unterwegs sein. Nicht ohne Proteste. Aktivisten waren auf Masten geklettert, sind aber von der Polizei wieder abgeführt worden. Nur in Island, Norwegen und Japan gibt es die Waljagd noch.
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15: Mit dem Ende vom Match Niederlande gegen Schweden und die Niederländer dürften bei dieser WM im zweiten Spiel jetzt in Form gekommen sein. Mit der Reporter Martin Lang, die Niederlande besiegt Schweden mit 5:1.
19: Ja, und zum Beispiel Brian Broby, der zweifache Torschütze gleich in der Anfangsphase, ist glücklich. 5:1 Sieg und die Niederländer feiern damit ein spektakuläres Match. Die Schweden haben gleich Tordifferenz 0 und die Niederlande haben 4 Punkte in dieser Gruppe. Tunesien, Japan beginnt dann um 6 Uhr früh in Monterrey in Mexiko und in einer Stunde beginnt in Toronto Deutschland gegen die Elfenbeinküste. Aber die Niederländer haben mit dem 5:1 gegen Schweden heute schon einmal das trefferreichste Spiel.
15: Und jetzt zu Daniel Schlager.
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21: Schon langsam wird's finster, viele Sonnenwindfeuer starten und es schaut gut aus im Großteil Österreichs, sprich trocken. Vorsicht aber dort, wo es schon lang nicht mehr geregnet hat. Andere haben heute schon zu viel Regen bekommen und ein paar gewittrige Schauer gibt's auch jetzt noch vom Brenner bis Kärnten. Einzelne können auch noch das nördliche Waldviertel streifen, bevor sie dann langsam abklingen. In den nächsten Tagen ändert sich wenig. Zur Sonne kommen an den Nachmittagen einzelne Schauer oder Gewitter und zwar quer über Österreich verteilt. Dazu bleibt es schwül und heiß, morgen bei 28 bis 36 Grad.
13: Okay, Ö3 ist hier. Wir begleiten euch mit dem schnellsten Verkehrsservice Österreichs mit Bernhard Walter.
22: In Salzburg ist die Großglocknerstraße zwischen Fusch und der Kasserstelle Verleiten gesperrt nach dem großen Erdrutsch. Wir haben auch gerade in den Ö3-Nachrichten berichtet. Es gibt hier keine Umleitung. Die Einsatzkräfte versuchen bis mit Mitternacht eine Fahrspur freizubekommen. In Oberösterreich noch für eine halbe Stunde gesperrt, die B145, die Salzkammergutstraße zwischen Ebensee und Gmunden wegen eines Halbmarathons. Ausweichen geht nach Großheim, zum Beispiel über Schörfling. Und in Wien eine Demo, der äußere Gürtel daher gesperrt, zwischen der Neulerchenfelder Straße und der Thalierstraße, voraussichtlich noch bis 22 Uhr, hier am besten großräumig ausweichen.
13: Kommt's gut an euer Ziel. Heute mit mir, Denise. Schönen Samstagabend euch.

0: Kurz nach 9:30 Ö3X ist hier jetzt mit dem schnellsten Verkehrsservice Österreichs. Da gibt es in Wien noch eine Sperre wegen einer Demo, Bernhard.
1: Der äußere Gürtel ist zwischen der Neulerchenfelder Straße und der Thalia-Straße voraussichtlich noch für eine halbe Stunde bis 22 Uhr gesperrt. Am besten hier großräumig ausweichen oder lokal über Nebenstraßen, aber im Nahbereich kommt es zu Verzögerungen. Ja.

Die ganz neue von Seiler und Speer, Dancen. Das gefällt mir. Hydro X ist hier am Samstagabend. Wir begleiten euch da sehr, sehr gerne mit der besten Musik im DJ-Mix. Ganz fein gemischt von unseren Ö3-DJs Martin Domka, Philipp Kofler und Philipp Sandbeck. Und ich sag's euch, diese Mixes, die scheppern heute richtig. Let's go, Denise ist hier. Hi.

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11: Ihr hört Ö3X. Gleich geht's weiter mit eurer Musik im DJ-Mix. Das sind zum Beispiel Falco mit dabei oder auch Sabrina Carpenter. Davor geht's zu Martin Krachler um ganz genau 22 Uhr.
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13: Auf Österreichs größtem Flughafen in Wien-Schwechat fällt mit Ferienbeginn die 100-Milliliter-Regel im Handgepäck, also dass Flugpassagiere nur Flüssigkeiten zu je 100 Milliliter mit an Bord nehmen dürfen. Das sagt heute Flughafenvorstand Julian Jäger. Der Grund sind neue Scanner bei den Sicherheitskontrollen.
14: Aktuell sind wir so bei rund 30 von 35 und die restlichen werden in den nächsten zwei Wochen noch umgerüstet. Das heißt, wer am ersten Ferientag seinen Urlaub antritt, kann hundertprozentig sicher sein, dass man in Wien nicht mehr den Laptop rausnehmen muss, nicht mehr das iPad rausnehmen muss und dass man auch bis zu 2 Liter Flüssigkeiten mitführen kann und in den Flieger mitnehmen kann.
13: Aber Achtung, erkundigen Sie sich auch, ob das bei Ihrem Zielflughafen schon umgestellt worden ist, damit Sie dann beim Rückflug keine Probleme haben. Der Iran und die USA werden dieses Wochenende also doch sprechen in der Schweiz, trotz der Angriffe zwischen Israel und der Hisbollah, aber nicht wie geplant auf höchster Ebene. Die für gestern geplanten Gespräche, unter anderem mit US-Vizepräsident J.D. Vance, sind ja kurzfristig abgesagt worden. Morgen Sonntag soll nun doch auf technischer Ebene gesprochen werden, wie es heißt, und zwar im Ort Bürgenstock. El Salvador meldet den größten Kokainfund in der Geschichte des Landes. Mehr als 6,5 Tonnen Kokain mit einem Wert von umgerechnet fast 150 Millionen Euro seien beschlagnahmt worden bei Einsätzen der Marine. Das sagt der Präsident Nayib Bukele. 6 mutmaßliche Schmuggler aus Kolumbien und Ecuador seien festgenommen worden. El Salvador gilt als Transitland für Drogenschmuggel von Südamerika in Richtung Nordamerika.
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13: 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Und da ist das erste Match des heutigen Abends. Niederlande gegen Schweden 5:1 ausgegangen mit einem Kantersieg für die Niederländer. Jetzt geht es weiter in Toronto, Kanada mit Deutschland gegen die Elfenbeinküste. Ö3-Reporter Martin Lang, es geht um den Gruppensieg.
15: Ja, beide haben ihre Auftaktspiele gewonnen. Deutschland mit 7:1 höher, Elfenbeinküste nur knapp mit 1:0. Und Kai Havertz hatte schon die erste Riesenchance aus 12 Meter drüber geschossen für die Deutschen aufs Führungstor. Aber noch 0:0 im deutschen Tor. Manuel Neuer mit seinem 21. WM-Spiel. Neuer WM-Rekordtorhüter. Zwischen Deutschland und Elfenbeinküste ist es übrigens das erste Match bei einem großen Fußballturnier.
13: Und jetzt zu Daniel Schlager.
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16: Rund 19.000 Blitze hat es heute gegeben, mehr als 3.000 davon haben im Boden eingeschlagen. Am öftersten gekracht hat es in der Steiermark, gefolgt von Kärnten und Niederösterreich. Mittlerweile blitzt es aber fast nirgends mehr und auch die letzten Schauer im Süden und an der Grenze zu Tschechien klingen in den nächsten Stunden ab. Damit starten wir morgen wieder mit viel Sonne und zum Teil schon über 20 Grad. Am Nachmittag hat es dann schwülheiße 28 bis 36 Grad. Sonnig bleibt zwar nur teilweise, quer übers Land verstreut entstehen nämlich auch einzelne, teils kräftige Regenschauer und Gewitter.
11: Ö3, sorry Daniel. Der schnellste Verkehrsservice Österreichs. Es läuft auf den Hauptverbindungen. Kommt's gut an euer Ziel.
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11: heute mit mir, Denise. Ich freue mich, dass wir den Abend gemeinsam verbringen. Jetzt übrigens mit einem meiner Lieblingsmixes. So cool, Throttle The Weeknd und unsere österreichische Nummer 1, Falco. Let's go!

0: 2023. Oder, Tamara?
1: Ja, sicher. Ist ja wirklich ein cooler Song, ja.
0: Ja, und apropos Sommerhit. Der war's 2023 und ist immer noch Weltklasse.

0: Ödra Access hier um 10:30 mit einem kurzen Blick zu euch auf die Straßen. Da kommt sie aktuell auf den Hauptverbindungen überall gut durch.
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0: Da läuft seit knapp einer halben Stunde das Spiel Deutschland gegen die Elfenbeinküste. Ö3-Reporter Martin Lang, die Elfenbeinküste ist in Führung gegangen.
2: Und zwar durch Frankesi vor wenigen Augenblicken 1:0 Führung, nachdem die Deutschen Riesensitzer hatten, um selbst in Führung zu gehen. Ein Tor wurde dann auch aberkannt, weil Pavlovic vorher Torhüter Fofana gefault hat. Also der Zwischenstand ist überraschend, aber man weiß, dass die Elfenbeinküste auch gute Top-Fußballer in ihren Reihen hat. Und so führen sie mal in Toronto nach einer halben Stunde.
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Da ist er. Der nächste Nummer 1 Hit von Taylor Swift. Ganz neu, ihr Song I Knew It, I Knew You ist ein bisschen ein Zungenbrecher. Aber ja, die hat's halt einfach drauf. Coole Frau. Ist übrigens der Soundtrack zum neuen Toy Story Film Teil 5, wo sie sich auch als Fan geäußert hat. Jetzt von ganz aktuellem Sound zurück in die 80er. Alles, was euch taugt, hier bei Ö3 X. Ultrafox ist das jetzt im Mix. Denise ist hier. Schönen Abend euch.

0: Ödra X ist hier. Willkommen am Samstagabend. Das ist eure Musik im DJ-Mix. Mit dabei gleich die aktuelle von Rolling Stones, In the Stars oder auch Michael Jackson. Davor das Info-Update von Martin Krachler. Es ist 23 Uhr.
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2: Nach dem Murnabgang auf der Großglocknerstraße sind die Aufräumarbeiten offenbar langwieriger als gedacht. Zwischen Fusch und Verleiten war auf einer Länge von ca. 150 Metern Erdreich abgerutscht. Laut Freiwilliger Feuerwehr Fusch ist dabei nur durch Glück niemand verletzt worden. Arbeiter versuchen jetzt bis mindestens morgen früh die Straße wieder so gut es geht von Steinen, Geröll und Holz zu bekommen. Dann soll laut Feuerwehr entschieden werden, ob und wann wieder geöffnet werden kann. Ein 16-Jähriger ist vergangene Nacht in einem Wald bei Villach durch einen Messerstich in die Brust schwer verletzt worden. Reporter Christoph Klanschnick.
3: In der Nacht treffen sich mehrere befreundete Jugendliche bei Villach in einem Waldstück. Ein 18- und ein 16-Jähriger, beide stammen aus Villach-Umgebung, geraten in Streit. Gegen 0.20 Uhr zückt der 18-Jährige plötzlich ein Messer und sticht dem 16-Jährigen in die Brust. Der Jugendliche wird ins Eltern-Kind-Zentrum im Klinikum Klagenfurt eingeliefert. Sein Zustand ist laut Klinikum stabil. Der mutmaßliche Angreifer wurde festgenommen. Der bosnische Staatsbürger muss zu den Hintergründen und seinem Motiv erst einvernommen werden.
2: US-Präsident Donald Trump droht jetzt mit einer US-Maut in der Straße von Hormuz, inmitten von immer größeren Spannungen vor den Gesprächen mit dem Iran morgen in der Schweiz. Sollte in den 60 Tagen Verhandlungen kein finales Friedensabkommen zustande kommen, könnten sich die USA so ihre Dienste als, Zitat, Schutzengel der Länder im Nahen Osten vergüten lassen, postet Trump auf Social Media.
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2: Da ist gerade Pause beim Match Deutschland gegen die Elfenbeinküste. Und der Reporter Martin Lang, die Elfenbeinküste liegt in Führung.
5: Und zwar durch ein Tor ihres Kapitäns nach einer halben Stunde. Frank Kessier, Abpraller, die DFB-Abwehr nicht sattelfest, aber die Deutschen erzielen zwei Tore durch Pavlovic und durch Kai Havertz. Davor gab es aber immer Foulspiel und die Treffer sind damit zu Recht aberkannt worden. Die DFB-Mannschaft hat viele Möglichkeiten, um ein Tor zu schießen, nützt sie alle nicht. Aber gegen afrikanische Teams hat Deutschland immer erst in der zweiten Hälfte bislang bei Weltmeisterschaften getroffen.
2: Und jetzt zu Daniel Schlager.
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6: Regenschauer sind ab jetzt die Ausnahme. Teilweise geht es auch klar durch die Nacht und vielerorts bleibt es warm. Etwa in Wien ist das die vierte Tropennacht in Folge. Der Sonntagmorgen beginnt dann verbreitet sonnig und mit 28 bis 36 Grad wird es ähnlich heiß wie heute. Später entstehen dann Quellwolken und am Nachmittag muss man stellenweise wieder mit Regenschauern und Gewittern rechnen. Alle von uns wird es aber sicher nicht treffen und auch abseits der Gewitter kann leichter Nordwind für Abkühlung sorgen, wenn nicht gerade ein Badesee in der Nähe ist.
0: Ö3 ist hier, wir begleiten euch auch auf den Straßen durch den Samstagabend. Das sind uns aber auf den Hauptverbindungen aktuell keine Störungen gemeldet worden. Kommt's gut an euer Ziel.
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0: Denise ist hier, schönen Samstagabend.

0: die haben es immer noch so drauf. 64 Jahre im Musikbusiness und kein bisschen müde. Das muss man sich einmal vorstellen. So genial. Die Rolling Stones hier bei Ö3 X. Samstagabend. Was steht am Plan, Jasmin?
1: Was werden wir noch machen? Fortgehen werden wir.
2: Wird cool.
0: Ja, fix wird das cool. Die Musik zum Vorglühen, die kommt gern von uns. Let's go.

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3: Ö3X um 11:30 mit dem schnellsten Verkehrsservice Österreichs. In Niederösterreich auf der S33 der Kremser Schnellstraße Richtung Wien melden uns Ö-Driver, dass sich bei Traismauer ein Reh auf der Fahrbahn befindet. Fahrt hier bitte vorsichtig. Ansonsten läuft's auf den Hauptverbindungen. Kommt's gut ans Ziel.
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3: Da ist beim Match Deutschland gegen die Elfenbeinküste gerade der Ausgleich passiert. Ö3-Reporter Martin Lang, Deutschland hat getroffen.
5: Und zwar VfB Stuttgart-Stürmer Denis Undav-Denis, eingewechselt 8 Minuten vorher und Flanke von rechts und dann Wolle versenkt. Die Deutschen haben eine Vielzahl an Torchancen vergeben nach dem 0:1 Rückstand nach einer halben Stunde. Aber jetzt klingelt es einmal und sie machen Tempo und weiter Druck. Sie haben ja jetzt gegen afrikanische Teams bei Weltmeisterschaften ihre Tore immer erst in Hälfte 2 erzielt.

so ein chilliges Lied. Ich hoffe, genauso wie euer Abend heute. Ödra X ist hier high. Der Daniel zum Beispiel, der schreibt uns gerade, dass er mit einer Packung Chips vorm Fernseher liegt, WM schaut und uns nebenbei laufen lässt. Hey, das freut mich voll. Liebe Grüße ins Wohnzimmer. Und ich hoffe, es sind Paprika-Chips. Da gibt's keinen Diskussionsspielraum. Nur, dass wir uns verstehen.

0: Hier ist Ö3 X, euer Samstagabend mit chilligem DJ-Sound. Gleich mit dabei ist Survivor mit Eye of the Tiger oder auch was Fetziges von Skyro. Kabinenparty. Davor geht's zu Martin Krachler. Es ist 0 Uhr.
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2: Seit einem halben Jahr gibt es die Koralmbahn zwischen der Steiermark und Kärnten. Beide Bundesländer melden jetzt deutliche Effekte auch in Tourismus, Gastro und Kultur durch Tagesgäste. So kommen mehr Kärntner nach Graz zum Shoppen und schließen dort Kulturabos ab und mehr Steirer nach Kärnten zum Baden. Helena Rahner ist Strandbarbetreiberin in Krumpendorf am Wörthersee.
3: Also wir spüren die Gäste aus der Steiermark, das ist mega, richtig cool, wir freuen uns super, die fahren da her, die kommen, steigen aus, können ein bisschen mehr was trinken, freuen sich, feiern den ganzen Tag und fahren dann super mit der Koralmbahn wieder zurück.
2: Im Schnitt 7000 Personen nutzen die Koralmbahn jeden Tag. Ein Gleitschirmpilot ist heute in Niederau in Tirol im Landeanflug gegen einen Wiesenhang geprallt. Der Steuerleinengriff, um den Schirm zu lenken, dürfte im Flug ausgerissen sein. Der Mann ist unter anderem mit Rückenverletzungen ins Spital Kufstein gebracht worden. In Griechenland wütet der erste große Waldbrand des Jahres, und zwar auf der Insel Euböa, der zweitgrößten Insel nach Kreta. Einige Menschen mussten dort bereits ihre Dörfer verlassen. Spaniens First Lady muss ihren Reisepass abgeben und sich jetzt regelmäßig bei den Behörden melden, wie ein Richter heute geurteilt hat. Gegen Maria Begonia Gomez Fernandez läuft ein Korruptionsprozess. Die Vorwürfe Unterschlagung, Einflussnahme, Korruption und Veruntreuung. Der UNO-Sicherheitsrat warnt heute vor baldigen, massenhaften Gräueltaten im Sudan, dem drittgrößten Land Afrikas. Die Armee von Militärherrscher Al-Buhan und die Miliz seines ehemaligen Stellvertreters liefern sich seit 3 Jahren blutige Gefechte. Zehntausende sind dabei ums Leben gekommen. 11 Millionen Menschen sind auf der Flucht.
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2: Das war wirklich ein hochspannendes Duell in Toronto zwischen Deutschland und der Elfenbeinküste. Ö3-Reporter Martin Lang, in letzter Minute endet das Spiel 2:1 für Deutschland.
5: In der 94. Minute macht Dennis Undar vom VfB Stuttgart sein zweites Tor zum 2:1 Siegestor. In der 68. Minute, 8 Minuten vorher ist er eingewechselt worden, das 1:1, beide Tore im Strafraum, wie ein richtiger Strafraumstürmer. Er hat ja vom Teamchef Julian Nagelsmann die klare Jokerrolle zugeordnet und dann Tore machen, wenn er reinkommt. Diesen Auftrag hat er super erfüllt, super Typ. Dennis Undar schießt Deutschland einmal auf jeden Fall in die K.O.-Phase. Um den Gruppensieg geht es dann im Spiel gegen Ecuador, weil die Ecuadorianer zum Beispiel auch jetzt erst ihr zweites Spiel gegen Curaçao in der kommenden Nacht haben.
2: Und jetzt zu Daniel Schlager.
1: Das Ö3-Wetter.
6: Da geht das Hochsommerwetter auch in den nächsten Tagen weiter mit Temperaturen um und über 30 Grad und einigen Sonnenstunden. Die Luft bleibt jedoch schwül und das bedeutet 2 Dinge. Erstens, es gibt weitere Tropennächte, vor allem in den Ballungszentren und in Hügellagen kühlt es also kaum unter 20 Grad ab. Und zweitens sind die Nachmittage unverändert Schauer und Gewitter anfällig. Heute Sonntag sind kurze Gewitter nirgends ganz auszuschließen. Einzelne können auch wieder kräftig werden. Am Montag dürfte der Westen dann trocken durchkommen.
0: Okay, dann weiter zu euch auf die Straßen. Ö3 ist hier mit dem schnellsten Verkehrsservice Österreichs. Da sind uns aktuell auf den Hauptverbindungen keine Störungen gemeldet worden. Gute Fahrt euch weiterhin.
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0: Yes, freut mich, dass wir diesen Samstagabend gemeinsam verbringen. Eine Stunde geht's noch. Eure Musik nur ein bisschen fetziger als sonst. Jetzt im Mix Kygo, Dance und die Imagine Dragons. Schönen Abend euch.

Ja, der passt für einen Samstag. Das ist der Vibe heute. Ödra X ist hier, hi, gleich mit ein bisschen Pressure. Queen mit David Bowie, gleiche Mix und auch mit dabei. Ganz viele Happy Vibes von Marshmello und Bastille, gleiche Mix. Davor noch, ja, wird ordentlich einkalzt. Darius und Finley sind es hier bei Ö3X. Schönen Samstagabend euch.

0: Ö3 X um 12:30. Wir begleiten euch natürlich die ganze Nacht auf den Straßen. In Oberösterreich, da ist die A8, die Innkreisautobahn Richtung Linz zwischen Wels West und dem Knoten Voralpenkreuz aktuell gesperrt. Da ist ein Unfall passiert. Wartet hier die Dauer der Sperre bitte vorerst direkt auf der Autobahn ab. Und in Niederösterreich auf der S6, der Semmering-Schnellstraße, ist Richtung St. Michael im Tunnel Semmering der erste Fahrstreifen gesperrt. Da hat ein Auto eine Panne. Fahrt hier bitte vorsichtig. Ansonsten ist ganz ruhig. Gute Fahrt euch weiterhin.
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Ödry Access hier mit einem kurzen Update von den Straßen. In Oberösterreich, da ist die Sperre der A8 Inkreis Autobahn Richtung Voralpenkreuz aufgehoben. Ihr könnt am Pannenstreifen vorsichtig an der Unfallstelle vorbeifahren. Und in Niederösterreich ist auf der S6 der Semmering-Schnellstraße Richtung Bruck der Tunnel Semmering aufgrund einer Autopanne im Tunnel gesperrt. Wartet hier die Dauer der Sperre am besten ab. Ödry Access. Hier übernimmt gleich Daniela Schmidt und rockt mit euch die Nacht. Ich habe jetzt noch den sehr, sehr, sehr, sehr coolen Österreich-WM-Song Stripes and Stars für euch. Gleich nach diesem Mix hier. Schönen Abend euch noch. 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
1: Im Studio Daniel Theissl. Es ist 1 Uhr. Die Ferialjob-Hochsaison steht kurz bevor und die Arbeiterkammer rät Jugendlichen, sich vorab über ihre Rechte zu informieren. Johannes Rupprecht berichtet.
2: Die heiße Phase der Ferialjobsuche ist zwar vorbei, doch auch für Kurzentschlossene gibt es noch Möglichkeiten. So etwa im Einzelhandel oder in der Gastronomie. Auch die Post sucht weiterhin nach Sommerpostlern und Postlerinnen. Insgesamt seien bundesweit noch rund 200 Stellen frei. Ist der richtige Ferialjob erst einmal gefunden, ist es wichtig, auch die eigenen Rechte zu kennen. Die Arbeiterkammer rät, sich vorab genau zu informieren, so die Arbeitsrechtsexpertin Jasmin Heindl.
3: Ein Arbeitgeber muss einen Dienstzettel ausstellen oder einen Arbeitsvertrag. Da sind dann auch die wesentlichen Rechte und Pflichten enthalten.
2: Immer wieder komme es zu Problemen bei Anmeldung, Arbeitszeiten oder der Bezahlung. Im Zweifel sollten sich Jugendliche daher frühzeitig beraten lassen. Dann können sie die Ferien sorgenfrei genießen.
1: In Villach ist ein Jugendlicher durch einen Messerstich schwer verletzt worden. Die Polizei hat einen 18 Jahre alten Villacher festgenommen, berichtet Christoph Klantschnick.
4: Noch sind zur Messerattacke viele Fragen offen. Das Landeskriminalamt ermittelt. Fest steht, in der Nacht treffen sich mehrere befreundete Jugendliche bei Villach in einem Waldstück. Ein 18- und ein 16-Jähriger, beide stammen aus Villach-Umgebung, geraten in Streit. Gegen 0.20 Uhr zückt der 18-Jährige plötzlich ein Messer und sticht dem 16-Jährigen in die Brust. Der Jugendliche wird nach der Erstversorgung durch den Rettungsdienst ins Eltern-Kind-Zentrum im Klinikum Klagenfurt eingeliefert. Er wird dort intensivmedizinisch betreut. Sein Zustand ist laut Klinikum stabil. Der mutmaßliche Angreifer wurde festgenommen. Der bosnische Staatsbürger muss zu den Hintergründen und seinem Motiv erst einvernommen werden.
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1: Zweiter Sieg für Deutschland bei der Fußball-Weltmeisterschaft. Die Deutschen gewinnen nach 0:1 Rückstand gegen die Elfenbeinküste 2:1. Beide deutschen Tore erzielte eingewechselte Dennis Undav. Die Entscheidung erst in der 4. Minute der Nachspielzeit.
6: Wir sind auf einem sehr guten Weg. Wir haben heute gezeigt, dass wir dagegenhalten können. Und das ist sehr wichtig. Und jetzt einfach den Flow mitnehmen, die Positivität mitnehmen und dann das nächste Spiel gewinnen.
1: Deutschland ist als drittes Team nach Mexiko und den USA bereits fix im 16. Finale. Jetzt zum Wetter und zu Daniel Schlager.
7: Kalendarisch beginnt er heute der Sommer. Der Sonntag ist damit der längste Tag des Jahres. Theoretisch sind also knapp 16 Sonnenstunden möglich und bis Mittag wird es auch recht verbreitet sonnig sein. Dann kommen aber wieder Quellwolken dazu. Einzelne können zu Regenschauern und Gewittern werden und zwar quer über Österreich verteilt. Davor wird es ähnlich schwül und heiß wie am Samstag mit 28 bis 36 Grad. Selbst oben in 2000 Meter Höhe hat es um 17 Grad. Immerhin auf den Bergen und im Osten kann der leichte Nordwind die Hitze etwas erträglicher machen.
8: Ö3 hier, der schnellste Verkehrsservice Österreichs, und wir schauen nach Oberösterreich. A4 Innkreis, Autobahn Richtung Voralpenkreuz. Hier sind zwischen Wels-West und Knoten Voralpenkreuz alle Fahrstreifen gesperrt wegen eines Unfalls. Ihr kommt aber am Pannenstreifen vorbei. Und Niederösterreich S6 Semmering Schnellstraße Richtung Bruck. Der Tunnel Semmering, der ist aufgrund einer Panne im Tunnel gesperrt, wartet hier die Dauer der Sperre ab. Gute Fahrt.
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Feel this moment in der Samstagnacht, die Ydre Hitnacht hier. Vielleicht ist es bei euch ja, ja am Weg in Richtung Club oder am Weg Richtung Bett. Wie auch immer, feel this moment mit ganz viel Musik. Flowrag. Egal wann und wo ihr Ö3 einschaltet, dann kommt die Musik.

0: Er war Österreichs jüngster Teamkapitän mit erst 19 Jahren.
1: Ivancic, da!
0: Er ist das neue Gesicht im Fußball-WM-Expertenteam im Fernsehen.
2: Hallo, da ist der Andi Ivancic. Ich trinke am liebsten Tee, der hält mich wach und vor allem jetzt zur Weltmeisterschaft.
0: Tee trinken wir heute gemeinsam. Andi Ivancic, der selber 69 Mal für Österreich gespielt hat, ist vor dem Match des Jahres gegen Argentinien zu Gast in Frühstück bei mir.
2: Wird ein super Spiel werden und ich tippe auf ein 1:1.
3: Ö3 um 13:30, der schnellste Verkehrsservice Österreichs. Für Niederösterreich, S1 Richtung Vösendorf, da ist die Ausfahrt vor Adelberger Allee nach einem Unfall gesperrt. Dafür sind andere Sperren nach Panne und Unfall jetzt wieder aufgehoben. Auf der S6 Semmering-Schnellstraße, da ist der Tunnel Semmering wieder frei. Und in Oberösterreich, A8 Innkreisautobahn zwischen Wels-West und Knoten vor Alpenkreuz. Auch da habt ihr jetzt wieder freie Fahrt. Kommt gut ans Ziel.

0: Megan Train ist es hier in der Ö3 Hitnacht und ich drücke uns natürlich ganz fest allen die Daumen, dass wir gut durch die Nacht kommen. Und wir alle drücken sowieso unserem Team ganz fest die Daumen.
1: 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Bitte fiebert's mit uns, drückt uns die Daumen. Wir geben Vollgas hier auf dem WM-Radio Ö3.
0: Das machen wir so lange dann, bis ihr dann auch spielt. Jetzt gleich aber ab 2 können wir mit Fiebern Ecuador gegen Curaçao. Alle Infos natürlich dann hier.
2: Okay, ich bin heute.

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1: Im Studio Daniel Theissl. Es ist 2 Uhr. 70 Jahre FPÖ. Die Freiheitlichen haben ihr Jubiläum in der Wiener Hofburg gefeiert. Parteiobmann Herbert Kickl hat in seiner Rede die Regierung attackiert, die EU kritisiert und er verspricht einen Systemwechsel. Beate Tomasowitsch berichtet.
2: Die Bürger Österreichs seien verbunden durch ein gemeinsames Wertesystem und eine gemeinsame Sprache, sagt FPÖ-Parteiobmann Herbert Kickl.
3: Weil ohne diese Homogenität gibt es auch keine Stabilität. Und ohne Stabilität gibt es keine Sicherheit und ohne Sicherheit gibt es keinen Wohlstand.
2: Die Souveränität Österreichs müsse gewährleistet sein, auch in der EU. Und deshalb müsse das Volk das letzte Wort haben in allen politischen Entscheidungen. Kickl hat auch einen Systemwechsel versprochen, den es dann geben werde, wenn die Freiheitlichen bei der nächsten Wahl die Mehrheit erringen.
3: Damit es den Menschen in diesem Land endlich wieder besser geht, damit aus dem schlechten Gefühl, unter dem sie jetzt leiden und das sie niederdrückt, endlich wieder ein gutes Gefühl wird, in dem sie wachsen und aufblühen können. Und all das, das meine ich mit dem Begriff der Volkskanzlerschaft.
2: Die FPÖ führt derzeit mit großem Vorsprung die Wahlumfragen an.
1: Kinder oder Tiere sollte man niemals alleine im Auto lassen, schon gar nicht bei den aktuell hohen Temperaturen. ÖAMTC und ARBÖ warnen und geben Tipps, wie man sich richtig verhält, wenn man ein Kind oder Tier alleine in einem Auto sieht. Sandra Eigner berichtet.
4: Falls Sie noch nicht in Lebensgefahr sind, kann man versuchen, noch die Besitzerin oder den Besitzer des Autos zu finden. Ansonsten sollte man so schnell wie möglich Polizei und Feuerwehr rufen. Im Notfall darf man auch eine Fensterscheibe einschlagen, um gefährdete Menschen oder Tiere aus dem Auto zu retten. Spätestens dann sollte man die Rettung oder einen Tierarzt verständigen und erste Hilfe leisten. Wenn ein Auto in der Sonne steht, kann es sich innerhalb einer Viertelstunde auf 45 Grad aufheizen. Vor allem für Kinder und Haustiere kann das schnell tödlich enden. Erst diese Woche ist in Deutschland ein 20 Monate altes Mädchen in einem überhitzten Auto gestorben.
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1: Zweites Spiel für WM-Neuling Curaçao. Nach dem 1:7 zum Auftakt gegen Deutschland ist der nächste Gegner nun Ecuador. Die Südamerikaner peilen einen Sieg mit vielen Toren an, denn nach der Auftaktniederlage gegen die Elfenbeinküste könnte die Tordifferenz am Ende über Weiterkommen und Ausscheiden entscheiden. Das Spiel läuft seit 2 Minuten, noch steht's 0:0. Jetzt zum Wetter und zu Daniel Schlager.
6: Da geht das Hochsommerwetter auch in den nächsten Tagen weiter mit Temperaturen um und über 30 Grad und einigen Sonnenstunden. Die Luft bleibt jedoch schwül und das bedeutet zwei Dinge. Erstens, es gibt weitere Tropennächte, vor allem in den Ballungszentren und in Hügellagen kühlt es also kaum unter 20 Grad ab. Und zweitens sind die Nachmittage unverändert Schauer und Gewitter anfällig. Heute Sonntag sind kurze Gewitter nirgends ganz auszuschließen. Einzelne können auch wieder kräftig werden. Am Montag dürfte der Westen dann trocken durchkommen.
7: 3 nach 2, ihr hört Ö3, der schnellste Verkehrsservice Österreichs. Und in Niederösterreich, S1 Richtung Vösendorf, da ist die Ausfahrt vor Adelberger Allee jetzt wieder frei. Die Unfallstelle ist geräumt und auch sonst ist es überall recht ruhig. Kommt also gut an euer Ziel. Und gleich dann mit Pizzeria und Jausen erstmal mit Michael Patrick Kelly.